0: Der Torwart Ernst sind weg und weil gespart werden muss, setzt die Hertha vor allem auf die eigene Jugend. Vom Aufstieg will diesmal keiner offen reden. Saisonziel ist ein einstelliger Tabellenplatz. Thomas Brock, Berlin.
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2: In der Nacht zum Freitag haben wir Temperaturen um die 18 Grad, der Freitag selber. Ein Mix aus Sonne und Wolken bei 22 Grad. 5 Sonnenstunden werden uns schon mal angezeigt. Der Samstag ist dann wieder etwas wärmer, 27 Grad, 14 Sonnenstunden und auch der Sonntag sonnig und kein Regen in Sicht.
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3: Es ist 3 Uhr. 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
4: Die Meldung aus der Region mit Angela Werner. Die Stadt Hameln informiert am Freitag über den aktuellen Stand der kommunalen Wärmeplanung. Ab 17 Uhr werden im Zedita am Bahnhof Ergebnisse vorgestellt und Perspektiven für die künftige Wärmeversorgung aufgezeigt. Außerdem gibt es Infos zu modernen Heizsystemen, Sanierungen und Fördermöglichkeiten. Die Veranstaltung wird auch online übertragen. Weitere Infos unter www.hameln.de/wärmeplanung. In Bodenwerder wird am 7. und 8. August das 70. Lichterfest gefeiert. Aufgrund des niedrigen Wasserstands der Weser kommt es allerdings zu Änderungen im Programm. Wegen der frühen Schließung der Edertalsperre müssen der Bootskorso sowie die schwimmende Bühne entfallen. Das restliche Festprogramm an Land läuft aber wie geplant. Auf dem Festgelände gelten Sicherheitsbestimmungen. Mitgebrachte Speisen, Getränke und Hunde sind nicht gestattet. Der DGB-Kreisvorstand Hameln und der Verdi-Ortsverein veranstalten am Donnerstag, dem 13. August, eine Doppelpodiumsdiskussion im Hamelner Zedita Zukunftsforum am Bahnhofsplatz. Der Abend beginnt um 18 Uhr mit dem Faktencheck zur Landratswahl im Landkreis Hameln-Pyrmont, an dem Elke Domeyer, Elisabeth Meyer und Dominik Petters teilnehmen. Ab 19 Uhr folgt die Podiumsdiskussion zur Oberbürgermeisterwahl in Hameln mit den Kandidaten Claudio Griese, Steffen Knipperts und Hagen Langosch. Und soweit die Meldung aus der Region. Weiter mit den Weltnachrichten.
5: Ich bin Tanja Wagner. Nach dem Fund einer Sprengstoffdrohne auf dem Flughafen Leipzig-Halle laufen die Ermittlungen auf Hochtouren. Die Generalbundesanwaltschaft hat übernommen. Wie es aussieht, hatte ein Sicherheitsmitarbeiter des Flughafens die Drohne aus der Luft mit einem Fußtritt zu Boden gekickt. Sie befand sich in der Nähe einer ukrainischen Transportmaschine vom Typ Antonov. Nach dpa-Informationen bestand der Sprengsatz unter anderem aus Semtex. Im Streit um höhere Gebühren für den Regionalverkehr machen die Bundesländer Druck. Nach einem Treffen der Verkehrsminister drohen sie dem Bund mit einer Klage. Sie fordern, dass der Bund die gestiegenen Kosten vollständig übernimmt.
6: Viele Frachtschiffe können im Moment längst nicht so viel laden wie normalerweise. Das bringt Lieferketten durcheinander und verteuert Transporte. Die Länder fordern deshalb unter anderem mehr Schiffe, die auch bei wenig Wasser fahren können, und einen schnelleren Ausbau der Wasserstraßen. Immerhin gibt es bei der Energieversorgung bislang Entwarnung. Kraftwerke laufen laut dem Bundeswirtschaftsministerium weiter normal. Auch bei Öl und Kraftstoffen gibt es aktuell keine Engpässe. Zoe Tassovali, Redaktion.
5: Seit Januar sind in Deutschland 261 Menschen ertrunken. Das gab die DLRG in einer Sommerzwischenbilanz bekannt. Das ist etwas mehr als im gleichen Zeitraum im vergangenen Jahr. Allein die Hitzewellen im Juni und Juli forderten 160 Badetote.
7: Die Zahl der Badetoten bleibt auf einem hohen Niveau. Das zeigt die Sommerzwischenbilanz der DLRG. Durch immer länger werdende und stärkere Hitzeperioden suchen mehr Menschen Abkühlung in Gewässern. Und das verläuft immer wieder tödlich. Vor allem Flüsse und Seen sind besonders gefährlich. Viele Menschen überschätzen dort ihre Schwimmfähigkeiten und unterschätzen Gefahren wie Strömungen oder Kälteschocks. Vor allem Männer. 80% aller Badetoten sind Männer, denn die würden eher alkoholisiert baden gehen und seien insgesamt leichtsinniger. Simeon Müller, Berlin.
5: Das Mittelmeer heizt sich immer mehr auf. An einer Messboje vor Mallorca wurde nun eine neue Rekordtemperatur von 33 Grad registriert, teilte der spanische Nationale Wetterdienst mit. Noch vor der offiziellen Bestätigung durch die spanische Hafenbehörde berichtete der staatliche TV-Sender RTVE, das sei der höchste jemals in spanischen Gewässern gemessene Wert.
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8: In der Nacht zum Freitag haben wir Temperaturen um die 18 Grad, der Freitag selber. Ein Mix aus Sonne und Wolken bei 22 Grad. 5 Sonnenstunden werden uns schon mal angezeigt. Der Samstag ist dann wieder etwas wärmer, 27 Grad, 14 Sonnenstunden und auch der Sonntag sonnig und kein Regen in Sicht.
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4: Die Meldung aus der Region mit Angela Werner. Die Stadt Hameln informiert am Freitag über den aktuellen Stand der kommunalen Wärmeplanung. Ab 17 Uhr werden im Cedita am Bahnhof Ergebnisse vorgestellt und Perspektiven für die künftige Wärmeversorgung aufgezeigt. Außerdem gibt es Infos zu modernen Heizsystemen, Sanierungen und Fördermöglichkeiten. Die Veranstaltung wird auch online übertragen. Weitere Infos unter www.hameln.de/Wärmeplanung. In Bodenwerder wird am 7. und 8. August das 70. Lichterfest gefeiert. Aufgrund des niedrigen Wasserstands der Weser kommt es allerdings zu Änderungen im Programm. Wegen der frühen Schließung der Edertalsperre müssen der Bootskorso sowie die schwimmende Bühne entfallen. Das restliche Festprogramm an Land läuft aber wie geplant. Auf dem Festgelände gelten Sicherheitsbestimmungen. Mitgebrachte Speisen, Getränke und Hunde sind nicht gestattet. Der DGB-Kreisvorstand Hameln und der Verdi-Ortsverein veranstalten am Donnerstag, dem 13. August, eine Doppelpodiumsdiskussion im Hamelner Cedita Zukunftsforum am Bahnhofsplatz. Der Abend beginnt um 18 Uhr mit dem Faktencheck zur Landratswahl im Landkreis Hameln-Pyrmont, an dem Elke Domeyer, Elisabeth Meyer und Dominik Petters teilnehmen. Ab 19 Uhr folgt die Podiumsdiskussion zur Oberbürgermeisterwahl in Hameln mit den Kandidaten Claudio Griese, Steffen Knippertz und Hagen Langosch. Und soweit die Meldung aus der Region. Weiter mit den Weltnachrichten.
5: Ich bin Tanja Wagner. Der Drohnenvorfall am Flughafen Leipzig-Halle beschäftigt jetzt die obersten Ermittler Deutschlands. Die Bundesanwaltschaft hat den Fall übernommen. Sie spricht von einem Angriff mit besonderer Bedeutung für die Sicherheit des Landes.
6: Die Ermittler gehen inzwischen davon aus, dass die Täter die Explosion auf dem Flughafengelände ganz gezielt auslösen wollten. An der Drohne befanden sich laut der Bundesanwaltschaft professioneller Sprengstoff und ein Zünder. Außerdem soll eine Frachtmaschine beim Durchstarten mit einer zweiten Drohne zusammengestoßen sein. Auch dazu wird gerade ermittelt. Für die Karlsruher Behörde ist der Fall so schwerwiegend, dass er die innere und äußere Sicherheit Deutschlands gefährden könnte. Zoe Tassovali, Redaktion.
5: Bundesverkehrsminister Bilger hat nach einer Niedrigwasserfachkonferenz in Bonn mehrere kurzfristige Maßnahmen angekündigt. Sie sollen der Wirtschaft helfen, Lieferketten auf den wichtigsten Wasserstraßen wie Rhein, Donau und Elbe aufrechtzuerhalten.
7: Wenn es auf dem Wasser schwierig wird, müssen eben andere Transportwege einspringen. Verkehrsminister Bilger will, dass es Ausnahmen beim Lkw-Fahrverbot an Sonn- und Feiertagen gibt und auch mehr Güter auf die Schiene kommen. Entsprechende Gespräche laufen bereits. Bilger ist zuversichtlich, dass es klappt. Da das Problem aber in Zukunft bleiben dürfte, wurde bei dem Treffen auch über Längerfristiges geredet. Die Binnenschiffer wollen ihre Flotte modernisieren und hoffen auf mehr Geld vom Bund, damit es bei der Vertiefung von Fahrrinnen schneller vorangeht. Thomas Brock, Berlin.
5: Mehrere Krankenkassen und kassenärztliche Vereinigungen haben nach Medienberichten insgesamt mindestens 220 Millionen Euro durch umstrittene Investments verloren. Bei den bereits vor Jahren verlorenen Millionensummen der Krankenkassen handele es sich um Beitragsgelder von gesetzlich Versicherten, so NDR, WDR und Süddeutsche Zeitung. Bei den kassenärztlichen Vereinigungen entspreche das Geld Mitgliedsbeiträgen von Ärztinnen und Ärzten. Shakira und Burna Boy haben mit ihrem WM-Song Dai Dai den offiziellen Sommerhit des Jahres gelandet. Das teilte das Marktforschungsunternehmen GfK Entertainment mit, das auch die offiziellen deutschen Charts ermittelt. Seit 5 Wochen steht der Song an der Spitze der deutschen Charts und sei hierzulande fast 60 Millionen Mal gestreamt worden.
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8: In der Nacht zum Freitag haben wir Temperaturen um die 18 Grad, der Freitag selber. Ein Mix aus Sonne und Wolken bei 22 Grad. 5 Sonnenstunden werden uns schon mal angezeigt. Der Samstag ist dann wieder etwas wärmer, 27 Grad, 14 Sonnenstunden und auch der Sonntag sonnig und kein Regen in Sicht.
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1: Die Meldung aus der Region mit Angela Werner. Die Stadt Hameln informiert am Freitag über den aktuellen Stand der kommunalen Wärmeplanung. Ab 17 Uhr werden im Zedita am Bahnhof Ergebnisse vorgestellt und Perspektiven für die künftige Wärmeversorgung aufgezeigt. Außerdem gibt es Infos zu modernen Heizsystemen, Sanierungen und Fördermöglichkeiten. Die Veranstaltung wird auch online übertragen. Weitere Infos unter www.hameln.de/Wärmeplanung. In Bodenwerder wird am 7. und 8. August das 70. Lichterfest gefeiert. Aufgrund des niedrigen Wasserstands der Weser kommt es allerdings zu Änderungen im Programm. Wegen der frühen Schließung der Edertalsperre müssen der Bootskorso sowie die schwimmende Bühne entfallen. Das restliche Festprogramm an Land läuft aber wie geplant. Auf dem Festgelände gelten Sicherheitsbestimmungen. Mitgebrachte Speisen, Getränke und Hunde sind nicht gestattet. Der DGB-Kreisvorstand Hameln und der Verdi-Ortsverein veranstalten am Donnerstag, dem 13. August, eine Doppelpodiumsdiskussion im Hamelner Zedita Zukunftsforum am Bahnhofsplatz. Der Abend beginnt um 18 Uhr mit dem Faktencheck zur Landratswahl im Landkreis Hameln-Pyrmont, an dem Elke Domeyer, Elisabeth Meyer und Dominik Petters teilnehmen. Ab 19 Uhr folgt die Podiumsdiskussion zur Oberbürgermeisterwahl in Hameln mit den Kandidaten Claudio Griese, Steffen Knipperts und Hagen Langosch. Und soweit die Meldung aus der Region. Weiter mit den Weltnachrichten.
2: Ich bin Tanja Wagner. Der Drohnenvorfall am Flughafen Leipzig-Halle beschäftigt die obersten Ermittler Deutschlands. Die Bundesanwaltschaft hat den Fall übernommen. Sie spricht von einem Angriff mit besonderer Bedeutung für die Sicherheit des Landes.
3: Die Ermittler gehen inzwischen davon aus, dass die Täter die Explosion auf dem Flughafengelände ganz gezielt auslösen wollten. An der Drohne befanden sich laut der Bundesanwaltschaft professioneller Sprengstoff und ein Zünder. Außerdem soll eine Frachtmaschine beim Durchstarten mit einer zweiten Drohne zusammengestoßen sein. Auch dazu wird gerade ermittelt. Für die Karlsruher Behörde ist der Fall so schwerwiegend, dass er die innere und äußere Sicherheit Deutschlands gefährden könnte. Zoe Tassovali, Redaktion.
2: SIG für das hessische Ziegenhain, TP für Templin in Brandenburg oder SLG für Saulgau in Baden-Württemberg. Die wiederbelebte Zulassung von Nummernschildern wecken bei vielen Bürgern Heimatgefühle, meint der Autor einer Studie Borchert. Nach dem Willen des Bundesrats könnte es bald noch kleinteiliger zugehen, wenn weitere Kommunen mit mindestens 20.000 Einwohnern eigene Kennzeichen ausgeben. Ob und wann der Vorschlag greift, ist bislang nicht bekannt. Bundesverkehrsminister Bilger hat nach einer Niedrigwasserkonferenz in Bonn mehrere kurzfristige Maßnahmen angekündigt. Sie sollen der Wirtschaft helfen, Lieferketten auf den wichtigen Wasserstraßen wie Rhein, Donau und Elbe aufrechtzuerhalten. Wir können das Wetter nicht beeinflussen, aber wir können dafür sorgen, dass unsere Wirtschaft besser durch diese schwierigen Wochen kommt, sagte Bilger nach dem Spitzentreffen mit Wirtschaftsvertretern und Verbänden. Es geht wieder los. Mit dem Duell zweier Traditionsvereine startet die neue Saison in der zweiten Fußball-Bundesliga. Der VfL Bochum empfängt zum Auftakt heute Abend im Ruhrstadion Hertha BSC.
4: Sowohl Bochum als auch Hertha gehen mit einigen Fragezeichen in die neue Saison. Bei beiden Clubs hat sich personell viel verändert. Vor allem die Berliner sind quasi runderneuert. Wichtige Leistungsträger wie Kapitän Rehse oder Torwart Ernst sind weg. Und weil gespart werden muss, setzt die Hertha vor allem auf die eigene Jugend. Vom Aufstieg will diesmal keiner offen reden. Saisonziel ist ein einstelliger Tabellenplatz. Thomas Brock, Berlin.
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5: In der Nacht zum Freitag haben wir Temperaturen um die 18 Grad, der Freitag selber. Ein Mix aus Sonne und Wolken bei 22 Grad. 5 Sonnenstunden werden uns schon mal angezeigt. Der Samstag ist dann wieder etwas wärmer, 27 Grad, 14 Sonnenstunden. Und auch der Sonntag sonnig und kein Regen in Sicht.
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0: Hier ist Radio Tief und gleich nach den Nachrichten Musik von Rick Springfield. Love Somebody. Und Teddy Swims, Mr. Know-It-All.
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0: Es ist jetzt gleich 6 Uhr.
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0: In Emmertal gibt es eine Brücke zwischen Kirchosen und Emmern. Dort gab es bis vor 10 Jahren Sandsteinquader als Brüstung. Seitdem stehen dort Betonklötze. Die sollen ein Durchfallen von Kindern von der Brücke verhindern, machen aber den ohnehin schon engen Fußweg noch schmaler. Die Nachrichten mit Ute Ziegeler.
4: Emmertals ehemaliger Ortsbürgermeister Rudolf Welzhofer will sich weiterhin für einen breiteren Fußweg auf der Brücke zwischen Kirchosen und Emmern einsetzen. Der Fußweg sei schmal und zu gefährlich, besonders wenn sich Menschen entgegenkommen, sagt Welzhofer. Vor 10 Jahren sei versprochen worden, nach der Fertigstellung von 2 Brückenneubauten die Übergangslösung Betonpoller zu beenden. Das sei leider nicht geschehen.
5: Wenn die Bahnbrücke in Amergatzen fertig ist und die Helmstedter Brücke in Bad Pyrmont, dass dann unmittelbar danach die Brücke saniert wird mit Bürgersteigen und dann wieder eine ursprungsgemäße Brüstung installiert wird.
4: Der Leiter der Niedersächsischen Landesbehörde für Straßenbau und Verkehr in Hameln bedauert diesen Fall. Es habe Vorgaben vom Land gegeben und ihm fehlte Personal. Inzwischen hätten in der Behörde einige Stellen besetzt werden können, sodass er darauf hoffe,

0: das Projekt Brücke zwischen Kirchosen und Emmern in Angriff nehmen zu können. Die Polizei Bad Münder warnt aus aktuellem Anlass erneut vor dem Abflemmen von Unkraut bei den aktuellen Wetterbedingungen. Am Donnerstag war in Dörpe eine Hecke durch den Versuch, Unkraut zu verbrennen, in Brand geraten. Das Feuer griff auf einen Carport über. Durch eigene Löschversuche und die Feuerwehr konnte ein Übergreifen der Flammen auf ein Gebäude verhindert werden, so die Polizei. Zwei Menschen seien aber leicht verletzt worden. Der Sachschaden sei gering. Ersten Schätzungen zufolge liege er bei etwa 300 Euro. In Niedersachsen ist eine erste Tigermückenbrutstätte nachgewiesen worden. In einem Wohngebiet in Hannover-Dören wurde eine Tigermückenpopulation in einer Regentonne festgestellt, teilt die Region Hannover mit. Durch die Tigermücke allein bestehe noch keine erhöhte gesundheitliche Gefahr, sagt Dr. Sonja Wolken, Parasitologin am Niedersächsischen Landesgesundheitsamt. Aktuell seien die in Deutschland vorkommenden Tigermücken nicht mit Erregern infiziert. Regelmäßig kehren Menschen von Reisen zurück, die entsprechende Erreger in sich tragen, wie beispielsweise Dengue oder Zika-Viren. Je mehr Tigermücken hierzulande vorhanden sind, desto größer werde die Wahrscheinlichkeit, dass diese die Viren von Reiserückkehrern auch auf Menschen übertragen, die Deutschland nie verlassen haben. Um eine etwaige Ausbreitung der Ansiedlung zu erfassen, hat das Amt in der Umgebung des Fundortes Mückenfallen aufgestellt. Soweit die Meldungen aus der Region. Weiter mit den Weltnachrichten.
1: Ich bin Diana Kramer. Bundesverkehrsminister Steffen Bilger hat nach einer Niedrigwasserfachkonferenz in Bonn mehrere kurzfristige Maßnahmen angekündigt. Sie sollen der Wirtschaft helfen, auch in Hitzezeiten Lieferketten auf den wichtigen Wasserstraßen wie Rhein, Donau und Elbe aufrechtzuerhalten.
2: Wenn es auf dem Wasser schwierig wird, müssen eben andere Transportwege einspringen. Verkehrsminister Bilger will, dass es Ausnahmen beim Lkw-Fahrverbot an Sonn- und Feiertagen gibt und auch mehr Güter auf die Schiene kommen. Da das Problem aber in Zukunft bleiben dürfte, wurde bei dem Treffen auch über Längerfristiges geredet. Die Binnenschiffer wollen ihre Flotte modernisieren und hoffen auf mehr Geld vom Bund, damit es bei der Vertiefung von Fahrrinnen schneller vorangeht. Thomas Borgt, Redaktion.
1: Nach dem Fund einer Sprengstoffdrohne auf dem Leipziger Flughafen hat der Vorstandschef des Rüstungskonzerns Rheinmetall, Armin Papperger, mehr Anstrengungen Deutschlands bei der Drohnenabwehr angemahnt. Deutschland sei nicht ausreichend geschützt vor solchen Attacken, denn es sei noch nicht überall mit Abwehrtechnologie ausgestattet, sagte Papperger der deutschen Presseagentur. Da müsse überlegt werden, mit welcher Technologie die kritische Infrastruktur geschützt werden solle. ZIG für das hessische Ziegenhain oder TP für Templin in Brandenburg. Wiederbelebte Kfz-Kennzeichen sind für viele ein Stück Heimat am Auto und sie haben in den vergangenen Jahren viele Anhänger gefunden. Jetzt soll es noch kleinteiliger werden, wenn weitere Kommunen mit mindestens 20.000 Einwohnern eigene Kennzeichen ausgeben, so das Vorhaben des Bundesrats.
3: Seit 2012 dürfen Landkreise und kreisfreie Städte zusätzlich alte Heimatkennzeichen reaktivieren und seitdem sind fast 7 Millionen Autos, Motorräder und Hänger damit zugelassen worden. Das sind aktuelle Zahlen der Hochschule Heilbronn. Am häufigsten wurde davon mit gut 28.000 Fällen das Kennzeichen MO für Moers ausgegeben. Und jetzt könnten es insgesamt noch mehr werden. Der Bundesrat hat das auf Antrag Hessens und Niedersachsens beschlossen und zur Umsetzung an die Bundesregierung weitergegeben. Ob und wann dieser Vorschlag umgesetzt wird, ist unklar. Aus Berlin, Tine Klimach.
1: Zum Sport. Mit dem Duell VfL Bochum gegen Hertha BSC startet am Abend die 53. Saison in der zweiten Fußball-Bundesliga. Anstoß im Bochumer Ruhrstadion ist um 20.30 Uhr. Die erste Liga startet dann in 3 Wochen.
4: 5:06.
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6: 10 Grad sind es aktuell im Weserbergland. Dazu ist der Himmel teils bedeckt. Hier und da kann es aber auch mal auflockern. Da wird sich bald auch ein bisschen Sonne blicken lassen. Den Rest des Tages gibt es auch Wolken, aber Sonne soll auch immer wieder mit dabei sein. Es soll trocken bleiben bei bis zu 21 Grad. Morgen, der Samstag, der wird dann wieder meist sonnig und es bleibt trocken bei bis zu 26 Grad. Der Sonntag daneben ein paar Wolken, auch meist sonnig und trocken bei bis zu 30 Grad. Das aktuelle Weserberglandwetter bei uns alle 30 Minuten. Kurzer Blick auf die Straßen im Weserbergland, da ist aktuell noch alles frei. Die Landkreisblitze heute verstärkt angekündigt für die Bereiche von Bad Pyrmont und Emmertal. Ein Blitzer steht in Hameln am Hastebach bei Sox. Und wenn Sie noch was gesehen haben, Ihr Radioaktivverkehrshinweis telefonisch oder als WhatsApp, Text oder Sprachnachricht an 05151 und 6x5. Gute Fahrt.
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6: schauen wir gleich mal nach Hessisch Oldendorf. Am Samstag gibt es da nämlich das Jazz-Picknick auf dem Kirchplatz. Da ist jede Menge los und natürlich auch Live-Musik mit Jazz-Formationen. Und mehr dazu hören Sie gleich hier bei uns im Radio Aktiv Morgen. Vorher gibt es aber gleich erst noch angedacht die Worte zum Tage. Ich bin Alex Henke, hallo.

0: gleich 13 Minuten nach 6. Schönen guten Morgen, hier ist Radio Aktiv. Und jetzt angedacht, die Worte zum Tage. Heute mit Pastorin Silvia Mustert.
1: Eine Hummel sieht nicht gerade aus wie ein Meisterstück der Flugtechnik. Ein putziges kleines Fältchen mit schwerem Körper und kleinen Flügeln. Das kann doch eigentlich alles gar nicht funktionieren. Und trotzdem hebt sie ab. Lange hielt sich die Geschichte, dass eine Hummel eigentlich gar nicht fliegen könne. Ihre Körperform und ihre Flügel würden den Gesetzen der Aerodynamik widersprechen. Heute wissen wir, die Hummel widerspricht keinen Naturgesetzen. Ihre Flügel und ihre Flugtechnik sind anders, als man lange gedacht hat. Was wie ein Wunder aussah, war eigentlich schlicht etwas, das wir noch nicht verstanden hatten. Und trotzdem bleibt etwas Schönes an diesem Bild. Die Hummel hat das alles noch nie interessiert. Sie fliegt einfach los. Wie oft denken wir, das kann ich nicht, das schaffe ich nicht. Die Aufgabe ist zu groß, der Weg zu schwer, die Kräfte zu klein. Manchmal schauen wir auf unsere eigenen kleinen Flügel und denken, im Leben nicht. Meine Kraft reicht nicht, meine Ideen reichen nicht. Ich bin zu dick, zu dünn, zu groß, zu klein. Wir versuchen es nicht mal. Wir sehen nur auf das, was nicht funktionieren kann, nach den Gesetzen der Logik. Anders als die Hummel fliegen wir erst gar nicht los und vergessen, was uns gegeben ist. Unsere Fähigkeiten, unsere Erfahrungen, unsere Ideen und die Kraft, die wir manchmal erst entdecken, wenn wir den ersten Schritt oder, um im Bild zu bleiben, den ersten Flug wagen. In der Bibel heißt es, die auf den Herren harren, kriegen neue Kraft, dass sie auffahren mit Flügeln wie Adler. Zwischen einem Adler und einer Hummel liegen Welten. Aber die Botschaft bleibt: Unterschätze nicht, was möglich ist. Nicht bei anderen Menschen, nicht bei dir selbst und schon gar nicht bei Gott. Geh deinen Weg, flieg auf deiner Bahn, trau dich und heb ab mit den inneren Flügeln, die Gott dir geschenkt hat.
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0: Schön, dass Sie schon wach sind. Hier ist Radio Tief, 18 Minuten nach 6. In Hesse-Schollendorf, da können Sie morgen am Samstag das dritte Jazz-Picknick auf dem Kirchplatz besuchen. Da sind Sie nicht nur eingeladen, in gemütlichen Sesseln und auf Sitzen Ihr eigenes Picknick oder Leckeres von den Ständen zu genießen. Sie können da auch außergewöhnliche Live-Musik von 8 völlig unterschiedlichen Jazz-Formationen erleben. Der Eintritt ist frei und von Mittag bis Abend gibt es dann ein volles Programm. Den Auftakt macht um 13 Uhr die Big Band der Technischen Uni Clausthal, Grooving, die uns Saxophonist Bernd Weidenfeller vorstellt.
1: Uns gibt es seit 9 Jahren und wir machen nicht so ein Mainstream Big Band Jazz, sondern wir versuchen immer wieder was Neues zu finden. So haben wir zum Beispiel letztes Jahr ein Techno Big Band Workshop gemacht mit der Hamburger Techno Marching Band Meute.

0: so spielen wir natürlich eine ganze Menge unterschiedlicher Sachen, die man nicht unbedingt von einer Big Band erwarten würde.
1: Ab 14.15 Uhr kommt karibische Atmosphäre auf mit Latin Jazz des Judith Tellado Trios.
2: Ja, da bin ich im Trio mit Paulo Pereira. Er ist auch einer der Komponisten für viele dieser Stücke. Im Trio mit meinem Mann am Klavier und Gitarre, Georg Eliasov. Also wir spielen lateinamerikanische Kompositionen und ich habe für diese Stücke Texte auf Spanisch, Englisch und Portugiesisch geschrieben.

0: aber man kann auch viele unserer Stücke tanzen. Die ganze Familie, Kinder genießen auch unsere Musik und es wird ganz sommerlich.
1: Und spannend wird's ab 15.30 Uhr mit dem experimentierfreudigen Trio ohne D, verrät Pianist Thomas Schirschke.
2: Wir versuchen gerade, deutsche Volkslieder zu interpretieren und zu unseren zu machen. Das wird sehr, sehr spannend werden, weil wir so alte deutsche Balladen nehmen und die Geschichten im Jazz zu versuchen zu erzählen. Das ist ganz neu. Das, was uns auszeichnet, ist ja, dass wir viel Geschichten erzählen, auch vorweg, dass dem Zuschauer so ein Bild im Kopf entsteht. Diese deutschen Balladen, das sind ja teilweise sehr gruselige Geschichten. Wir haben da so eine Art Gruselfilm ohne Film gemacht. Und ich möchte, dass der Zuhörer dann so ein Kopfkino kriegt. Und das ist das, was wir versuchen.
1: Und das Marcia Bittencourt spielt brasilianischen Jazz ab 16:45. Dazu gehört auch der musikalische Leiter des Jazzpicknicks, Gitarrist Julian Scacella.
3: Ja, ich habe das Privileg, mit einer fantastischen Sängerin zusammenzuarbeiten, die aus Brasilien kommt. Und Bossa Nova, Samba, diese ganzen schönen Stile, wozu man auch toll tanzen kann. Extra fürs Jazz-Picnic-Festival wird es eine Komposition geben, die wir noch gar nicht aufgeführt haben. Dieses Trio ist ein Produkt von der Band Molengo. Wir haben den Akkordeonisten dabei, genauso auch die nylonseitige Gitarre. Das heißt, man wird mich nicht mit einer E-Gitarre dort sehen. Und Marcia am Gesang, die aber nebenbei Tamburim und sowas spielt. Und die spielt einen Rhythmus und das werden die Leute dort sehen. Viel Groove, schöne Entspanntheit trotz dessen. Viel Spaß mit Marcia Bittencourt.
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1: Am Samstag also das Jazz-Picknick auf dem Kirchplatz in Hessisch-Ollendorf. 13 Uhr geht's los. Wenn Sie mit dabei sind, Radioaktiv wünscht viel Spaß und gute musikalische Unterhaltung.

0: Hier ist Radio Tief am Freitag. Gleich nach den Nachrichten geht's weiter mit Musik von Ray Garvey. Spiele ich ihn gleich mit Is It Love? 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Und Toto, Rosanna.
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0: Es ist jetzt 6:30.
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0: Die unerlaubte Fahrt mit zwei Bussen beschäftigt aktuell die Polizei. Die Nachrichten mit Ute Ziegeler.
5: In der Nacht zu Mittwoch sind zwei Linienbusse von einem Betriebsgelände in Hameln unbefugt in Gebrauch genommen worden. Nach Angaben der Polizei verließen die Fahrzeuge gegen 12:45 das Gelände. Dank GPS-Technik konnten die Fahrtrouten später nachvollzogen werden. Ein Bus wurde am Mittwochmorgen in Basinghausen gefunden. Der zweite tauchte in Wunsdorf-Lute auf, wo ihn ein Anwohner in einer Sackgasse entdeckt hatte. Beide Fahrzeuge waren offenbar unbeschädigt und wurden an die Busunternehmen zurückgegeben. Die Polizei ermittelt wegen unbefugten Gebrauchs von Kraftfahrzeugen. Ob dieselben Täter hinter beiden Fällen stecken, ist noch unklar. Emmertals ehemaliger Ortsbürgermeister Rudolf Welzhofer will sich weiterhin für einen breiteren Fußweg auf der Brücke zwischen Kirchosen und Emmern einsetzen. Der Fußweg sei schmal und zu gefährlich, besonders wenn sich Menschen entgegenkommen, sagt Welzhofer. Vor 10 Jahren sei versprochen worden, nach der Fertigstellung von 2 Brückenneubauten die Übergangslösung Betonpoller zu beenden. Das sei leider nicht geschehen.
6: Ich glaube mal, wenn hier nicht Druck aufgebaut wird und man nach alternativen Lösungen sucht, nach einfachen Lösungen, sucht, wird das ein Dauerzustand werden.
5: Der Leiter der Niedersächsischen Landesbehörde für Straßenbau und Verkehr in Hameln bedauert diesen Fall. Es habe Vorgaben vom Land gegeben und ihm fehlte Personal. Inzwischen hätten in der Behörde einige Stellen besetzt werden können, sodass er darauf hoffe, das Projekt Brücke zwischen Kirchosen und Emmern in Angriff nehmen zu können. In Niedersachsen ist eine erste Tigermückenbrutstätte nachgewiesen worden. In einem Wohngebiet in Hannover-Dören wurde eine Tigermückenpopulation in einer Regentonne festgestellt, teilt die Region Hannover mit. Durch die Tigermücke allein bestehe noch keine erhöhte gesundheitliche Gefahr, sagt Dr. Sonja Wolken, Parasitologin am Niedersächsischen Landesgesundheitsamt. Aktuell seien die in Deutschland vorkommenden Tigermücken nicht mit Erregern infiziert. Regelmäßig kehren Menschen von Reisen zurück, die entsprechende Erreger in sich tragen, wie beispielsweise Dengue oder Zika-Viren. Je mehr Tigermücken hierzulande vorhanden sind, desto größer werde die Wahrscheinlichkeit, dass diese die Viren von Reiserückkehrern auch auf Menschen übertragen, die Deutschland nie verlassen haben. Um eine etwaige Ausbreitung der Ansiedlung zu erfassen, hat das Amt in der Umgebung des Fundortes Mückenfallen aufgestellt. Soweit die Meldungen aus der Region. Weiter mit den Weltnachrichten.
7: Ich bin Diana Kramer. Bundesverkehrsminister Steffen Bilger hat nach einer Niedrigwasserfachkonferenz in Bonn mehrere kurzfristige Maßnahmen angekündigt. Sie sollen der Wirtschaft helfen, auch in Hitzezeiten Lieferketten auf den wichtigen Wasserstraßen wie Rhein, Donau und Elbe aufrechtzuerhalten.
8: Wenn es auf dem Wasser schwierig wird, müssen eben andere Transportwege einspringen. Verkehrsminister Bilger will, dass es Ausnahmen beim Lkw-Fahrverbot an Sonn- und Feiertagen gibt und auch mehr Güter auf die Schiene kommen. Da das Problem aber in Zukunft bleiben dürfte, wurde bei dem Treffen auch über Längerfristiges geredet. Die Binnenschiffer wollen ihre Flotte modernisieren und hoffen auf mehr Geld vom Bund, damit es bei der Vertiefung von Fahrrinnen schneller vorangeht. Thomas Borgt, Redaktion.
7: Nach dem Fund einer Sprengstoffdrohne auf dem Leipziger Flughafen hat der Vorstandschef des Rüstungskonzerns Rheinmetall, Armin Papperger, mehr Anstrengungen Deutschlands bei der Drohnenabwehr angemahnt. Deutschland sei nicht ausreichend geschützt vor solchen Attacken, denn es sei noch nicht überall mit Abwehrtechnologie ausgestattet, sagte Papperger der deutschen Presseagentur. Da müsse überlegt werden, mit welcher Technologie die kritische Infrastruktur geschützt werden solle. ZIG für das hessische Ziegenhain oder TP für Templin in Brandenburg. Wiederbelebte Kfz-Kennzeichen sind für viele ein Stück Heimat am Auto und sie haben in den vergangenen Jahren viele Anhänger gefunden. Jetzt soll es noch kleinteiliger werden, wenn weitere Kommunen mit mindestens 20.000 Einwohnern eigene Kennzeichen ausgeben, so das Vorhaben des Bundesrats.
9: Seit 2012 dürfen Landkreise und kreisfreie Städte zusätzlich alte Heimatkennzeichen reaktivieren. Und seitdem sind fast 7 Millionen Autos, Motorräder und Hänger damit zugelassen worden. Das sind aktuelle Zahlen der Hochschule Heilbronn. Am häufigsten wurde davon mit gut 28.000 Fällen das Kennzeichen MO für Moers ausgegeben. Und jetzt könnten es insgesamt noch mehr werden. Der Bundesrat hat das auf Antrag Hessens und Niedersachsens beschlossen und zur Umsetzung an die Bundesregierung weitergegeben. Ob und wann dieser Vorschlag umgesetzt wird, ist unklar. Aus Berlin, Tine Klimach.
7: Zum Sport. Mit dem Duell VfL Bochum gegen Hertha BSC startet am Abend die 53. Saison in der zweiten Fußball-Bundesliga. Anstoß im Bochumer Ruhrstadion ist um 20.30 Uhr. Die erste Liga startet dann in 3 Wochen.
10: 5 Minuten nach 6:30.
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11: 11 Grad sind es jetzt im Weserbergland. Der Himmel ist teils bedeckt, teilweise auch aufgelockert. Hier und da kann sich ein bisschen Sonne blicken lassen und es ist trocken. Auch den Rest des Tages gibt es Wolken, aber auch Sonne soll immer mal wieder mit dabei sein, bei bis zu 21 Grad. Morgen, der Samstag, zeigt sich damit viel Sonne. Es bleibt trocken bei bis zu 26 Grad. Der Sonntag daneben ein paar Wolken, auch meist sonnig und trocken bei bis zu 30 Grad. Das aktuelle Weserbergland-Wetter bei uns alle 30 Minuten. Der Radioaktiv-Verkehrsservice. Auf den Straßen aktuell alles frei. Die Landkreisblitzer heute verstärkt angekündigt für die Bereiche von Bad Pyrmont und Emmertal. Ein Blitzer steht in Hameln am Hastebach bei Sox. Und wenn Sie noch was gesehen haben, Ihr Radioaktiv-Verkehrshinweis telefonisch oder als WhatsApp-Text oder Sprachnachricht an 05151 und 6x5. Danke fürs Melden und gute Fahrt.
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11: Was wäre Radio ohne Musik und was wäre unser Leben vielleicht auch ohne Musik? Es gibt ja vielleicht diesen einen Song, der für unser Leben geschrieben wurde oder uns immer wieder an schöne Sachen erinnert. Deswegen haben wir unsere Rubrik, was ist dein Lied des Lebens? Da können Sie uns eine WhatsApp-Sprachnachricht schicken und dann uns erzählen, was Ihr Lied des Lebens ist, es auch selbst anmoderieren und wir hören es dann zusammen. Und mehr dazu gibt es gleich hier im Radioaktiv Morgen. Ich bin Alex Henke, hallo.

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1: 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Was ist dein Lied des Lebens?
2: Hi, hier ist Ralf Reck, der neue Gitarrist von Talking Wire und immer noch tätig auch bei den Crazy Skiffelmans. Und ein Lied meines Lebens, wo meine Knochen einfach nicht ruhig halten können, ist Walk of Life von Dire Straits. Also der hat einen solchen Drive in diesem Lied. Ich bin kein Tänzer, absolut nicht, aber irgendwie kann ich da den Hintern nicht ruhig halten. Und wenn man ihn sieht, wie er das auch auf der Bühne live präsentiert, das ist schon eine tolle Sache. Und generell überhaupt einer der besten Gitarristen. Er lässt die Gitarre einfach sprechen, das ist total irre. Und da kommst du auch nicht hinter, was er da alles so macht. Einfach irre, der Mann. Überhaupt die ganze Band auch, nicht nur Mark Knopfler. Also interessant an seinem Gitarrespielen ist für mich zum Beispiel, dass er mit der rechten Hand ja kein Plektrum spielt, sondern das mit den Fingern zupft. Bei Walk of Life kriege ich das auch tatsächlich hin, jetzt vielleicht nicht für die Öffentlichkeit, aber für mich. Und eine Gitarre sprechen zu lassen, ohne dabei durch Never Ending Solis aufzufallen, also überhaupt generell erstmal zu verstehen, was da abläuft, das ist Seele pur für mich. Und deswegen jetzt ein Lied von ganz vielen meines Lebens, Walk of Life von den Dire Straits.

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2: Ja, da könnten Sie ab heute bis Sonntag, wenn Sie wollen, an allen drei Tagen mit dabei sein beim Traktoren- und Nutzfahrzeugtreffen in Emmertaler Ortsteil Esbad. Heute um 18 Uhr geht es los und am Samstag, da ist dann das spektakuläre Traktor-Pulling mit dabei und auch am Sonntag gibt es noch Programm und am Samstagabend auch noch Party im Festzelt. Samstag ab 10 Uhr und auch Sonntag ab 10 Uhr geöffnet in Esbad. Oder vielleicht ein Nichtraucherhutkonzert mit Jenseits und Band gibt es auf dem Vereinsschiff Task im Senator Meierweg in Hameln. Morgen am Samstag um 19 Uhr geht es dann los und die Band präsentiert dann unverbrauchte, selbstgeschriebene deutschsprachige Titel aus dem Bereich Pop, Ballade, Rock und Blues. Rusted Roof ist auch zu Gast auf dem Lichterfest in Bodenwerder, auch morgen am Samstag. 17 Uhr sind sie auf der Hauptbühne. Die machen dann klassischen Hard und Heavy, der ja nichts von seiner Faszination verloren hat. Ab ins Wasser geht's dann morgen am Samstag in der Pyrmonter Welle bei der Poolparty im Freibad. 16.30 Uhr bis 22 Uhr können sie dann einen schönen Sommerabend da in der Pyrmonter Welle verbringen. Und es gibt auch noch Musik von Live-DJs. Und wenn Sie mehr auf Lego stehen, dann könnten Sie mal in die Mosterei nach Ockensen fahren. Da heißt es nämlich Stein trifft Obst. Und zwar am Samstag 10 bis 18 Uhr und am Sonntag von 10 bis 17 Uhr. Da ist eine richtig große Lego-Landschaft entstanden. Mit allem, was so dazugehört, können Sie sich, wie gesagt, angucken in der Mosterei in Ockensen am Samstag und Sonntag.
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0: Hier ist Radio Tief und gleich nach den Nachrichten geht's weiter mit Musik von T-Pau. Ein One-Hit-Wonder aus den 80ern. Shine in your hand. Und Taylor Swift. The Fate of a Failure.
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0: Es ist jetzt kurz vor 7.
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0: Eine schwer und zwei leicht Verletzte und erheblicher Sachschaden. Das ist die Bilanz eines Unfalls auf der Fischbäckerstraße in Hameln. Die Nachrichten mit Ute Ziegeler.
5: Bei einem Unfall auf der Fischbäckerstraße in Hameln ist eine Radfahrerin schwer verletzt worden. Der Unfall hat sich am späten Donnerstagnachmittag gegen 17 Uhr an der Einmündung Langes Kreuz ereignet. Eine Autofahrerin hatte beim Abbiegen auf die Fischbäckerstraße einen vorfahrtberechtigten PKW übersehen. Durch den Zusammenstoß wurde dieses Fahrzeug auf den Gehweg geschleudert und erfasste eine Frau, die dort mit ihrem Fahrrad stand. Die 54-jährige Radfahrerin wurde schwer verletzt ins Krankenhaus gebracht. Die 33-jährige Unfallverursacherin aus Stuttgart und die 47-jährige Fahrerin des zweiten Fahrzeugs aus Hessisch-Oldendorf zogen sich leichte Verletzungen zu. Die Fischbäckerstraße war für Rettungseinsatz und Unfallaufnahme bis etwa 19 Uhr gesperrt. In der Nacht zu Mittwoch sind zwei Linienbusse von einem Betriebsgelände in Hameln unbefugt in Gebrauch genommen worden. Nach Angaben der Polizei verließen die Fahrzeuge gegen 12:45 das Gelände. Dank GPS-Technik konnten die Fahrtrouten später nachvollzogen werden. Ein Bus wurde am Mittwochmorgen in Basinghausen gefunden. Der zweite tauchte in Wunsdorf-Lute auf, wo ihn ein Anwohner in einer Sackgasse entdeckt hatte. Beide Fahrzeuge waren offenbar unbeschädigt und wurden an die Busunternehmen zurückgegeben. Die Polizei ermittelt wegen unbefugten Gebrauchs von Kraftfahrzeugen. Ob dieselben Täter hinter beiden Fällen stecken, ist noch unklar. Emmertals ehemaliger Ortsbürgermeister Rudolf Welzhofer will sich weiterhin für einen breiteren Fußweg auf der Brücke zwischen Kirchosen und Emmern einsetzen. Der Fußweg sei schmal und zu gefährlich, besonders wenn sich Menschen entgegenkommen, sagt Welzhofer. Vor 10 Jahren sei versprochen worden, nach der Fertigstellung von 2 Brückenneubauten die Übergangslösung Betonpoller zu beenden. Das sei leider nicht geschehen. Der Leiter der Niedersächsischen Landesbehörde für Straßenbau und Verkehr in Hameln bedauert diesen Fall. Es habe Vorgaben vom Land gegeben und ihm fehlte Personal. Inzwischen hätten in der Behörde

0: einige Stellen besetzt werden können, sodass er darauf hoffe, das Projekt Brücke zwischen Kirchosen und Emmern in Angriff nehmen zu können. Soweit die Meldungen aus der Region. Weiter mit den Weltnachrichten.
1: Ich bin Diana Kramer. Das extreme Niedrigwasser sorgt aktuell für große Probleme auf dem Rhein und anderen Wasserstraßen. Bundesverkehrsminister Steffen Bilger hat darüber in Bonn mit Wirtschaftsvertretern, Verbänden und Behörden gesprochen. Um zu helfen, sind mehrere, auch kurzfristige Maßnahmen geplant.
2: Erstens, es geht um langfristige Maßnahmen, also Ausbau unserer Wasserstraßen, um besser mit Niedrigwassersituationen jetzt umgehen zu können. Zweitens, mittelfristige Maßnahmen, wie beispielsweise der Umbau von Schiffen, sodass diese besser mit Niedrigwassersituationen umgehen. Und drittens kurzfristige Maßnahmen wie die Aussetzung des Sonn- und Feiertags, Fahrverbots für Lkw.
1: Bundesverkehrsminister Steffen Bilger. Nach dem Vorfall mit einer Sprengstoffdrohne am Flughafen Leipzig steht die Frage nach der Abwehr solcher Angriffe im Fokus. Ist Deutschland gut genug dafür gerüstet und was muss gegebenenfalls geändert werden? Dabei geht es auch darum, welche Institution wann zuständig ist. Der Vorsitzende des Verteidigungsausschusses des Bundestags, Thomas Röwekamp, fordert eine Zentralisierung beim Bundesinnenministerium bzw. der Bundespolizei. Es brauche eine zentrale Zuständigkeit und materielle Ausrüstung, sagte er dem RND. E-Scooter-Fahrer ziehen sich bei Unfällen deutlich häufiger Kopfverletzungen und Schädigungen innerer Organe zu als Motorrad- oder Fahrradfahrer. Zu diesem Ergebnis kommt eine britische Studie. Danach ist das Risiko für ein Schädelhirntrauma bei E-Scooter-Unfällen mehr als dreimal höher als bei Motorradfahrern. Besonders gefährdet sind Kinder. Das Risiko einer Kollision bei Minderjährigen ist laut der Studie um 78% höher als bei Erwachsenen. Zum Sport. Mit dem Duell zweier deutscher Traditionsvereine startet die 53. Saison in der zweiten Fußball-Bundesliga. Der VfL Bochum empfängt zum Auftakt heute Abend Hertha BSC.
3: Sowohl Bochum als auch Hertha gehen mit einigen Fragezeichen in die neue Saison. Bei beiden Clubs hat sich personell viel verändert. Vor allem die Berliner sind quasi runderneuert. Vom Aufstieg will diesmal keiner offen reden. Saisonziel ist ein einstelliger Tabellenplatz. Topfavorit ist der VfL Wolfsburg. Der Bundesliga-Absteiger will sofort zurück in Liga 1. Thomas Brock, Sportredaktion.
1: Anstoß in Bochum ist heute um 20.30 Uhr.
4: 7:04.
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4: Da ist der Himmel über dem Weserbergland meist bedeckt. Hier und da kann es aber auch mal auflockern und es ist trocken. Den Rest des Tages sollte es aber neben den Wolken auch immer mal wieder Sonne geben und es bleibt auch trocken bei bis zu 21 Grad. Morgen der Samstag sommerlich mit viel Sonne, kaum Wolken, trocken bei bis zu 26 Grad. Der Sonntag neben ein paar Wolken auch meist sonnig bei bis zu 30 Grad. Das aktuelle Weserberglandwetter bei uns alle 30 Minuten. Kurzer Blick auf die Straßen im Weserbergland. Da ist aktuell alles frei. Die Landkreisblitzer heute verstärkt angekündigt für die Bereiche von Bad Pyrmont und Emmertal. Ein Blitzer steht in Hameln am Hastebach bei Sox. Und wenn Sie noch was gesehen haben, Ihr Radioaktivverkehrshinweis telefonisch oder als WhatsApp, Text oder Sprachnachricht an 05151 und 6x5. Gute Fahrt.
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4: Ja, und zum Sommer, da gehört ja eigentlich auch mal so ein Sommerhit. Ne? Viele Künstler haben ja schon einen Sommerhit in Deutschland gelandet. Und jetzt gibt das Marktforschungsunternehmen GfK den neuen Sommerhit bekannt. Um wen es sich da handelt und warum der so toll ist, das hören Sie gleich hier bei uns im Radioaktiv Morgen. Ich bin Alex Henke, hallo.

0: Schön, dass Sie mit uns in den Tag starten. Hier ist Radioaktiv 7.13 Uhr. Ed Sheeran, Katy Perry oder Shawn Mendes, sie alle haben schon mal einen offiziellen Sommerhit des Jahres in Deutschland gelandet. Heute hat das Marktforschungsunternehmen GfK den neuen Sommerhit verkündet und es ist Die Die von Shakira und Burna Boy. Thomas Bremser hat die Infos für Radioaktiv. Thomas, ist ja eigentlich keine große Überraschung, oder?
1: Nein, also der Song hat uns ja wirklich den ganzen Sommer über begleitet. Die Fußballfans zumindest. Die Die wurde vor jedem WM-Spiel im Stadion gespielt, als die Teams aufs Feld gekommen sind. Und Shakira war ja auch mehrfach live im Stadion. Gesungen hat sie schon bei der Eröffnungsshow in Mexiko. Der Sommerhit wird jetzt seit 1990 gekürt. Noch nie hat es einen WM-Song geschafft. Und auch für Shakira ist es das erste Mal. Und natürlich auch für Burna Boy, dem Afrobeats-Musiker aus Nigeria.
0: Okay, Glückwunsch an die beiden. Was macht den Song denn zum perfekten Ohrwurm im Sommer, außer dass wir ihn ständig bei der WM gehört haben?
1: Ja, das hat uns Shakira selbst eigentlich schon erklärt, kurz vor der WM.
2: I think a powerful beat that everyone can dance to.
3: Ein kräftiger Beat, zu dem jeder tanzen kann. Energie, Leidenschaft, abgesehen von der starken Botschaft, die er vermittelt, ist er unbeschwert, hymnisch und zeitgleich macht es Spaß, zu ihm zu tanzen und ihn zu hören.
1: Und Latin Music ist einfach beliebt bei uns, vor allem natürlich im Sommer. Die Sommerhit-Ermittler sagen, Die Die wurde zum Begleiter eines ganzen Sommers. Kaum ein anderes Lied hat die Menschen in den vergangenen Wochen so nachhaltig begleitet.
0: Danke für die Infos an Thomas Bremser und jetzt hier bei Radioaktiv von Shakira und Burna Boy, der Sommerhit des Jahres. Die Die.

0: 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Das ist radioaktiv. 150 Brücken in Niedersachsen sind in ihrem Bestand als kritisch beurteilt. Die müssen bis spätestens 2035 prioritär ersetzt werden, so das zuständige Ministerium. Verantwortlich sind da die Landesstraßenbaubehörden. Da sind in den vergangenen Jahren kleinere Baumaßnahmen auch liegen geblieben. So auch in Emmertal, die Brücke zwischen Kirchosen und Emmern. Das ärgert aber die Bürger vor Ort. Radioaktivreporter Joachim Stracke hat sich einen Überblick verschafft.
1: Da, wo einst Sandsteinquader als Brüstung für die Emmerbrücke standen, stehen heute Betonklötze, die am Fuß wegen der Standfestigkeit breiter sind. Doch dadurch ist der Fußgängerweg auf einen Meter begrenzt worden. Das ist schon eng, wenn sich zwei Fußgänger auf dem Bürgersteig der befahrenen Straße begegnen. Der ehemalige Ortsbürgermeister Rudolf Welzhofer schildert eine eigene Begegnung.
2: Wir kamen mit, meine Frau und ich, mit Kinderwagen und Hund auf dem Bürgersteig entlang von Kirchosen kommend und von Emmern kam uns ein Ehepaar entgegen als Fahrradfahrer und fuhren verkehrswidrig auf dem Bürgersteig und schimpften dann mächtig über uns, dass wir die ganze Breite vom Bürgersteig boykottieren und sie auf die gefährliche Straße müssten. So, das ist heute gang und gäbe, dass da im Begegnungsverkehr, wenn jemand mit Kinderwagen oder so kommt, dass es sehr eng ist und dass man gar nicht sich frei begegnen kann.
1: Und über die Brücke führt auch der Schulweg Fürth-Welzhofer an. Das eigentliche Problem der alten Brüstung war, dass die Öffnungen zwischen den alten Quadern zu groß waren, sodass Kinder durch die Brüstung hätten fallen können. Der Austausch der alten Sandsteinquader gegen die Betonpoller aber war vor mehr als 10 Jahren. Damals wurde versprochen, nach der Fertigstellung von 2 Brückenneubauten sollte die Übergangslösung beendet werden.
2: Wenn die Bahnbrücke in Amergatzen fertig ist und die Helmstedter Brücke in Bad Pyrmont, dass dann unmittelbar danach die Brücke saniert wird mit Bürgersteigen und dann wieder eine ursprungsgemäße Brüstung installiert wird.
1: Doch das passierte nicht. Pläne können sich ändern, sagt der Leiter der Niedersächsischen Landesbehörde für Straßenbau in Hameln, Markus Brockmann, gegenüber Radioaktiv. Er hatte das Problem, dass das Land einen Masterplan mit Prioritäten für Brückenbau aufgelegt hat. Und zusätzlich waren seine Personalstellen nicht ausreichend besetzt. Welzhofer sucht daher weiter die Öffentlichkeit.
2: Ich glaube mal, wenn hier nicht Druck aufgebaut wird und man nach alternativen Lösungen sucht, nach einfachen Lösungen sucht, wird das ein Dauerzustand werden.
1: So könnte sich Welzhofer durchaus ein einfaches Geländer in Aluminiumbauweise vorstellen, das dem Ambiente der ansonsten denkmalgeschützten Brücke entgegenkäme. Doch offenbar gibt es auch andere Überlegungen. Bei den abgelagerten Quadern die Zwischenräume mit Stäben zu verengen. Darüber müsse man mit der Denkmalbehörde reden. Und Brockmann sieht einen Silberstreif am Himmel, da die Behörde weitere Stellen besetzen konnte. Jetzt hoffe er, wenn die Mitarbeiter eingearbeitet seien, dann könnten auch wieder solche Projekte wie in Emmertal umgesetzt werden. Wann es soweit ist, könne er jetzt aber noch nicht sagen. Aber auch er wolle das erledigt wissen. Es sei nicht schön, wenn man das immer vor sich herschiebt. Welzhofer wird aber so lange wohl weitermachen, denn für ihn ist klar,
2: das kann doch nicht sein, dass dieser Zustand also sich auf Dauer so da etabliert.
0: Es besteht Hoffnung, dass die Brücke zwischen Emmern und Kirchosen wieder in den alten Zustand mit ausreichend breiten Fußwegen hergestellt wird. Die Infos hatte Radioaktiv-Reporter Joachim Stracke. 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

0: schönen Freitagmorgen mit Radioaktiv und gleich nach den Nachrichten geht's weiter mit Musik von Purple Disco Machine zusammen mit Sophie and the Giants. I'm coming home, I'm coming back down tonight. Geht's gleich mit Hypnotized. Und Culture Beach, Karma Chameleon.
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0: Es ist jetzt 7:30.
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0: Die Fischbeckerstraße in Hameln war gestern nach einem Unfall für etwa 2 Stunden gesperrt. Die Nachrichten mit Ute Ziegeler.
4: Bei einem Unfall auf der Fischbeckerstraße in Hameln ist eine Radfahrerin schwer verletzt worden. Der Unfall hat sich am späten Donnerstagnachmittag gegen 17 Uhr an der Einmündung Langes Kreuz ereignet. Eine Autofahrerin hatte beim Abbiegen auf die Fischbeckerstraße einen vorfahrtberechtigten PKW übersehen. Durch den Zusammenstoß wurde dieses Fahrzeug auf den Gehweg geschleudert und erfasste eine Frau, die dort mit ihrem Fahrrad stand. Die 54-jährige Radfahrerin wurde schwer verletzt ins Krankenhaus gebracht. Die 33-jährige Unfallverursacherin aus Stuttgart und die 47-jährige Fahrerin des zweiten Fahrzeugs aus Hessisch-Oldendorf zogen sich leichte Verletzungen zu. Die Fischbeckerstraße war für Rettungseinsatz und Unfallaufnahme bis etwa 19 Uhr gesperrt. Die Stadt Hameln lädt heute am Freitag zu einer zweiten Informationsveranstaltung zur kommunalen Wärmeplanung ein. Im Mittelpunkt stehen die bisherigen Ergebnisse der Wärmeplanung und die Frage, wie die Wärmeversorgung in Hameln künftig aussehen kann. Nachdem bei einer ersten Veranstaltung die Grundlagen vorgestellt wurden, informiert die Stadt heute über den aktuellen Stand des Projekts und mögliche Perspektiven für Bürgerinnen und Bürger. Für Radioaktiv aktuell Angela Werner.
5: Energieberater informieren bei der zweiten Infoveranstaltung zur Wärmeplanung außerdem über moderne Heizsysteme, energetische Sanierungen sowie aktuelle Förder- und Beratungsangebote. Anschließend diskutieren Vertretende der Stadtwerke Hameln-Weserbergland, der Enertec Hameln und der Stadtverwaltung in einer Podiumsrunde über die zukünftige Wärmeversorgung Hamelns. Fragen aus dem Publikum sind dabei ausdrücklich erwünscht. Die Veranstaltung wird auch online übertragen. Für die digitale Teilnahme ist eine vorherige Anmeldung erforderlich, damit die notwendigen Zugangsdaten bereitgestellt werden können. Beginn der Infoveranstaltung Wärmeplanung am 7. August ist um 17 Uhr im CD. Am Bahnhof.
4: Die Polizei Bad Münder warnt aus aktuellem Anlass erneut vor dem Abflammen von Unkraut bei den aktuellen Wetterbedingungen. Am Donnerstag war in Dörpe eine Hecke durch den Versuch, Unkraut zu verbrennen, in Brand geraten. Das Feuer griff auf einen Carport über. Durch eigene Löschversuche und die Feuerwehr konnte ein Übergreifen der Flammen auf ein Gebäude verhindert werden, so die Polizei. 2 Menschen seien aber leicht verletzt worden. Der Sachschaden sei gering. Ersten Schätzungen zufolge liege er bei etwa 300 Euro. Soweit die Meldungen aus der Region. Weiter mit den Weltnachrichten.
6: Ich bin Diana Kramer. Das extreme Niedrigwasser sorgt aktuell für große Probleme auf dem Rhein und anderen Wasserstraßen. Bundesverkehrsminister Steffen Bilger hat darüber in Bonn mit Wirtschaftsvertretern, Verbänden und Behörden gesprochen. Um zu helfen, sind mehrere, auch kurzfristige Maßnahmen geplant.
7: Erstens, es geht um langfristige Maßnahmen, also Ausbau unserer Wasserstraßen, um besser mit Niedrigwassersituationen jetzt umgehen zu können. Zweitens, mittelfristige Maßnahmen, wie beispielsweise der Umbau von Schiffen, sodass diese besser mit Niedrigwassersituationen umgehen. Und drittens, kurzfristige Maßnahmen, wie die Aussetzung des Sonn- und Feiertagsfahrverbots für Lkw.
6: Bundesverkehrsminister Steffen Bilger. Nach dem Vorfall mit einer Sprengstoffdrohne am Flughafen Leipzig steht die Frage nach der Abwehr solcher Angriffe im Fokus. Ist Deutschland gut genug dafür gerüstet und was muss gegebenenfalls geändert werden? Dabei geht es auch darum, welche Institution wann zuständig ist. Der Vorsitzende des Verteidigungsausschusses des Bundestags, Thomas Röwekamp, fordert eine Zentralisierung beim Bundesinnenministerium bzw. der Bundespolizei. Es brauche eine zentrale Zuständigkeit und materielle Ausrüstung, sagte er dem RND. E-Scooter-Fahrer ziehen sich bei Unfällen deutlich häufiger Kopfverletzungen und Schädigungen innerer Organe zu als Motorrad- oder Fahrradfahrer. Zu diesem Ergebnis kommt eine britische Studie. Danach ist das Risiko für ein Schädel-Hirntrauma bei E-Scooter-Unfällen mehr als dreimal höher als bei Motorradfahrern. Besonders gefährdet sind Kinder. Das Risiko einer Kollision bei Minderjährigen ist laut der Studie um 78% höher als bei Erwachsenen. Zum Sport. Mit dem Duell zweier deutscher Traditionsvereine startet die 53. Saison in der zweiten Fußball-Bundesliga. Der VfL Bochum empfängt zum Auftakt heute Abend Hertha BSC.
8: Sowohl Bochum als auch Hertha gehen mit einigen Fragezeichen in die neue Saison. Bei beiden Clubs hat sich personell viel verändert. Vor allem die Berliner sind quasi runderneuert. Vom Aufstieg will diesmal keiner offen reden. Saisonziel ist ein einstelliger Tabellenplatz. Topfavorit ist der VfL Wolfsburg. Der Bundesliga-Absteiger will sofort zurück in Liga 1. Thomas Brock, Sportredaktion.
6: Anstoß in Bochum ist heute um 20.30 Uhr.
0: Gleich 6:08.
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0: 12 Grad sind es im Weserbergland. Der Himmel ist teils noch bedeckt. Hier und da lockert es aber auch mal auf, kann sich ein bisschen Sonne blicken lassen. Auch vom Mittag an werden noch mal Wolken mit dazukommen. Es soll aber trocken bleiben heute bei maximal 21 Grad. Morgen der Samstag bei maximal 26 Grad, dazu meist sonnig und trocken. Und auch der Sonntag zeigt sich neben ein paar Wolken meist sonnig bei bis zu 30 Grad. Das aktuelle Weserberglandwetter bei uns alle 30 Minuten. 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Auf den Straßen im Weserbergland ist aktuell alles frei. Die Landkreisblitzer heute verstärkt angekündigt für die Bereiche von Bad Pyrmont und Emmertal. Ein Blitzer gesichtet in Hameln am Hastebach bei Sox. Und wenn Sie noch was gesehen haben, Ihr Radioaktivverkehrshinweis telefonisch oder als WhatsApp-Text oder Sprachnachricht an 05151 und 6x5. Gute Fahrt.
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0: Mit Alex Henke. Moin. Tja, der Zustand des Hamelner Rathauses ist ja schon lange untragbar. Mangelnder Brandschutz und auch keine Barrierefreiheit unter anderem. Ja, die Kernsanierung, die wurde verworfen. Und jetzt soll der Rat entscheiden, ob es einen Komplettneubau gibt oder kleineren Teilbau-Neubau mit Außenstellen oder vielleicht auch ein Rathaus auf dem Rathausplatz über der Tiefgarage. Was sagt denn die Hamelner Politik zu dem Ganzen? Das hören Sie gleich hier bei uns im Radioaktiv morgen.

0: schönen Freitag im Weserbergland. Hier ist Radioaktiv. Im Grunde genommen ist der Zustand des Hamelner Rathauses ja schon länger untragbar. Mangelnder Brandschutz, keine Barrierefreiheit, fehlende Besprechungsräume und viele weitere Mängel haben die Politik nach jahrelangen Diskussionen nun endlich zum Handeln gezwungen. Die ursprünglich geplante Kernsanierung wurde verworfen und bis Mitte nächsten Jahres soll der Rat entscheiden, ob es ein Komplettneubau oder ein kleinerer Teilneubau mit Außenstellen werden soll und vor allem auch, wo gebaut wird. Und zumindest theoretisch müssten ja viele Standorte in Betracht kommen, aber die stellvertretende Vorsitzende des Ausschusses für Stadtentwicklung, Bettina Schulze von der SPD, kann überhaupt noch nicht sagen, wo die Reise hingehen könnte.
1: Weiß ich nicht, wir müssen gucken, wo wir größere Flächen haben. Ich kann es so nicht sagen. Ader-Lessing-Park ist ja nun belegt. Das hätte ich mir sonst noch so ganz gut vorstellen können. Aber sonst weiß ich nicht. Wir wissen nicht, was mit dem BAW wird. Ob da Flächen frei werden, kann ich mir eigentlich auch nicht so vorstellen. Ich weiß es nicht. Also da müssen wir wirklich selber gucken, wo wir da überhaupt Gelände haben, was uns zur Verfügung steht. Da müssen wir mal auf unsere Karten gucken und da müssen unsere Stadtplaner mal gucken. Ich glaube schon, dass wir versuchen sollten, nicht allzu weit rauszugehen. Und das wird sicherlich die Schwierigkeit sein.
0: Und sie ergänzt, dass man auch über die derzeitigen Standorte der Elisabeth-Selbert-Schule, die auf dem Gelände der ehemaligen Linsing-Kaserne in einem Neubau zusammengefasst werden soll, nachdenken könnte. Und auch der CDU-Stadtentwicklungsausschuss-Vorsitzende Thorsten Sander hat sich natürlich schon Gedanken über mögliche Standorte gemacht, die ergebnisoffen geprüft werden sollten.
2: Wir haben Gott sei Dank den Beschluss gefasst, dass wir uns von der Kernsanierung des Altgebäudes verabschiedet haben. Das haben alle begriffen, dass es keinen Sinn macht, sowohl technisch nicht wie auch monetär nicht. Wo Neubau dann möglich und sinnvoll ist, da werden wir uns in die Standortbetrachtung begeben. Da mache ich noch keine Prognose. Natürlich denken wir über Standorte nach oder haben schon auch in der Vergangenheit über Standorte im Zentrum nachgedacht. Ich möchte das gerne zentrumsnah verwirklichen. Wir werden sicherlich über verschiedene Standorte, ich sag mal Rathausplatz, Bürgergarten, Ader-Lessing-Park, vielleicht auch Ostertorwall-Parkplatz sprechen. Wichtig ist, wenn ein Teilnehmer kommt, dass es ein zentrumsnaher Standort ist.
0: Sagt der CDU-Stadtentwicklungsausschuss-Vorsitzende Thorsten Sander. Spätestens Mitte nächsten Jahres soll der Hamelner Rat also entscheiden, ob man das marode Rathaus durch einen kompletten Neubau oder einen kleineren Teilneubau mit Außenstellen ersetzen soll. Die Standortfrage ist allerdings noch völlig offen. Es soll ergebnisoffen geprüft werden, aber die Politik bevorzugt offensichtlich einen zentrumsnahen Standort. Und sobald es da was Neues gibt, hören Sie es hier bei Radioaktiv.

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1: Vielleicht am Samstagmorgen etwas körperlich betätigen. Das geht beim Parkrun. Das ist der wöchentliche, kostenlose 5-Kilometer-Lauf in Bad Pyrmont. Für alle, die gerne laufen, morgen spazieren gehen. Los geht's immer samstags um 9 Uhr am Reisemobilhafen im Hauptmann-Bölke-Weg in Bad Pyrmont. Oder vielleicht mal ins Haus der Düfte und Aromen nach Holzminden. Da gibt es noch bis Ende Oktober die Ausstellung Hungry Eyes. Das ist Food-Fotografie mit allen Sinnen. Und die Werke des Fotografen Alice Barinda werden dann nicht nur sichtbar, sondern auch hörbar, riechbar und fühlbar gemacht im Haus der Düfte in Holzminden. Und eine Ausstellung können Sie noch besuchen im Museum in Hameln. Die geht noch bis zum 4. Oktober. Viel Spaß mit Uli Stein im Hamelner Museum. Und die Ausstellung präsentiert dann die berühmten knollnasigen Figuren, freche Mäuse und den tiefgründigen, zeitlosen Humor des bekannten Cartoonisten. Und das Museum ist dafür geöffnet, täglich von 11 bis 18 Uhr.
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0: Schönen guten Morgen, hier ist Radioaktiv. Gleich nach den Nachrichten gibt's Musik von New Lewis and the News. Soundtrack aus dem Film Zurück in die Zukunft. Power of Love. Und Show End of Beginning.
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0: Es ist jetzt 8 Uhr.
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0: In Emmental gibt es eine Brücke zwischen Kirchosen und Emmern. Dort gab es bis vor 10 Jahren Sandsteinquader als Brüstung. Seitdem stehen dort Betonklötze. Die sollen ein Durchfallen von Kindern von der Brücke verhindern, machen aber ohnehin schon den engen Fußweg noch schmaler. Die Nachrichten mit Ute Ziegeler.
4: Emmertals ehemaliger Ortsbürgermeister Rudolf Welzhofer will sich weiterhin für einen breiteren Fußweg auf der Brücke zwischen Kirchosen und Emmern einsetzen. Der Fußweg sei schmal und zu gefährlich, besonders wenn sich Menschen entgegenkommen, sagt Welzhofer.
5: Meine Frau und ich kamen mit Kinderwagen und Hund auf dem Bürgersteig entlang von Kirchosen kommend und von Emmern kam uns ein Ehepaar entgegen als Fahrradfahrer und fuhren verkehrswidrig auf dem Bürgersteig und schimpften dann mächtig über uns, dass wir die ganze Breite vom Bürgersteig boykottieren und sie auf die gefährliche Straße müssten. So, das ist heute gang und gäbe, dass da im Begegnungsverkehr, wenn jemand mit Kinderwagen oder so kommt, dass es sehr eng ist und dass man gar nicht sich frei begegnen kann.
4: Vor 10 Jahren sei versprochen worden, nach der Fertigstellung von 2 Brückenneubauten die Übergangslösung Betonpoller zu beenden. Das sei leider nicht geschehen. Der Leiter der niedersächsischen Landesbehörde für Straßenbau und Verkehr in Hameln bedauert diesen Fall. Es habe Vorgaben vom Land gegeben und ihm fehlte Personal. Inzwischen hätten in der Behörde einige Stellen besetzt werden können, sodass er darauf hoffe, das Projekt Brücke zwischen Kirchosen und Emmern in Angriff nehmen zu können. Bei einem Unfall auf der Fischbecker Straße in Hameln ist eine Radfahrerin schwer verletzt worden. Der Unfall hat sich am späten Donnerstagnachmittag gegen 17 Uhr an der Einmündung Langes Kreuz ereignet. Eine Autofahrerin hatte beim Abbiegen auf die Fischbecker Straße einen vorfahrtberechtigten PKW übersehen. Durch den Zusammenstoß wurde dieses Fahrzeug auf den Gehweg geschleudert und erfasste eine Frau, die dort mit ihrem Fahrrad stand. Die 54-jährige Radfahrerin wurde schwer verletzt ins Krankenhaus gebracht. Die 33-jährige Unfallverursacherin aus Stuttgart und die 47-jährige Fahrerin des zweiten Fahrzeugs aus Hessisch-Oldendorf zogen sich leichte Verletzungen zu. Die Fischbecker Straße war für Rettungseinsatz und Unfallaufnahme bis etwa 19 Uhr gesperrt.

0: Die Stadt Hameln lädt heute am Freitag zu einer zweiten Informationsveranstaltung zur kommunalen Wärmeplanung ein. Im Mittelpunkt stehen die bisherigen Ergebnisse der Wärmeplanung und die Frage, wie die Wärmeversorgung in Hameln künftig aussehen kann. Nachdem bei einer ersten Veranstaltung die Grundlagen vorgestellt wurden, informiert die Stadt heute über den aktuellen Stand des Projekts und mögliche Perspektiven für Bürgerinnen und Bürger. Beginn der Veranstaltung ist heute um 17 Uhr im Zedita am Bahnhof. Soweit die Meldungen aus der Region. Weiter mit den Weltnachrichten.
1: Ich bin Diana Kramer. Nach dem Fund einer Sprengstoffdrohne auf dem Leipziger Flughafen hat der Vorstandschef des Rüstungskonzerns Rheinmetall, Armin Papperger, mehr Anstrengungen Deutschlands bei der Drohnenabwehr angemahnt. Deutschland sei nicht ausreichend geschützt vor solchen Attacken, sagte Papperger der dpa.
2: Drohnen sehr schnell erkennen und dann notfalls auch abschießen, das muss möglich sein, sagt der Rheinmetall-Chef. Aber Deutschland sei noch nicht überall mit der entsprechenden Abwehrtechnologie ausgestattet, warnt er, obwohl die grundsätzlich vorhanden sei. Als erstes müsse aber definiert werden, was geschützt werden solle. Denn neben Flughäfen gäbe es weitere potenzielle Ziele, die zur sogenannten kritischen Infrastruktur zählen. Rheinmetall und andere Rüstungskonzerne entwickeln Systeme zur Früherkennung und Abwehr von Drohnen. Thomas Thonfeld, Nachrichtenredaktion.
1: Das Ungleichgewicht im Handel zwischen Deutschland und China wächst weiter. China exportierte im Juli Waren im Wert von 12,3 Milliarden US-Dollar nach Deutschland. Das waren 17,4% mehr als im Vorjahr, wie aus Daten der chinesischen Zollbehörde hervorgeht. In die andere Richtung entwickelte sich der Handel deutlich schwächer. Chinas Importe aus Deutschland sanken um 2,7% auf 7,9 Milliarden Dollar. In Deutschland wächst schon länger die Sorge vor stärkerer chinesischer Konkurrenz, betroffen sind vor allem Branchen wie der Auto- und Maschinenbau. Die anhaltende Hitze in weiten Teilen Europas hat Folgen. Neben Bränden steigen auch die Meerestemperaturen. Im Mittelmeer wurde vor der Küste Mallorcas eine neue Rekordtemperatur von über 33 Grad registriert, teilte der spanische Nationale Wetterdienst mit.
3: Von Abkühlung kann keine Rede sein, wenn sich das Meer so warm anfühlt wie die Badewanne zu Hause. Im westlichen Mittelmeer liegen die derzeitigen Wassertemperaturen wohl 4 Grad über dem langjährigen Durchschnitt. Hauptgrund für die Entwicklung ist laut Forschern der menschengemachte Klimawandel. Die immer höheren Wassertemperaturen gefährden empfindliche Ökosysteme und können heftige Stürme mit sintflutartigen Regenfällen im Herbst auslösen. Katrin Müller, Nachrichtenredaktion.
1: Zum Sport. Mit dem Duell VfL Bochum gegen Hertha BSC startet am Abend die 53. Saison in der zweiten Fußball-Bundesliga. Anstoß im Bochumer Ruhrstadion ist um 20.30 Uhr. Die erste Liga startet dann in 3 Wochen.
4: 8:05. 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
5: 13 Grad jetzt aktuell im Weserbergland. Dazu ist der Himmel teils bedeckt über dem Weserbergland. Hier und da kann sich aber schon mal ein bisschen Sonne blicken lassen. Auch den Rest des Tages wird es teils bedeckt sein, aber auch ein bisschen Sonne kann auch mit dabei sein bei maximal 21 Grad und es soll trocken bleiben. Morgen der Samstag, viel Sonne, kaum Wolken bei bis zu 26 Grad. Auch der Sonntag wird neben ein paar Wolken meist sonnig und trocken bei bis zu 30 Grad. Das aktuelle Weserberglandwetter bei uns alle 30 Minuten. Der Radioaktiv-Verkehrsservice. Auf den Straßen alles frei. Die Landkreisblitzer heute verstärkt angekündigt für die Bereiche von Bad Pyrmont und Emmertal. Ein Blitzer steht in Hameln am Hastebach bei Sox. Und wenn Sie noch was gesehen haben, Ihr Radioaktiv-Verkehrshinweis telefonisch oder als WhatsApp, Text oder Sprachnachricht an 05151 und 6x5. Gute Fahrt.
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5: Vielleicht auch noch eine Freizeit oder Ferienbeschäftigung suchen. Es gibt ja auch was für Familien und Gruppen, zum Beispiel Minigolf. Auch immer wieder gerne genommen, macht auch richtig Spaß zusammen mit vielen Leuten. Und das können Sie zum Beispiel auch an einem Naturerlebnisbad in Lauenstein. Unsere Reporterin hat es vor Ort versucht und erlebt. Und wie es war, hören Sie gleich hier bei uns. Ich bin Alex Henke. Einen schönen Freitagmorgen.

0: hier, Radio von hier. Das ist Radio Tief. Schön, dass Sie mit dabei sind. Ja, ein Schläger, ein kleiner Ball und ein bisschen Geschicklichkeit und schon ganz losgehen mit Minigolf. Das ist ja auch eine beliebte Ferien- und Freizeitbeschäftigung, ist auch was für Familien und Gruppen. Im Naturerlebnis Bad Lauenstein, das ja zurzeit wegen Sanierungsmaßnahmen geschlossen ist, gibt es auch so eine Minigolfanlage und die kann jetzt wieder genutzt werden. Radioaktiv-Reporterin Karin Seifert war vor Ort.
1: Eine Idee von den Naturfreunden, dem Naturerlebnisbadverein und SPD-Ratsherr Manfred Roth. Die Vermarktung der Anlage übernehmen kurzfristig die Naturfreunde Lauenstein. Bälle und Schläger und Schlüssel für die Anlage kann man bei den Naturfreunden bekommen. Sie wollen ihren Gästen mehr anbieten. Vorstandsvorsitzender Bernd Golembeck dazu.
2: Unseren Gästen mehr Möglichkeiten zu geben, wenn wir sie nur auf unser Gelände, wir haben ein großes Gelände, mit Naturerlebnisfahrt und. Aber unsere Gäste haben ja das Naturbad ja auch immer benutzt. Es ist in der Bauphase. Parallel wurde das Minigolf genutzt. Wir hatten es nicht. Es wurde angesprochen, der Badverein und Manfred Roth haben das ideal organisiert. Und wir vermarkten das jetzt aber nur als Gruppen, mindestens ab 10 Personen. Wenn wir Einzelpersonen haben, ist es zu aufwendig. Es wird nicht in voller Preis genommen wie bei einer Minigolfanlage, aber einen kleinen Obolus. Der Badverein braucht ja auch ein bisschen Geld. Und so ist das zustande gekommen und wir werden das vermarkten.
1: Der erste Vorsitzende des Naturerlebnisbades, Marius Fröschke, und seine Mitstreiter haben kurzfristig 100 Meter Bauzaun organisiert, damit keiner auf das angrenzende Badgelände gelangt und zu Schaden kommt.
3: Wir haben 100 Meter Bauzaun gekauft. Damit können wir das Gelände absperren, sodass die Beckensicherung gegeben ist und die Naturfreunde ihre Gäste oder Gäste hier aus der Gemeinde das Minigolfspielen ermöglichen kann. Und die Verwaltung wird dann auch von den Naturfreunden übernommen, sodass wir jetzt quasi erstmal nichts weiter haben. Außer die Platzpflege.
1: 1.500 Euro hat der Zaun gekostet und man kann jetzt eine Baumzaunpatenschaft übernehmen.
3: Genau, 15 Euro für einen Meter. 77 Meter sind schon weg, sodass sich der Zaun fast schon refinanziert hat. Wenn wir jetzt die restlichen Meter auch noch so vermarkten können, dann würden dem Verein auch keine Kosten entstehen. Und somit wäre das dann für alle Parteien eine gelungene Sache.
0: Minigolf ist wieder möglich am Naturerlebnisbad in Lauenstein. Die Naturfreunde haben kurzfristig die Vermarktung übernommen, da das Naturerlebnisbad wegen Sanierungsarbeiten zurzeit geschlossen ist. Und die Infos gab's hier bei Radioaktiv.

0: Herbert Grönemeyer. 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
0: Es ist jetzt 8:30.
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0: In Emmertal gibt es eine Brücke zwischen Kirchosen und Emmern. Dort gab es bis vor 10 Jahren Sandsteinquader als Brüstung. Seitdem stehen dort Betonklötze. Die sollen ein Durchfallen von Kindern von der Brücke verhindern, machen aber den ohnehin schon engen Fußweg immer schmaler. Die Nachrichten mit Ute Ziegeler.
5: Emmertals ehemaliger Ortsbürgermeister Rudolf Welzhofer will sich weiterhin für einen breiteren Fußweg auf der Brücke zwischen Kirchosen und Emmern einsetzen. Der Fußweg sei schmal und zu gefährlich, besonders wenn sich Menschen entgegenkommen, sagt Welzhofer.
6: Meine Frau und ich kamen mit Kinderwagen und Hund auf dem Bürgersteig entlang von Kirchosen kommend und von Emmern kam uns ein Ehepaar entgegen als Fahrradfahrer und fuhren verkehrswidrig auf dem Bürgersteig und schimpften dann mächtig über uns, dass wir die ganze Breite vom Bürgersteig boykottieren und sie auf die gefährliche Straße müssten. So, das ist heute gang und gäbe, dass da im Begegnungsverkehr, wenn jemand mit Kinderwagen oder so kommt, dass es sehr eng ist und dass man gar nicht sich frei begegnen kann.
5: Vor 10 Jahren sei versprochen worden, nach der Fertigstellung von 2 Brückenneubauten die Übergangslösung Betonpoller zu beenden. Das sei leider nicht geschehen. Der Leiter der niedersächsischen Landesbehörde für Straßenbau und Verkehr in Hameln bedauert diesen Fall. Es habe Vorgaben vom Land gegeben und ihm fehlte Personal. Inzwischen hätten in der Behörde einige Stellen besetzt werden können, sodass er darauf hoffe, das Projekt Brücke zwischen Kirchosen und Emmern in Angriff nehmen zu können. In der Nacht zu Mittwoch sind 2 Linienbusse von einem Betriebsgelände in Hameln unbefugt in Gebrauch genommen worden. Nach Angaben der Polizei verließen die Fahrzeuge gegen 1:15 das Gelände. Dank GPS-Technik konnten die Fahrtrouten später nachvollzogen werden. Ein Bus wurde am Mittwochmorgen in Basinghausen gefunden. Der zweite tauchte in Wunsdorf-Lute auf, wo ihn ein Anwohner in einer Sackgasse entdeckt hatte. Beide Fahrzeuge waren offenbar unbeschädigt und wurden an die Busunternehmen zurückgegeben. Die Polizei ermittelt wegen unbefugten Gebrauchs von Kraftfahrzeugen. Ob dieselben Täter hinter beiden Fällen stecken, ist noch unklar. Auf dem Gelände der Bürgerinitiative für Kinder in Bad Münda findet von heute bis Sonntag das diesjährige Zeltlager statt. Rund 100 angemeldete Kinder erwartet am Justus-von-Liebig-Weg ein Wochenende mit Programmpunkten wie Lagerfeuer, Bastelaktionen, einer Kinderdisco und einem Fußballturnier. Die Veranstalter weisen darauf hin, dass das Gelände der Bürgerinitiative während des gesamten Zeltlagers für den regulären Publikumsverkehr und den allgemeinen Spielbetrieb geschlossen bleibt. Die Nutzung ist an diesem Wochenende ausschließlich den angemeldeten Teilnehmerinnen und Teilnehmern vorbehalten.
7: Ich bin Diana Kramer. Nach dem Fund einer Sprengstoffdrohne auf dem Leipziger Flughafen hat der Vorstandschef des Rüstungskonzerns Rheinmetall, Armin Pappberger, mehr Anstrengungen Deutschlands bei der Drohnenabwehr angemahnt. Deutschland sei nicht ausreichend geschützt vor solchen Attacken, sagte Pappberger der dpa.
8: Drohnen sehr schnell erkennen und dann notfalls auch abschießen, das muss möglich sein, sagt der Rheinmetall-Chef. Aber Deutschland sei noch nicht überall mit der entsprechenden Abwehrtechnologie ausgestattet, warnt er, obwohl die grundsätzlich vorhanden sei. Als erstes müsse aber definiert werden, was geschützt werden solle. Denn neben Flughäfen gäbe es weitere potenzielle Ziele, die zur sogenannten kritischen Infrastruktur zählen. Rheinmetall und andere Rüstungskonzerne entwickeln Systeme zur Früherkennung und Abwehr von Drohnen. Thomas Thonfeld, Nachrichtenredaktion.
7: Das Ungleichgewicht im Handel zwischen Deutschland und China wächst weiter. China exportierte im Juli Waren im Wert von 12,3 Milliarden US-Dollar nach Deutschland. Das waren 17,4% mehr als im Vorjahr, wie aus Daten der chinesischen Zollbehörde hervorgeht. In die andere Richtung entwickelte sich der Handel deutlich schwächer. Chinas Importe aus Deutschland sanken um 2,7% auf 7,9 Milliarden Dollar. In Deutschland wächst schon länger die Sorge vor stärkerer chinesischer Konkurrenz. Betroffen sind vor allem Branchen wie der Auto- und Maschinenbau. Die anhaltende Hitze in weiten Teilen Europas hat Folgen. Neben Bränden steigen auch die Meerestemperaturen. Im Mittelmeer wurde vor der Küste Mallorcas eine neue Rekordtemperatur von über 33 Grad registriert, teilte der spanische Nationale Wetterdienst mit.
9: Von Abkühlung kann keine Rede sein, wenn sich das Meer so warm anfühlt wie die Badewanne zu Hause. Im westlichen Mittelmeer liegen die derzeitigen Wassertemperaturen wohl 4 Grad über dem langjährigen Durchschnitt. Hauptgrund für die Entwicklung ist laut Forschern der menschengemachte Klimawandel. Die immer höheren Wassertemperaturen gefährden empfindliche Ökosysteme und können heftige Stürme mit sintflutartigen Regenfällen im Herbst auslösen. Katrin Müller, Nachrichtenredaktion.
7: Zum Sport. Mit dem Duell VfL Bochum gegen Hertha BSC startet am Abend die 53. Saison in der zweiten Fußball-Bundesliga. Anstoß im Bochumer Ruhrstadion ist um 20.30 Uhr. Die erste Liga startet dann in 3 Wochen.
0: 8:05.
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0: 13 Grad jetzt im Weserbergland. Teilweise ist der Himmel noch bedeckt. Hier und da kann es aber auch schon mal auflockern, sich ein bisschen Sonne blicken lassen. Auch den Rest des Tages gibt es Wolken, aber zwischendurch auch immer wieder sonnige Abschnitte. Es soll trocken bleiben, maximal 21 Grad heute. Morgen der Samstag dann. Viel Sonne, kaum Wolken bei bis zu 26 Grad. Auch der Sonntag neben ein paar Wolken, meist sonnig und trocken bei bis zu 30 Grad. Das aktuelle Weserberglandwetter bei uns alle 30 Minuten. Kurzer Blick auf die Straßen im Weserbergland. Da ist aktuell alles frei. Die Landkreisblitzer heute verstärkt angekündigt für die Bereiche von Bad Pyrmont und Emmertal. Ein Blitzer steht in Hameln am Hastebach bei Sox. Und wenn Sie noch was gesehen haben, Ihr Radioaktivverkehrshinweis telefonisch oder als WhatsApp, Text oder Sprachnachricht an 05151 und 6x5. Gute Fahrt.
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0: Morgen am Samstag, da gibt es auf dem Kirchplatz in Hessisch-Ollendorf das Jazz-Picknick. Und da gibt es viel Live-Musik mit Jazz-Einflüssen und ein paar der Bands, die da auftreten, die stellen wir Ihnen gleich schon mal vor. Ich bin Alex Henke. Einen schönen Freitag.

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0: Schönen Tag im Weserbergland. Hier ist Ihr Lokalradio, hier ist Radioaktiv. In Hesse-Schollendorf, da können Sie morgen am Samstag das dritte Jazz-Picknick auf dem Kirchplatz besuchen. Da sind Sie nicht nur eingeladen, in gemütlichen Sesseln und auf Sitzen Ihr eigenes Picknick oder Leckeres von den Ständen zu genießen. Sie können da auch außergewöhnliche Live-Musik von 8 völlig unterschiedlichen Jazz-Formationen erleben. Der Eintritt ist frei und von Mittag bis Abend gibt es dann ein volles Programm. Den Auftakt macht um 13 Uhr die Big Band der Technischen Uni Clausthal, Grooving, die uns Saxophonist Bernd Weidenfeller vorstellt.
1: Gibt es seit 9 Jahren und wir machen nicht so ein Mainstream-Big-Band-Jazz, sondern wir versuchen immer wieder was Neues zu finden. So haben wir zum Beispiel letztes Jahr ein Techno-Big-Band-Workshop gemacht mit der Hamburger Techno-Marching-Band Meute.

0: so spielen wir natürlich eine ganze Menge unterschiedlicher Sachen, die man nicht unbedingt von einer Big Band erwarten würde.
1: Ab 14.15 Uhr kommt karibische Atmosphäre auf mit Latin Jazz des Judith Tellado Trios.
2: Ja, da bin ich im Trio mit Paulo Pereira. Er ist auch einer der Komponisten für viele dieser Stücke. Im Trio mit meinem Mann am Klavier und Gitarre, Geo Geliasos. Also wir spielen lateinamerikanische Kompositionen und ich habe für diese Stücke Texte auf Spanisch, Englisch und Portugiesisch geschrieben.

0: man kann auch viele unserer Stücke tanzen. Die ganze Familie, Kinder genießen auch unsere Musik und es wird ganz sommerlich.
1: Und spannend wird es ab 15.30 Uhr mit dem experimentierfreudigen Trio ohne D, verrät Pianist Thomas Schirschke.
2: Wir versuchen gerade, deutsche Volkslieder zu interpretieren und zu unseren zu machen. Das wird sehr, sehr spannend werden, weil wir so alte deutsche Balladen nehmen und die Geschichten im Jazz zu versuchen zu erzählen. Das ist ganz neu. Das, was uns auszeichnet, ist ja, dass wir viel Geschichten erzählen, auch vorweg, dass dem Zuschauer so ein Bild im Kopf entsteht. Diese deutschen Balladen, das sind ja teilweise sehr gruselige Geschichten. Wir haben da so eine Art Gruselfilm ohne Film gemacht. Und ich möchte, dass der Zuhörer dann so ein Kopfkino kriegt. Und das ist das, was wir versuchen.
1: Und das Marcia Bittencourt spielt brasilianischen Jazz ab 16:45. Dazu gehört auch der musikalische Leiter des Jazzpicknicks, Gitarrist Julian Scacella.
3: Ja, ich habe das Privileg, mit einer fantastischen Sängerin zusammenzuarbeiten, die aus Brasilien kommt. Und Bossa Nova, Samba, diese ganzen schönen Stile, wozu man auch toll tanzen kann. Extra fürs Jazz-Picknick-Festival wird es eine Komposition geben, die wir noch gar nicht aufgeführt haben. Dieses Trio ist ein Produkt von der Band Molengo. Wir haben den Akkordeonisten dabei, genauso auch die nylonseitige Gitarre. Das heißt, man wird mich nicht mit einer E-Gitarre dort sehen. Und Marcia am Gesang, die aber nebenbei Tamburim und sowas spielt. Und die spielt einen Rhythmus und das werden die Leute dort sehen. Viel Groove, schöne Entspanntheit trotz dessen. Viel Spaß mit Marcia Bittencourt.
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1: Am Samstag also das Jazz-Picknick auf dem Kirchplatz in Hessisch-Ollendorf. 13 Uhr geht's los, wenn Sie mit dabei sind. Radioaktiv wünscht viel Spaß und gute musikalische Unterhaltung.

0: 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Wohin?
1: Wohin? Ab heute, 18 Uhr, da gibt es in Esperde Traktoren- und Nutzfahrzeugtreffen. Und das Ganze geht auch noch am Samstag und Sonntag weiter. Jeweils dann ab 10 Uhr geöffnet und am Samstag auch das spektakuläre Traktorpulling in Esperde. Oder Sie sind vielleicht am Sonntag mal mit dabei, wenn es heißt, in 60 Minuten durch Hameln Stadtgeschichte. Da erfahren Sie vieles über die Stadt, was Sie vielleicht noch nicht wussten. Los geht's immer um 14 Uhr am Museum in der Osterstraße in Hameln. Lichterfest wird gefeiert in Bodenwerder am Morgen, am Samstag. Und ab 17 Uhr ist unter anderem auch Rusted Roof auf der Hauptbühne. Vierköpfige Band aus der Region ist das und die weisen eindrucksvoll, dass klassischer Hard und Heavy nichts von seiner Faszination verloren hat.
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0: und Leonie zusammen mit Callum Scott. Stay.
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0: Es ist jetzt kurz vor neun.
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0: Die Fischböckerlandstraße in Hameln war gestern nach einem Unfall für etwa 2 Stunden gesperrt. Mehr dazu in den Nachrichten mit Ute Ziegeler.
4: Bei einem Unfall auf der Fischbeckerstraße in Hameln ist eine Radfahrerin schwer verletzt worden. Der Unfall hat sich am späten Donnerstagnachmittag gegen 17 Uhr an der Einmündung Langes Kreuz ereignet. Eine Autofahrerin hatte beim Abbiegen auf die Fischbeckerstraße einen vorfahrtberechtigten PKW übersehen. Durch den Zusammenstoß wurde dieses Fahrzeug auf den Gehweg geschleudert und erfasste eine Frau, die dort mit ihrem Fahrrad stand. Die 54-jährige Radfahrerin wurde schwer verletzt ins Krankenhaus gebracht. Die 33-jährige Unfallverursacherin aus Stuttgart und die 47-jährige Fahrerin des zweiten Fahrzeugs aus Hessisch-Oldendorf zogen sich leichte Verletzungen zu. Die Fischbeckerstraße war für Rettungseinsatz und Unfallaufnahme bis etwa 19 Uhr gesperrt. Emmertals ehemaliger Ortsbürgermeister Rudolf Welzhofer will sich weiterhin für einen breiteren Fußweg auf der Brücke zwischen Kirchosen und Emmern einsetzen. Der Fußweg sei schmal und zu gefährlich, besonders wenn sich Menschen entgegenkommen, sagt Welzhofer. Vor 10 Jahren sei versprochen worden, nach der Fertigstellung von 2 Brückenneubauten die Übergangslösung Betonpoller zu beenden. Das sei leider nicht geschehen. Der Leiter der Niedersächsischen Landesbehörde für Straßenbau und Verkehr in Hameln bedauert diesen Fall. Es habe Vorgaben vom Land gegeben und ihm fehlte Personal. Inzwischen hätten in der Behörde einige Stellen besetzt werden können, sodass er darauf hoffe, das Projekt Brücke zwischen Kirchosen und Emmern in Angriff nehmen zu können. Die Gewerkschaft Nahrung Genuss Gaststätten NGG weist auf freie Ausbildungsplätze in der Branche hin. Zum Start des neuen Ausbildungsjahres im Landkreis Hameln-Pyrmont registriere die Arbeitsagentur noch über 300 offene Ausbildungsplätze, heißt es von der Gewerkschaft. Darunter seien 15 freie Ausbildungsplätze in Hotels, Restaurants und Gaststätten. Die Lebensmittelindustrie im Landkreis Hameln-Pyrmont suche 6 Azubis. Wer noch keine Ausbildung hat, sollte die nächsten Wochen als Startphase ins Berufsleben nutzen. Die meisten Betriebe seien flexibel. Die Ausbildung müsse nicht pünktlich am 1. August angefangen haben. Auch im September und selbst im Oktober gehe oft noch etwas, sagt der Geschäftsführer der NGG Hannover, Philipp Thom. Er rate Jugendlichen, nicht auf Gelegenheitsjobs zu setzen, sondern auf einen Ausbildungsvertrag. Wer sich in Betrieben später weiterentwickeln will, brauche eine solide Ausbildung als Fundament. Die 3 Jahre Ausbildung seien gut investiert, so Thom. Soweit die Meldungen aus der Region. Weiter mit den Weltnachrichten.
5: Ich bin Diana Kramer. Nach dem Fund einer Sprengstoffdrohne auf dem Flughafen Leipzig-Halle laufen die Ermittlungen auf Hochtouren. Die Federführung übernommen hat inzwischen der Generalbundesanwalt. Aus den Ländern kommen Forderungen nach einem besseren Schutz der Flughäfen und es wird auch darüber diskutiert, wie gut die Drohnenabwehr hierzulande überhaupt funktioniert.
6: Die Ermittler gehen davon aus, dass die mit Sprengstoff beladene Drohne in der Nähe von ukrainischen Frachtflugzeugen gezielt zur Explosion gebracht werden sollte. Laut Experten ist Deutschland technologisch in der Lage, solche Angriffe abzuwehren. Allerdings ist nicht immer gleich klar, wer

0: zuständig ist. Mal Bundespolizei, mal Landespolizei, im Notfall sogar die Bundeswehr. Für eine bessere Abstimmung fordert der Vorsitzende des Verteidigungsausschusses des Bundestags, Röwekamp, gegenüber dem RND eine zentrale Zuständigkeit beim Bundesinnenministerium. Katrin Müller, Nachrichtenredaktion.
1: Erste Folgen der Trockenheit sind im Supermarkt angekommen und wirken sich auch bei anhaltendem Regenmangel wahrscheinlich noch weiter aus. Nach Angaben von Marktbeobachtern ist Gemüse in zahlreichen Fällen für die Verbraucher teurer geworden. Gurken, Paprika, Salat und Kohl wird wegen der knappen Versorgungslage teurer. Bei Obst überwiegen hingegen günstigere Preise als im letzten Jahr. Der Gewinn beim Nutzfahrzeughersteller Daimler Truck ist im zweiten Quartal um 48% eingebrochen. Im Vorjahresvergleich sank das Konzernergebnis von 245 Millionen Euro auf 128 Millionen, teilte der DAX-Konzern mit. Vor allem die hohen Zölle hätten sich weiterhin belastend auf das Ergebnis ausgewirkt, heißt es. Daimler Truck hatte bereits 2025 ein Sparprogramm aufgelegt, um die laufenden Kosten um mehr als 1 Milliarde Euro zu senken. In Deutschland sollen bis 2030 etwa 5000 Stellen wegfallen. Zum Sport. Mit dem Duell zweier Traditionsvereine startet die 53. Saison in der zweiten Fußball-Bundesliga. Der VfL Bochum empfängt zum Auftakt heute Abend Hertha BSC.
2: Sowohl Bochum als auch Hertha gehen mit einigen Fragezeichen in die neue Saison. Bei beiden Clubs hat sich personell viel verändert. Vom Aufstieg will diesmal keiner offen reden. Saisonziel ist ein einstelliger Tabellenplatz. Topfavorit ist der VfL Wolfsburg. Der Bundesliga-Absteiger will sofort zurück in Liga 1. Thomas Brock, Sportredaktion.
1: Anstoß in Bochum ist heute um 20.30 Uhr.
3: 8:04.
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3: 14 Grad sind es jetzt im Weserbergland und zwischen dem bedeckten Himmel gibt es jetzt auch immer wieder Lücken, da lässt sich die Sonne blicken und so soll das auch den Rest des Tages sein und es bleibt trocken bei bis zu 21 Grad. Morgen, der Samstag, dann meist sonnig und trocken bei bis zu 26 Grad. Auch der Sonntag neben ein paar Wolken meist sonnig bei bis zu 30 Grad. Das aktuelle Weserberglandwetter bei uns alle 30 Minuten. Kurzer Blick auf die Straßen im Weserbergland. Da gibt es aber aktuell nichts zu melden, es ist alles frei. Die Landkreisblitzer heute verstärkt angekündigt für die Bereiche von Bad Pyrmont und Emmertal. Ein Blitzer steht in Hameln am Hastebach bei Sox. Und wenn Sie noch was gesehen haben, Ihr Radioaktiv-Verkehrshinweis telefonisch oder als WhatsApp, Text oder Sprachnachricht an 05151 und 6x5. Gute Fahrt.
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3: Mit Alex Henke, hallo, und bei uns gleich Zeit für Kirche im Radio mit Angedacht, die Worte zum Tage.

0: Schönen guten Morgen, hier ist Radioaktiv und jetzt angedacht die Worte zum Tage. Heute mit Pastorin Silvia Mustert.
1: Eine Hummel sieht nicht gerade aus wie ein Meisterstück der Flugtechnik. Ein putziges kleines Fellchen mit schwerem Körper und kleinen Flügeln. Das kann doch eigentlich alles gar nicht funktionieren. Und trotzdem hebt sie ab. Lange hielt sich die Geschichte, dass eine Hummel eigentlich gar nicht fliegen könne. Ihre Körperform und ihre Flügel würden den Gesetzen der Aerodynamik widersprechen. Heute wissen wir, die Hummel widerspricht keinen Naturgesetzen. Ihre Flügel und ihre Flugtechnik sind anders, als man lange gedacht hat. Was wie ein Wunder aussah, war eigentlich schlicht etwas, das wir noch nicht verstanden hatten. Und trotzdem bleibt etwas Schönes an diesem Bild. Die Hummel hat das alles noch nie interessiert. Sie fliegt einfach los. Wie oft denken wir, das kann ich nicht, das schaffe ich nicht. Die Aufgabe ist zu groß, der Weg zu schwer, die Kräfte zu klein. Manchmal schauen wir auf unsere eigenen kleinen Flügel und denken, im Leben nicht. Meine Kraft reicht nicht, meine Ideen reichen nicht. Ich bin zu dick, zu dünn, zu groß, zu klein. Wir versuchen es nicht mal. Wir sehen nur auf das, was nicht funktionieren kann nach den Gesetzen der Logik. Anders als die Hummel fliegen wir erst gar nicht los. Und vergessen, was uns gegeben ist. Unsere Fähigkeiten, unsere Erfahrungen, unsere Ideen und die Kraft, die wir manchmal erst entdecken, wenn wir den ersten Schritt oder, um im Bild zu bleiben, den ersten Flug wagen. In der Bibel heißt es, die auf den Herren harren, kriegen neue Kraft, dass sie auffahren mit Flügeln wie Adler. Zwischen einem Adler und einer Hummel liegen Welten. Aber die Botschaft bleibt, unterschätze nicht, was möglich ist. Nicht bei anderen Menschen, nicht bei dir selbst und schon gar nicht bei Gott. Geh deinen Weg, flieg auf deiner Bahn, trau dich und heb ab mit den inneren Flügeln, die Gott dir geschenkt hat.

0: Hier ist der Radio Tief Morgen, gleich nach den Nachrichten, Musik von Olly Murs. Hearts Skips the Beat, gibt's gleich. Und Peter Gabriel, Salisbury Hill.
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0: Es ist jetzt 9:30 Uhr.
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0: Die Fischbecker Landstraße in Hameln war gestern nach einem Unfall für etwa 2 Stunden gesperrt. Die Nachrichten mit Ute Ziegeler.
8: Bei einem Unfall auf der Fischbecker Straße in Hameln ist eine Radfahrerin schwer verletzt worden. Der Unfall hat sich am späten Donnerstagnachmittag gegen 17 Uhr an der Einmündung Langes Kreuz ereignet. Eine Autofahrerin hatte beim Abbiegen auf die Fischbecker Straße einen vorfahrtberechtigten PKW übersehen. Durch den Zusammenstoß wurde dieses Fahrzeug auf den Gehweg geschleudert und erfasste eine Frau, die dort mit ihrem Fahrrad stand. Die 54-jährige Radfahrerin wurde schwer verletzt ins Krankenhaus gebracht. Die 33-jährige Unfallverursacherin aus Stuttgart und die 47-jährige Fahrerin des zweiten Fahrzeugs aus Hessisch-Oldendorf zogen sich leichte Verletzungen zu. Die Fischbecker Straße war für Rettungseinsatz und Unfallaufnahme bis etwa 19 Uhr gesperrt. Die Stadt Hameln lädt heute am Freitag zu einer zweiten Informationsveranstaltung zur kommunalen Wärmeplanung ein. Im Mittelpunkt stehen die bisherigen Ergebnisse der Wärmeplanung und die Frage, wie die Wärmeversorgung in Hameln künftig aussehen kann. Nachdem bei einer ersten Veranstaltung die Grundlagen vorgestellt wurden, informiert die Stadt heute über den aktuellen Stand des Projekts und mögliche Perspektiven für Bürgerinnen und Bürger. Oberbürgermeister Claudio Kriese sagt, die Ergebnisse seien ein wichtiger Schritt auf dem Weg zu einer nachhaltigen Wärmeversorgung. Gleichzeitig wolle man Hauseigentümern konkrete Hilfestellungen für künftige Investitionsentscheidungen geben. Beginn der Veranstaltung ist heute um 17 Uhr im Zedita am Bahnhof. Der Ferienpass in Hessisch-Oldendorf erfreut sich nach Auskunft der Stadt weiter großer Beliebtheit. In den Sommerferien wurden bislang fast 1800 Anmeldungen für die rund 140 verschiedenen Aktionen registriert. Mehr als 600 Kinder und Jugendliche haben bisher daran teilgenommen. Nach Angaben der Stadt sind die meisten Angebote ausgebucht. Besonders gefragt waren in diesem Jahr Aktionen vor Ort, darunter Koch- und Backkurse, Bastelangebote sowie Experimente für Kinder. Möglich wird das umfangreiche Ferienprogramm durch die Zusammenarbeit von Vereinen, Organisationen und zahlreichen Ehrenamtlichen. Für einige Angebote gibt es noch freie Plätze, darunter beim Kinderzeltlager der Kinderfeuerwehren und beim Mädchenfußball. Auch das Spielfest im Süntelbad am 22. August bietet noch Mitmachmöglichkeiten. Soweit die Meldungen aus der Region. Weiter mit den Weltnachrichten.
9: Ich bin Diana Kramer. Nach dem Fund einer Sprengstoffdrohne auf dem Flughafen Leipzig-Halle laufen die Ermittlungen auf Hochtouren. Die Federführung übernommen hat inzwischen der Generalbundesanwalt. Aus den Ländern kommen Forderungen nach einem besseren Schutz der Flughäfen und es wird auch darüber diskutiert, wie gut die Drohnenabwehr hierzulande überhaupt funktioniert.
10: Die Ermittler gehen davon aus, dass die mit Sprengstoff beladene Drohne in der Nähe von ukrainischen Frachtflugzeugen gezielt zur Explosion gebracht werden sollte. Laut Experten ist Deutschland technologisch in der Lage, solche Angriffe abzuwehren. Allerdings ist nicht immer gleich klar, wer zuständig ist. Mal Bundespolizei, mal Landespolizei, im Notfall sogar die Bundeswehr. Für eine bessere Abstimmung fordert der Vorsitzende des Verteidigungsausschusses des Bundestags, Röwe Kamp, gegenüber dem RND eine zentrale Zuständigkeit beim Bundesinnenministerium. Katrin Müller, Nachrichtenredaktion.
9: Erste Folgen der Trockenheit sind im Supermarkt angekommen und wirken sich auch bei anhaltendem Regenmangel wahrscheinlich noch weiter aus. Nach Angaben von Marktbeobachtern ist Gemüse in zahlreichen Fällen für die Verbraucher teurer geworden. Gurken, Paprika, Salat und Kohl wird wegen der knappen Versorgungslage teurer. Bei Obst überwiegen hingegen günstigere Preise als im letzten Jahr. Der Gewinn beim Nutzfahrzeughersteller Daimler Truck ist im zweiten Quartal um 48% eingebrochen. Im Vorjahresvergleich sank das Konzernergebnis von 245 Millionen Euro auf 128 Millionen, teilte der DAX-Konzern mit. Vor allem die hohen Zölle hätten sich weiterhin belastend auf das Ergebnis ausgewirkt, heißt es. Daimler Truck hatte bereits 2025 ein Sparprogramm aufgelegt, um die laufenden Kosten um mehr als 1 Milliarde Euro zu senken. In Deutschland sollen bis 2030 etwa 5000 Stellen wegfallen. Zum Sport. Mit dem Duell zweier Traditionsvereine startet die 53. Saison in der zweiten Fußball-Bundesliga. Der VfL Bochum empfängt zum Auftakt heute Abend Hertha BSC.
11: Sowohl Bochum als auch Hertha gehen mit einigen Fragezeichen in die neue Saison. Bei beiden Clubs hat sich personell viel verändert. Vom Aufstieg will diesmal keiner offen reden. Saisonziel ist ein einstelliger Tabellenplatz. Topfavorit ist der VfL Wolfsburg. Der Bundesliga-Absteiger will sofort zurück in Liga 1. Thomas Brock, Sportredaktion.
9: Anstoß in Bochum ist heute um 20.30 Uhr.
12: Gleich 6 Minuten nach 9:30.
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12: 16 Grad jetzt im Weserbergland und der Himmel lockert vermehrt auf. Die Sonne lässt sich blicken. So zum Nachmittag hin könnten wieder mehr Wolken mit dazukommen. Es soll aber trocken bleiben bei bis zu 21 Grad. Der Samstag zeigt sich sommerlich mit viel Sonne, kaum Wolken bei bis zu 26 Grad. Auch der Sonntag neben ein paar Wolken meist sonnig und trocken bei bis zu 30 Grad. Das aktuelle Weserbergland-Wetter bei uns alle 30 Minuten. Der Radioaktiv-Verkehrsservice. Da haben wir aktuell nur die Landkreisblitzer, heute verstärkt angekündigt für die Bereiche von Bad Pyrmont und Emmertal. Ein Blitzer noch gemeldet in Hameln am Hasterbach bei Sox. Wenn Sie noch was gesehen haben, Ihr Radioaktiv-Verkehrshinweis telefonisch oder als WhatsApp, Text oder Sprachnachricht an 05151 und 6x5. Gute Fahrt.
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12: Da geht's gleich bei uns um den Radioaktiv-Lokalhit wie jeden Freitag. Da gibt's lokale Bands und die stellen ihre Songs und auch sich vor. Da geht es gleich um Ugly Cat. Was die für Musik machen und wie sie sich anhört, das hören Sie im Radioaktiv-Morgen. Ich bin Alex Henke, hallo.

0: So hört er sich an. Der Freitag im Weserbergland mit Radioaktiv. Und bei uns im Weserbergland, da gibt es ja alle an Künstler und kreative Köpfe, über die wir jeden Freitag im Radioaktiv-Lokal-Hit berichten. Und diese Künstler machen auch intern vor Radioaktiv nicht halt. Unsere Moderatorin Katharina Morg zum Beispiel ist Frontfrau der Hamelner Newcomer-Band Ugly Cat. Zusammen mit Robert Kiok, Leonard Kiok, Tim Distelhoff, Timo Claire und Marie Kreie machen die sechs Musiker gemeinsam eine Mischung verschiedenster Alternative-Rock-Richtungen. Und am Freitag haben sie ihre dritte Single rausgebracht. Diese trägt den Namen Mr. Red Flag. Und zum Glück können wir Katharina jetzt auch direkt fragen, was es denn mit diesem neuen Song auf sich hat.
1: Genau, endlich ist sie draußen, unsere dritte Single, Mr. Red Flag. Das ist ein Song, der soll in erster Linie beim Hören super viel Spaß machen. Es ist ein Sommerhit geworden, der auch definitiv tanzbar und springbar ist, wie man das auch ganz gut im dazugehörigen Video sehen kann. Es gibt ein Video. Und inhaltlich geht es um verflossene Liebschaften und darum, wie gut es manchmal ist, dass die vorbei sind und dass man das auch ruhig mal zusammen mit seinen FreundInnen feiern kann. Red Flag bedeutet auf Deutsch ja rote Flagge und rote Flaggen dienen ja im Allgemeinen zur Warnung. Ja, und es gibt so ein paar Menschen, die besitzen bei näherer Betrachtung auch solche roten Flaggen. Die lügen oft, die manipulieren, die wollen einen emotional erpressen und so weiter. Und Mr. Red Flag ist der gute Laune-Hit für alle, die sich gerade von einer toxischen Person getrennt haben.
0: Und das Video zum Song gibt's dann auf YouTube zu sehen. Bei uns können Sie jetzt schon mal reinhören. Radio also aufdrehen und schnallen Sie sich besser an, denn jetzt geht's rund. Hier kommt die brandneue Single der Hamelner Band Ugly Cat mit Radioaktiv-Moderatorin Katharina Morg. Freuen Sie sich also auf Mr.

0: Wohin?
1: Wohin?
2: Ja, da könnten Sie ab heute bis Sonntag, wenn Sie wollen, an allen drei Tagen mit dabei sein beim Traktoren- und Nutzfahrzeugtreffen in Emmertaler Ortsteil Esbade. Heute um 18 Uhr geht es los und am Samstag, da ist dann das spektakuläre Traktor-Pulling mit dabei und auch am Sonntag gibt es noch Programm und am Samstagabend auch noch Party im Festzelt. Samstag ab 10 Uhr und auch Sonntag ab 10 Uhr geöffnet in Esbade. Oder vielleicht ein Nichtraucherhutkonzert mit Jenseits und Band gibt es auf dem Vereinsschiff Task im Senator Meierweg in Hameln. Morgen am Samstag um 19 Uhr geht es dann los und die Band präsentiert dann unverbrauchte, selbstgeschriebene deutschsprachige Titel aus dem Bereich Pop, Ballade, Rock und Blues. Rusted Roof ist auch zu Gast auf dem Lichterfest in Bodenwerder. Auch morgen am Samstag, 17 Uhr, sind sie auf der Hauptbühne. Die machen dann klassischen Hard und Heavy, der nichts von seiner Faszination verloren hat. Ab ins Wasser geht's dann morgen am Samstag in der Pyrmonter Welle bei der Poolparty im Freibad. 16.30 Uhr bis 22 Uhr können sie dann einen schönen Sommerabend da in der Pyrmonter Welle verbringen. Und es gibt auch noch Musik von Live-DJs. Und wenn Sie mehr auf Lego stehen, dann könnten Sie mal in die Mosterei nach Ockensen fahren. Da heißt es nämlich Stein trifft Obst. Und zwar am Samstag 10 bis 18 Uhr und am Sonntag von 10 bis 17 Uhr. Da ist eine richtig große Lego-Landschaft entstanden. Mit allem, was so dazugehört, können Sie sich, wie gesagt, angucken in der Mosterei in Ockensen am Samstag und Sonntag.
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2: Es ist jetzt gleich 10 Uhr.
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2: Die unerlaubte Fahrt mit zwei Bussen beschäftigt aktuell die Polizei. Die Nachrichten mit Ute Ziegeler.
4: In der Nacht zu Mittwoch sind zwei Linienbusse von einem Betriebsgelände in Hameln unbefugt in Gebrauch genommen worden. Nach Angaben der Polizei verließen die Fahrzeuge gegen 12:45 das Gelände. Dank GPS-Technik konnten die Fahrtrouten später nachvollzogen werden. Ein Bus wurde am Mittwochmorgen in Basinghausen gefunden. Der zweite tauchte in Wunsdorf-Lute auf, wo ihn ein Anwohner in einer Sackgasse entdeckt hatte. Beide Fahrzeuge waren offenbar unbeschädigt und wurden an die Busunternehmen zurückgegeben. Die Polizei ermittelt wegen unbefugten Gebrauchs von Kraftfahrzeugen. Ob dieselben Täter hinter beiden Fällen stecken, ist noch unklar. Bei einem Unfall auf der Fischbecker Straße in Hameln ist eine Radfahrerin schwer verletzt worden. Der Unfall hat sich am späten Donnerstagnachmittag gegen 17 Uhr an der Einmündung Langes Kreuz ereignet. Eine Autofahrerin hatte beim Abbiegen auf die Fischbecker Straße einen vorfahrtberechtigten PKW übersehen. Durch den Zusammenstoß wurde dieses Fahrzeug auf den Gehweg geschleudert und erfasste eine Frau, die dort mit ihrem Fahrrad stand. Die 54-jährige Radfahrerin wurde schwer verletzt ins Krankenhaus gebracht. Die 33-jährige Unfallverursacherin aus Stuttgart und die 47-jährige Fahrerin des zweiten Fahrzeugs aus Hessisch-Oldendorf zogen sich leichte Verletzungen zu. Die Fischbecker Straße war für Rettungseinsatz und Unfallaufnahme bis etwa 19 Uhr gesperrt. Die Gewerkschaft Nahrung Genuss Gaststätten NGG weist auf freie Ausbildungsplätze in der Branche hin. Zum Start des neuen Ausbildungsjahres im Landkreis Hameln-Pyrmont registriere die Arbeitsagentur noch über 300 offene Ausbildungsplätze, heißt es von der Gewerkschaft. Darunter seien 15 freie Ausbildungsplätze in Hotels, Restaurants und Gaststätten. Die Lebensmittelindustrie im Landkreis Hameln-Pyrmont suche 6 Azubis. Wer noch keine Ausbildung hat, sollte die nächsten Wochen als Startphase ins Berufsleben nutzen. Die meisten Betriebe seien flexibel. Die Ausbildung müsse nicht pünktlich am 1. August angefangen haben. Auch im September und selbst im Oktober gehe oft noch etwas, sagt der Geschäftsführer der NGG Hannover, Philipp Thom. Er rate Jugendlichen, nicht auf Gelegenheitsjobs zu setzen, sondern auf einen Ausbildungsvertrag. Wer sich in Betrieben später weiterentwickeln will, brauche eine solide Ausbildung als Fundament. Die 3 Jahre Ausbildung seien gut investiert, so Thom. Soweit die Meldungen aus der Region. Weiter mit den Weltnachrichten.
5: Ich bin Diana Kramer. Nach dem Fund einer Sprengstoffdrohne auf dem Leipziger Flughafen hat der Vorstandschef des Rüstungskonzerns Rheinmetall, Armin Papperger, mehr Anstrengungen Deutschlands bei der Drohnenabwehr angemahnt. Deutschland sei nicht ausreichend geschützt vor solchen Attacken, sagte Papperger der dpa.
6: Drohnen sehr schnell erkennen und dann notfalls auch abschießen, das muss möglich sein, sagt der Rheinmetall-Chef. Aber Deutschland sei noch nicht überall mit der entsprechenden Abwehrtechnologie ausgestattet, warnt er, obwohl die grundsätzlich vorhanden sei. Als erstes müsse aber definiert werden, was geschützt werden solle. Denn neben Flughäfen gäbe es weitere potenzielle Ziele, die zur sogenannten kritischen Infrastruktur zählen. Rheinmetall und andere Rüstungskonzerne entwickeln Systeme zur Früherkennung und Abwehr von Drohnen. Thomas Thonfeld, Nachrichtenredaktion.
5: Die deutschen Exporte

0: Wir sind trotz aller Belastungen durch den Iran-Krieg im Juni auf einen Rekordwert gestiegen. Insgesamt wurden Waren im Wert von mehr als 139 Milliarden Euro ins Ausland ausgeführt. Die Exporte sind damit den fünften Monat in Folge gewachsen und erweisen sich als Stütze für die schwächelnde deutsche Wirtschaft. Die USA blieben mit einem Volumen von gut 12 Milliarden Euro der wichtigste Einzelabsatzmarkt. E-Scooter-Fahrer ziehen sich bei Unfällen deutlich häufiger Kopfverletzungen und Schädigungen innerer Organe zu als Motorrad- oder Fahrradfahrer. Zu diesem Ergebnis kommt eine aktuelle britische Studie.
1: Das Risiko für ein Schädel-Hirn-Trauma ist bei E-Scooter-Unfällen fast doppelt so hoch wie bei Radfahrern und mehr als dreimal so hoch wie bei Motorradfahrern. Ursache dafür sind laut den Forschern vor allem, dass Scooterfahrer kaum Helme tragen und die stehende Fahrposition. Bei abruptem Bremsen werden Fahrer leicht kopfüber nach vorn über den Lenker geschleudert. Auffällig ist laut den Forschern auch der hohe Anteil von Minderjährigen unter den Schwerverletzten. Die Autoren der Studie plädieren für strengere Sicherheitsregeln, eine Helmpflicht und geschützte Fahrspuren. Aus London, Philipp Detlefs.
0: In Thailand sind bei einem Schusswaffenangriff an einer Schule nördlich von Bangkok mindestens 7 Menschen getötet und mehr als ein Dutzend weitere verletzt worden. Nach ersten Informationen soll es sich bei den Toten um 3 Lehrer und 3 Schüler sowie den jugendlichen Täter handeln. Der genaue Tathergang und das Motiv sind zunächst unklar.
2: 10:05.
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2: 17 Grad jetzt aktuell im Weserbergland. Dazu scheint die Sonne, vereinzelt gibt es ein paar Wolken. Zum Nachmittag hin könnten noch ein paar Wehrwolken mit dazukommen. Aber es soll trocken bleiben bei maximal 21 Grad. Morgen der Samstag, viel Sonne, kaum Wolken bei bis zu 26 Grad. Der Sonntag dann auch nochmal meist sonnig mit ein paar harmlosen Wolken bei bis zu 30 Grad. Das aktuelle Weserberglandwetter bei uns alle 30 Minuten. Kurzer Blick auf die Straßen im Weserbergland. Da ist aber aktuell alles frei. Die Landkreisblitzer heute verstärkt angekündigt für die Bereiche von Bad Pyrmont und Emmertal. Ein Blitzer steht aktuell in Hameln am Hastebach bei Sox. Und wenn Sie noch was gesehen haben, Ihr Radioaktiv-Verkehrshinweis telefonisch oder als WhatsApp, Text oder Sprachnachricht an 05151 und 6x5. Gute Fahrt.
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2: Ja, und zum richtigen Sommer gehört natürlich auch musikalisch ein Sommerhit. Viele Künstler haben ja schon einen auch in Deutschland gelandet. Und da gibt es ja auch noch den von der Fußball-WM, und zwar von Shakira. Und was mit dem Song los ist und warum er ein Sommerhit ist, hören Sie gleich hier bei uns.

0: Ed Sheeran, Katy Perry oder Shawn Mendes, sie alle haben schon mal einen offiziellen Sommerhit des Jahres in Deutschland gelandet. Heute hat das Marktforschungsunternehmen GfK den neuen Sommerhit verkündet und es ist Die Die von Shakira und Burna Boy. Thomas Bremser hat die Infos für Radioaktiv. Thomas, ist ja eigentlich keine große Überraschung, oder?
1: Nein, also der Song hat uns ja wirklich den ganzen Sommer über begleitet. Die Fußballfans zumindest. Die Die wurde vor jedem WM-Spiel im Stadion gespielt, als die Teams aufs Feld gekommen sind. Und Shakira war ja auch mehrfach live im Stadion. Gesungen hat sie schon bei der Eröffnungsshow in Mexiko. Der Sommerhit wird jetzt seit 1990 gekürt. Noch nie hat es einen WM-Song geschafft. Und auch für Shakira ist es das erste Mal. Und natürlich auch für Burna Boy, dem Afrobeats-Musiker aus Nigeria.
0: Okay, Glückwunsch an die beiden. Was macht den Song denn zum perfekten Ohrwurm im Sommer, außer dass wir ihn ständig bei der WM gehört haben?
1: Ja, das hat uns Shakira selbst eigentlich schon erklärt, kurz vor der WM.
2: I think a powerful beat that everyone can dance to.
3: Ein kräftiger Beat, zu dem jeder tanzen kann. Energie, Leidenschaft, abgesehen von der starken Botschaft, die er vermittelt, ist er unbeschwert, hymnisch und zeitgleich macht es Spaß, zu ihm zu tanzen und ihn zu hören.
1: Und Latin Music ist einfach beliebt bei uns, vor allem natürlich im Sommer. Die Sommerhit-Ermittler sagen, Die Die wurde zum Begleiter eines ganzen Sommers. Kaum ein anderes Lied hat die Menschen in den vergangenen Wochen so nachhaltig begleitet.
0: Danke für die Infos an Thomas Bremser und jetzt hier bei Radioaktiv von Shakira und Burna Boy, der Sommerhit des Jahres. Die Die.

0: 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Gleich kurzer Blick aufs Wetter. Danach geht's weiter mit Musik von Ed Sheeran. Gleich mit The Shivers. Und Roxette, Spending My Time.
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0: Um kurz vor 11:30, 17 Grad sind es im Weserbergland. Dazu gibt es Sonne, ab und zu ziehen noch mal ein paar Wolkenfelder durch. Es soll aber trocken bleiben heute bei maximal 21 Grad. Sommerlich das Wochenende, der Samstag macht den Anfang mit maximal 26 Grad. Dazu gibt es viel Sonne und kaum Wolken. Der Sonntag dann neben ein paar Wolken meist sonnig und trocken bei bis zu 30 Grad. Das aktuelle Weserberglandwetter bei uns alle 30 Minuten.
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0: Mit Alex Henke, hallo. Ja, und wir haben unsere Sommerrubrik, das Lied meines Lebens. Sie konnten uns und können uns auch noch per WhatsApp-Sprachnachricht Ihren Song, den Sie vielleicht fürs Leben haben oder der Sie geprägt hat, schicken an 05151 und 6x5 und ein Lied des Lebens eines Radioaktivhörers. Hören Sie dann noch gleich hier bei uns im Radioaktivtag.

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1: 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Was ist dein Lied des Lebens?
2: Hi, hier ist Ralf Reck, der neue Gitarrist von Talking Wire und immer noch tätig auch bei den Crazy Skiffelmans. Und ein Lied meines Lebens, wo meine Knochen einfach nicht ruhig halten können, ist Walk of Life von Dire Straits. Also der hat einen solchen Drive in diesem Lied. Ich bin kein Tänzer, absolut nicht, aber irgendwie kann ich da den Hintern nicht ruhig halten. Und wenn man ihn sieht, wie er das auch auf der Bühne live präsentiert, das ist schon eine tolle Sache. Und generell überhaupt einer der besten Gitarristen. Er lässt die Gitarre einfach sprechen, das ist total irre. Und da kommst du auch nicht hinter, was er da alles so macht. Einfach irre, der Mann. Überhaupt die ganze Band auch, nicht nur Mark Knopfler. Also interessant an seinem Gitarrespielen ist für mich zum Beispiel, dass er mit der rechten Hand ja kein Plektrum spielt, sondern das mit den Fingern zupft. Bei Walk of Life kriege ich das auch tatsächlich hin, jetzt vielleicht nicht für die Öffentlichkeit, aber für mich. Und eine Gitarre sprechen zu lassen, ohne dabei durch Neverending Solis aufzufallen, also überhaupt generell erstmal zu verstehen, was da abläuft, das ist Seele pur für mich. Und deswegen jetzt ein Lied von ganz vielen meines Lebens. Walk of Life von den Dire Straits.

0: Wohin?
1: Wohin?
2: Vielleicht am Samstagmorgen etwas körperlich betätigen. Das geht beim Parkrun. Das ist der wöchentliche, kostenlose 5-Kilometer-Lauf in Bad Pyrmont. Für alle, die gerne laufen, morgen spazieren gehen. Los geht's immer samstags um 9 Uhr am Reisemobilhafen im Hauptmann-Bölke-Weg in Bad Pyrmont. Oder vielleicht mal ins Haus der Düfte und Aromen nach Holzminden. Da gibt es noch bis Ende Oktober die Ausstellung Hungry Eyes. Das ist Food-Fotografie mit allen Sinnen. Und die Werke des Fotografen Alice Barinda werden dann nicht nur sichtbar, sondern auch hörbar, riechbar und fühlbar gemacht im Haus der Düfte in Holzminden. Und eine Ausstellung können Sie noch besuchen im Museum in Hameln. Die geht noch bis zum 4. Oktober. Viel Spaß mit Uli Stein im Hamelner Museum. Und die Ausstellung präsentiert dann die berühmten knollnasigen Figuren, freche Mäuse und den tiefgründigen, zeitlosen Humor des bekannten Cartoonisten. Und das Museum ist dafür geöffnet, täglich von 11 bis 18 Uhr.
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0: Hier ist Radioaktiv. Gleich nach den Nachrichten geht's weiter mit Musik von Simple Minds. Don't you forget about me. Gibt's gleich. Und Marlon Rudett. New Age.
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2: In Espadet dreht sich am Wochenende wieder alles um historische Landtechnik. Von heute bis Sonntag lädt die Traktoren- und Nutzfahrzeuginteressengemeinschaft Espadet zum Treckertreff ein. Erwartet werden zahlreiche historische Traktoren und Nutzfahrzeuge aus der Region. Ein Höhepunkt ist das sogenannte Traktorpulling am Samstag. Der Treckertreff gilt als fester Termin für Oldtimer- und Landtechnikfreunde im Weserbergland und bringt Gäste sowie Teilnehmerinnen und Teilnehmer aus verschiedenen Regionen in den Ort. Vorsitzender Manuel Köhler.
3: Wir haben super Wetter ausgewählt fürs Treffen. Wir haben viel Equipment vor Ort. Es gibt Essen satt, Getränke satt, Kaffee und Kuchen. Das ist so ein schöner Zeitvertreib am Wochenende. Dann haben die Leute noch was zu gucken. Und es ist eine riesengroße Veranstaltung, eine familiäre Veranstaltung, wo man sich austauschen kann und neue nette Leute kennenlernt. Und natürlich der Spaß für alle, die Lust an Oldtimer haben.
2: Das Traktoren- und Nutzfahrzeugetreffen beginnt heute am Freitag mit der Anreise um 16 Uhr und anschließender Begrüßungsparty ab 20 Uhr. In Hameln haben unbekannte Täter in der Nacht zu Mittwoch zwei Linienbusse von einem Betriebsgelände gestohlen. Ein Bus wurde am Mittwochmorgen in Basinghausen gefunden, der zweite tauchte in Wunsdorf-Lute auf, wo ihn ein Anwohner in einer Sackgasse entdeckt hatte. Beide Fahrzeuge waren offenbar unbeschädigt und wurden an die Busunternehmen zurückgegeben. Dank GPS-Technik konnten die Fahrtrouten nachvollzogen werden. Demnach hatten die Fahrzeuge das Betriebsgelände in Hameln gegen 12:15 in der Nacht verlassen. Die Polizei ermittelt wegen unbefugten Gebrauchs von Kraftfahrzeugen. Die Polizei Bad Münder warnt aus aktuellem Anlass erneut vor dem Abflammen von Unkraut bei den aktuellen Wetterbedingungen. Am Donnerstag war in Dörpe eine Hecke durch den Versuch, Unkraut zu verbrennen, in Brand geraten. Das Feuer griff auf einen Carport über. Durch eigene Löschversuche und die Feuerwehr konnte ein Übergreifen der Flammen auf ein Gebäude verhindert werden, so die Polizei. Zwei Menschen seien aber leicht verletzt worden. Der Sachschaden sei gering, ersten Schätzungen zufolge liege er bei etwa 300 Euro. Der Ferienpass in Hessisch-Oldendorf erfreut sich nach Auskunft der Stadt weiter großer Beliebtheit. In den Sommerferien wurden bislang fast 1800 Anmeldungen für die rund 140 verschiedenen Aktionen registriert. Mehr als 600 Kinder und Jugendliche haben bisher daran teilgenommen. Nach Angaben der Stadt sind die meisten Angebote ausgebucht. Besonders gefragt waren in diesem Jahr Aktionen vor Ort, darunter Koch- und Backkurse, Bastelangebote sowie Experimente für Kinder. Möglich wird das umfangreiche Ferienprogramm durch die Zusammenarbeit von Vereinen, Organisationen und zahlreichen Ehrenamtlichen. Für einige Angebote gibt es noch freie Plätze, darunter beim Kinderzeltlager der Kinderfeuerwehren und beim Mädchenfußball. Auch das Spielfest im Süntelbad am 22. August bietet noch Mitmachmöglichkeiten. Soweit die Meldungen aus der Region. Weiter mit den Weltnachrichten.
4: Ich bin Diana Kramer. Der Fund einer mit Sprengstoff beladenen Drohne am Flughafen Leipzig-Halle beschäftigt Politik und Justiz. Nach dem Vorfall hat nun der Nationale Sicherheitsrat getagt. Das Gremium kam unter dem Vorsitz von Kanzler Friedrich Merz telefonisch zusammen, teilte ein Regierungssprecher mit. Die Ermittlungen laufen derweil weiter.
5: Die Ermittler gehen davon aus, dass die mit Sprengstoff beladene Drohne in der Nähe von ukrainischen Frachtflugzeugen gezielt zur Explosion gebracht werden sollte. Laut Experten ist Deutschland technologisch in der Lage, solche Angriffe abzuwehren. Allerdings ist nicht immer gleich klar, wer zuständig ist. Mal Bundespolizei, mal Landespolizei, im Notfall sogar die Bundeswehr. Für eine bessere Abstimmung fordert der Vorsitzende des Verteidigungsausschusses des Bundestags, Röwekamp, gegenüber dem RND eine zentrale Zuständigkeit beim Bundesinnenministerium. Katrin Müller, Nachrichtenredaktion.
4: Hoffnung für unsere Wirtschaft. Trotz Irankrieg und US-Handelsstreit sind die deutschen Exporte im Juni auf einen Rekordwert gestiegen. Kalender- und saisonbereinigt gingen Waren im Wert von 139,3 Milliarden Euro ins Ausland, teilte das Statistische Bundesamt mit.
6: Die Exporte sind damit den fünften Monat in Folge gewachsen und haben jetzt auch den fast 4 Jahre alten Exportrekord übertroffen. Vor allem das Geschäft mit dem europäischen Ausland erweist sich weiter als stabile Säule. Besonders kräftig haben Verkäufe nach Großbritannien zugelegt. Dagegen ist das US-Geschäft kräftig zurückgegangen. Trotzdem bleiben die USA mit einem

0: Volumen von gut 12 Milliarden Euro der wichtigste Einzelabsatzmarkt. Und das ist auch immer noch etwa doppelt so viel Exportgeschäft wie mit China. Thomas Thonfeld, Berlin.
1: Der Facebook-Konzern Meta soll nach einer Gerichtsentscheidung im US-Bundesstaat New Mexico mehr als eine halbe Milliarde Dollar für Hilfen an Kinder zahlen, die durch Nutzung sozialer Medien Schaden genommen haben. Außerdem müssen in dem Bundesstaat zusätzliche Einschränkungen für Nutzer im Alter unter 18 eingeführt werden. Sie sollen maximal 90 Stunden pro Woche bei Facebook oder Instagram verbringen dürfen. Meta will in Berufung gehen. Zum Sport, und da gab es die nächste Medaille bei der Schwimm-EM in Paris. Isabel Gose aus Magdeburg holte im Knockout-Sprint mit einem Startzielsieg Gold im Freiwasserschwimmen. Das Rennen stand wegen der Wasserqualität in der Seine bis kurz vor Start auf der Kippe.
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3: Da haben wir aktuell 19 Grad im Weserbergland. Teilweise gibt es Wolken, dann aber auch mal wieder Sonne und so wird auch der Rest des Tages aussehen. Zum Nachmittag könnten es noch ein paar mehr Wolken werden, bleibt aber trocken bei bis zu 21 Grad. Morgen der Samstag, viel Sonne, kaum Wolken bei bis zu 26 Grad. Der Sonntag dann neben ein paar Wolken auch meist sonnig bei bis zu 30 Grad. Das aktuelle Weserberglandwetter bei uns alle 30 Minuten. Der Radioaktivverkehrsservice. Aktuell haben wir da nur die Blitzer. Die Landkreisblitzer heute verstärkt angekündigt für die Bereiche von Bad Pyrmont und Emmertal. Ein Blitzer steht in Hameln am Hastebach bei Sox. Und wenn Sie noch was gesehen haben, Ihr Radioaktivverkehrshinweis telefonisch oder als WhatsApp, Text oder Sprachnachricht an 05151 und 6x5. Gute Fahrt.
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3: Mit Alex Henke, hallo. In Emmertal, da gibt es hier die Brücke zwischen Kirchosen und Emmern. Da gab es bis vor 10 Jahren einen Sandsteinquader als Brüstung. Seitdem stehen da Betonklötze und das birgt natürlich nicht nur Gefahren, sondern der ohnehin schon enge Fußweg wird immer schmaler. Also das Ärgernis der Brücke in Kirchosen, gleich ein Thema bei uns.

0: 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Das ist Radioaktiv. 150 Brücken in Niedersachsen sind in ihrem Bestand als kritisch beurteilt. Die müssen bis spätestens 2035 prioritär ersetzt werden, so das zuständige Ministerium. Verantwortlich sind da die Landesstraßenbaubehörden. Da sind in den vergangenen Jahren kleinere Baumaßnahmen auch liegen geblieben. So auch in Emmertal, die Brücke zwischen Kirchosen und Emmern. Das ärgert aber die Bürger vor Ort. Radioaktivreporter Joachim Stracke hat sich einen Überblick verschafft.
1: Da, wo einst Sandsteinquader als Brüstung für die Emmerbrücke standen, stehen heute Betonklötze, die am Fuß wegen der Standfestigkeit breiter sind. Doch dadurch ist der Fußgängerweg auf einen Meter begrenzt worden. Das ist schon eng, wenn sich zwei Fußgänger auf dem Bürgersteig der befahrenen Straße begegnen. Der ehemalige Ortsbürgermeister Rudolf Welzhofer schildert eine eigene Begegnung.
2: Wir kamen mit, meine Frau und ich, mit Kinderwagen und Hund auf dem Bürgersteig entlang von Kirchosen kommend, und von Emmern kam uns ein Ehepaar entgegen als Fahrradfahrer und fuhren verkehrswidrig auf dem Bürgersteig und schimpften dann mächtig über uns, dass wir die ganze Breite vom Bürgersteig boykottieren und sie auf die gefährliche Straße müssten. So, das ist heute gang und gäbe, dass da im Begegnungsverkehr, wenn jemand mit Kinderwagen oder so kommt, dass es sehr eng ist und dass man gar nicht sich frei begegnen kann.
1: Und über die Brücke führt auch der Schulweg Fürth-Welzhofer an. Das eigentliche Problem der alten Brüstung war, dass die Öffnungen zwischen den alten Quadern zu groß waren, sodass Kinder durch die Brüstung hätten fallen können. Der Austausch der alten Sandsteinquader gegen die Betonpoller aber war vor mehr als 10 Jahren. Damals wurde versprochen, nach der Fertigstellung von 2 Brückenneubauten sollte die Übergangslösung beendet werden.
2: Wenn die Bahnbrücke in Amergatzen fertig ist und die Helmstedter Brücke in Bad Pyrmont, dass dann unmittelbar danach die Brücke saniert wird mit Bürgersteigen und dann wieder eine ursprungsgemäße Brüstung installiert wird.
1: Doch das passierte nicht. Pläne können sich ändern, sagt der Leiter der Niedersächsischen Landesbehörde für Straßenbau in Hameln, Markus Brockmann, gegenüber Radioaktiv. Er hatte das Problem, dass das Land einen Masterplan mit Prioritäten für Brückenbau aufgelegt hat. Und zusätzlich waren seine Personalstellen nicht ausreichend besetzt. Welzhofer sucht daher weiter die Öffentlichkeit.
2: Ich glaube mal, wenn hier nicht Druck aufgebaut wird und man nach alternativen Lösungen sucht, nach einfachen Lösungen sucht, wird das ein Dauerzustand werden.
1: So könnte sich Welzhofer durchaus ein einfaches Geländer in Aluminiumbauweise vorstellen, das dem Ambiente der ansonsten denkmalgeschützten Brücke entgegenkäme. Doch offenbar gibt es auch andere Überlegungen. Bei den abgelagerten Quadern die Zwischenräume mit Stäben zu verengen. Darüber müsse man mit der Denkmalbehörde reden. Und Brockmann sieht einen Silberstreif am Himmel, da die Behörde weitere Stellen besetzen konnte. Jetzt hoffe er, wenn die Mitarbeiter eingearbeitet seien, dann könnten auch wieder solche Projekte wie in Emmertal umgesetzt werden. Wann es soweit ist, könne er jetzt aber noch nicht sagen. Aber auch er wolle das erledigt wissen. Es sei nicht schön, wenn man das immer vor sich herschiebt. Welzhofer wird aber so lange wohl weitermachen, denn für ihn ist klar,
2: das kann doch nicht sein, dass dieser Zustand also sich auf Dauer so da etabliert.
0: Es besteht Hoffnung, dass die Brücke zwischen Emmern und Kirchosen wieder in den alten Zustand mit ausreichend breiten Fußwegen hergestellt wird. Die Infos hatte Radioaktiv-Reporter Joachim Stracke.
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3: 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Kurzer Blick aufs Wetter, danach Musik von The Script zusammen mit Will I Am. Spiele ich ihn gleich mit Hall of Fame. Everyday von Phil Collins.
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3: 19 Grad sind es im Weserbergland und zwischen Wolken gibt es auch immer mal wieder ein bisschen Sonne. Es bleibt trocken heute bei bis zu 21 Grad. Das Wochenende, der Samstag, viel Sonne, kaum Wolken bei bis zu 26 Grad und auch am Sonntag wird es neben ein paar Wolken meist sonnig bei bis zu 30 Grad. Das aktuelle Weserberglandwetter, bei uns alle 30 Minuten.
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3: Tja, das Rathaus in Hameln, das sorgt auch schon seit Jahren für Diskussionen. Es entspricht einfach nicht mal den aktuellen Standards, was Brandschutz und Barrierefreiheit angeht. Und deswegen gibt es eine Diskussion, soll es neu gebaut werden, soll es Teilneubau werden oder vielleicht eine ganz andere Option. Was sagt denn die Hamelner Politik dazu? Das hören Sie gleich hier bei uns. Ich bin Alex Henke, hallo.

0: schönen Freitag im Weserbergland. Hier ist Radioaktiv. Im Grunde genommen ist der Zustand des Hamelner Rathauses ja schon länger untragbar. Mangelnder Brandschutz, keine Barrierefreiheit, fehlende Besprechungsräume und viele weitere Mängel haben die Politik nach jahrelangen Diskussionen nun endlich zum Handeln gezwungen. Die ursprünglich geplante Kernsanierung wurde verworfen und bis Mitte nächsten Jahres soll der Rat entscheiden, ob es ein Komplettneubau oder ein kleinerer Teilneubau mit Außenstellen werden soll und vor allem auch, wo gebaut wird. Und zumindest theoretisch müssten ja viele Standorte in Betracht kommen, aber die stellvertretende Vorsitzende des Ausschusses für Stadtentwicklung, Bettina Schulze von der SPD, kann überhaupt noch nicht sagen, wo die Reise hingehen könnte.
1: Weiß ich nicht. Wir müssen gucken, wo wir größere Flächen haben. Ich kann es so nicht sagen. Ader-Lessing Park ist ja nun belegt. Das hätte ich mir sonst noch so ganz gut vorstellen können. Aber sonst weiß ich nicht. Wir wissen nicht, was mit dem BAW wird. Ob da Flächen frei werden, kann ich mir eigentlich auch nicht so vorstellen. Ich weiß es nicht. Also da müssen wir wirklich selber gucken, wo wir da überhaupt Gelände haben, was uns zur Verfügung steht. Da müssen wir mal auf unsere Karten gucken und da müssen unsere Stadtplaner mal gucken. Ich glaube schon, dass wir versuchen sollten, nicht allzu weit rauszugehen. Und das wird sicherlich die Schwierigkeit sein.
0: Und sie ergänzt, dass man auch über die derzeitigen Standorte der Elisabeth-Selbert-Schule, die auf dem Gelände der ehemaligen Linsing-Kaserne in einem Neubau zusammengefasst werden soll, nachdenken könnte. Und auch der CDU-Stadtentwicklungsausschuss-Vorsitzende Thorsten Sander hat sich natürlich schon Gedanken über mögliche Standorte gemacht, die ergebnisoffen geprüft werden sollten.
2: Wir haben Gott sei Dank den Beschluss gefasst, dass wir uns von der Kernsanierung des Altgebäudes verabschiedet haben. Das haben alle begriffen, dass es keinen Sinn macht, sowohl technisch nicht wie auch monetär nicht. Wo Neubau dann möglich und sinnvoll ist, da werden wir uns in die Standortbetrachtung begeben. Da mache ich noch keine Prognose. Natürlich denken wir über Standorte nach oder haben schon auch in der Vergangenheit über Standorte im Zentrum nachgedacht. Ich möchte das gerne zentrumsnah verwirklichen. Wir werden sicherlich über verschiedene Standorte, ich sag mal Rathausplatz, Bürgergarten, Ader-Lessing-Park, vielleicht auch Ostertorwall-Parkplatz sprechen. Wichtig ist, wenn ein Teilnehmer kommt, dass es ein zentrumsnaher Standort ist.
0: Sagt der CDU-Stadtentwicklungsausschussvorsitzende Thorsten Sander. Spätestens Mitte nächsten Jahres soll der Hamelner Rat also entscheiden, ob man das marode Rathaus durch einen kompletten Neubau oder einen kleineren Teilneubau mit Außenstellen ersetzen soll. Die Standortfrage ist allerdings noch völlig offen. Es soll ergebnisoffen geprüft werden, aber die Politik bevorzugt offensichtlich einen zentrumsnahen Standort. Und sobald es da was Neues gibt, hören Sie es hier bei Radioaktiv.

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2: Ab heute 18 Uhr, da gibt es in Esperde Traktoren- und Nutzfahrzeugtreffen. Und das Ganze geht auch noch am Samstag und Sonntag weiter. Jeweils dann ab 10 Uhr geöffnet und am Samstag auch das spektakuläre Traktorpudding in Esperde. Oder Sie sind vielleicht am Sonntag mal mit dabei, wenn es heißt, in 60 Minuten durch Hameln Stadtgeschichte. Da erfahren Sie vieles über die Stadt, was Sie vielleicht noch nicht wussten. Los geht's immer um 14 Uhr am Museum in der Osterstraße in Hameln. Lichterfest wird gefeiert in Bodenwerder am Morgen, am Samstag. Und ab 17 Uhr ist unter anderem auch Rusted Roof auf der Hauptbühne. Vierköpfige Band aus der Region ist das und die weisen eindrucksvoll, dass klassischer Hard und Heavy nichts von seiner Faszination verloren hat.
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1: Ich bin Diana Kramer. Der Fund einer mit Sprengstoff beladenen Drohne am Flughafen Leipzig-Halle beschäftigt Politik und Justiz. Nach dem Vorfall hat nun der Nationale Sicherheitsrat getagt. Das Gremium kam unter dem Vorsitz von Kanzler Friedrich Merz telefonisch zusammen, teilte ein Regierungssprecher mit. Die Ermittlungen laufen derweil weiter.
2: Die Ermittler gehen davon aus, dass die mit Sprengstoff beladene Drohne in der Nähe von ukrainischen Frachtflugzeugen gezielt zur Explosion gebracht werden sollte. Laut Experten ist Deutschland technologisch in der Lage, solche Angriffe abzuwehren. Allerdings ist nicht immer gleich klar, wer zuständig ist. Mal Bundespolizei, mal Landespolizei, im Notfall sogar die Bundeswehr. Für eine bessere Abstimmung fordert der Vorsitzende des Verteidigungsausschusses des Bundestags, Röwekamp, gegenüber dem RND eine zentrale Zuständigkeit beim Bundesinnenministerium. Katrin Müller, Nachrichtenredaktion.
1: Hoffnung für unsere Wirtschaft. Trotz Iran-Krieg und US-Handelsstreit sind die deutschen Exporte im Juni auf einen Rekordwert gestiegen. Kalender- und saisonbereinigt gingen Waren im Wert von 139,3 Milliarden Euro ins Ausland, teilte das Statistische Bundesamt mit.
3: Die Exporte sind damit den fünften Monat in Folge gewachsen und haben jetzt auch den fast vier Jahre alten Exportrekord übertroffen. Vor allem das Geschäft mit dem europäischen Ausland erweist sich weiter als stabile Säule. Besonders kräftig haben Verkäufe nach Großbritannien zugelegt. Dagegen ist das US-Geschäft kräftig zurückgegangen. Trotzdem bleiben die USA mit einem Volumen von gut 12 Milliarden Euro der wichtigste Einzelabsatzmarkt. Und das ist auch immer noch etwa doppelt so viel Exportgeschäft wie mit China. Thomas Tonfeld, Berlin.
1: Der Facebook-Konzern Meta soll nach einer Gerichtsentscheidung im US-Bundesstaat New Mexico mehr als eine halbe Milliarde Dollar für Hilfen an Kinder zahlen, die durch Nutzung sozialer Medien Schaden genommen haben. Außerdem müssen in dem Bundesstaat zusätzliche Einschränkungen für Nutzer im Alter unter 18 eingeführt werden. Sie sollen maximal 90 Stunden pro Woche bei Facebook oder Instagram verbringen dürfen. Meta will in Berufung gehen. Zum Sport, und da gab es die nächste Medaille bei der Schwimm-EM in Paris. Isabel Gose aus Magdeburg holte im Knockout-Sprint mit einem Startzielsieg Gold im Freiwasserschwimmen. Das Rennen stand wegen der Wasserqualität in der Seine bis kurz vor Start auf der Kippe.
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4: 20 Grad sind es jetzt im Weserbergland und heute gibt es neben Wolken auch immer mal wieder Sonne fürs Weserbergland. Es soll trocken bleiben bei bis zu 21 Grad. Morgen, der Samstag, zeigt sich dann meist sonnig und trocken bei bis zu 26 Grad. Der Sonntag, ein paar Wolken, aber auch immer wieder Sonne bei bis zu 30 Grad. Das aktuelle Weserberglandwetter bei uns alle 30 Minuten. Der Radioaktiv-Verkehrsservice. Da haben wir nur die Blitze. Landkreisblitze heute verstärkt angekündigt für die Bereiche von Bad Pyrmont und Emmertal. Ein Blitzer gesichtet in Hameln am Hastebach bei Sox. Wenn Sie noch was gesehen haben, Ihr Radioaktiv-Verkehrshinweis telefonisch oder als WhatsApp-Text oder Sprachnachricht an 05151 und 6x5. Gute Fahrt.
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4: Und wenn Sie noch eine Idee fürs Wochenende brauchen, wo Sie hin können, zum Beispiel nach Hessisch-Eulendorf auf den Kirchplatz, da gibt es nämlich am Samstag das Jazz-Picknick. Da sind verschiedene Formationen, die Jazzmusik machen, und einige dieser Bands stellen wir Ihnen gleich schon mal vor. Ich bin Alex Henke, hallo.

0: Bodenabwehr auszustatten. Die Grünen kritisieren zudem ein Zuständigkeitswirrwarr zwischen den vielen Behörden. Für den Bundesinnenminister steht auf jeden Fall fest, das war ein hybrider Profi-Anschlag ausländischer Mächte. Claudia Wächter, Nachrichtenredaktion.
1: Erste Folgen der Trockenheit hierzulande sind im Supermarkt angekommen und bei weiter anhaltendem Regenmangel könnten sich diese noch ausweiten. Nach Angaben von Marktbeobachtern ist Gemüse in zahlreichen Fällen für die Verbraucher teurer geworden. Gurken etwa, Paprika, Salat und Kohl wird wegen der knappen Versorgungslage teurer. Bei Obst überwiegen hingegen günstigere Preise als im letzten Jahr. Die anhaltende Hitze in weiten Teilen Europas hat Folgen. Neben Bränden steigen auch die Meerestemperaturen. Im Mittelmeer wurde vor der Küste Mallorcas eine neue Rekordtemperatur von über 33 Grad Celsius registriert, teilte der spanische Nationale Wetterdienst mit.
2: Von Abkühlung kann keine Rede sein, wenn sich das Meer so warm anfühlt wie die Badewanne zu Hause. Im westlichen Mittelmeer liegen die derzeitigen Wassertemperaturen wohl 4 Grad über dem langjährigen Durchschnitt. Hauptgrund für die Entwicklung ist laut Forschern der menschengemachte Klimawandel. Die immer höheren Wassertemperaturen gefährden empfindliche Ökosysteme und können heftige Stürme mit sintflutartigen Regenfällen im Herbst auslösen. Katrin Müller, Nachrichtenredaktion.
1: Entsetzen in Thailand. Bei einem Schusswaffenangriff an einer Schule nördlich von Bangkok sind mindestens 7 Menschen getötet und mehr als 1 Dutzend verletzt worden. Außerdem soll der jugendliche Täter zuvor seine Großeltern erschossen haben. Laut den Sicherheitskräften wurde der Schüler später tot in einem Klassenzimmer gefunden. Er hatte sich nach der Tat offenbar selbst erschossen. Ersten Ermittlungen zufolge besuchte er die 9. Klasse. Er soll möglicherweise gemobbt worden sein.
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4: 20 Grad sind es jetzt im Weserbergland und heute gibt es neben Wolken auch immer mal wieder Sonne fürs Weserbergland. Es soll trocken bleiben bei bis zu 21 Grad. Morgen, der Samstag, zeigt sich dann meist sonnig und trocken bei bis zu 26 Grad. Der Sonntag, ein paar Wolken, aber auch immer wieder Sonne bei bis zu 30 Grad. Das aktuelle Weserberglandwetter bei uns alle 30 Minuten. Der Radioaktiv-Verkehrsservice. Da haben wir nur die Blitzer. Landkreisblitzer heute verstärkt angekündigt für die Bereiche von Bad Pyrmont und Emmertal. Ein Blitzer gesichtet in Hameln am Hastebach bei Sox. Wenn Sie noch was gesehen haben, Ihr Radioaktiv-Verkehrshinweis telefonisch oder als WhatsApp-Text oder Sprachnachricht an 05151 und 6x5. Gute Fahrt.
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4: Und wenn Sie noch eine Idee fürs Wochenende brauchen, wo Sie hin können, zum Beispiel nach Hessisch-Ollendorf auf den Kirchplatz. Da gibt es nämlich am Samstag das Jazz-Picknick. Da sind verschiedene Formationen, die Jazzmusik machen. Und einige dieser Bands stellen wir Ihnen gleich schon mal vor. Ich bin Alex Hinke, hallo.

0: Schönen Tag im Weserbergland. Hier ist Ihr Lokalradio, hier ist Radioaktiv. In Hesse-Schollendorf, da können Sie morgen am Samstag das dritte Jazz-Picknick auf dem Kirchplatz besuchen. Da sind Sie nicht nur eingeladen, in gemütlichen Sesseln und auf Sitzen Ihr eigenes Picknick oder Leckeres von den Ständen zu genießen. Sie können da auch außergewöhnliche Live-Musik von 8 völlig unterschiedlichen Jazz-Formationen erleben. Der Eintritt ist frei und von Mittag bis Abend gibt es dann ein volles Programm. Den Auftakt macht um 13 Uhr die Big Band der Technischen Uni Clausthal, Grooving, die uns Saxophonist Bernd Weidenfeller vorstellt.
1: Gibt es seit 9 Jahren und wir machen nicht so ein Mainstream-Big-Band-Jazz, sondern wir versuchen immer wieder was Neues zu finden. So haben wir zum Beispiel letztes Jahr ein Techno-Big-Band-Workshop gemacht mit der Hamburger Techno-Marching-Band Meute.

0: so spielen wir natürlich eine ganze Menge unterschiedlicher Sachen, die man nicht unbedingt von einer Big Band erwarten würde.
1: Ab 14.15 Uhr kommt karibische Atmosphäre auf mit Latin Jazz des Judith Tellado Trios.
2: Ja, da bin ich im Trio mit Paulo Pereira. Er ist auch einer der Komponisten für viele dieser Stücke. Im Trio mit meinem Mann am Klavier und Gitarre, George Eliasos. Also wir spielen lateinamerikanische Kompositionen und ich habe für diese Stücke Texte auf Spanisch, Englisch und Portugiesisch geschrieben.

0: Man kann auch viele unserer Stücke tanzen. Die ganze Familie, Kinder genießen auch unsere Musik und es wird ganz sommerlich.
1: Und spannend wird's ab 15.30 Uhr mit dem experimentierfreudigen Trio ohne D, verrät Pianist Thomas Schirschke.
2: Wir versuchen gerade, deutsche Volkslieder zu interpretieren und zu unseren zu machen. Das wird sehr, sehr spannend werden, weil wir so alte deutsche Balladen nehmen und die Geschichten im Jazz zu versuchen zu erzählen. Das ist ganz neu. Das, was uns auszeichnet, ist ja, dass wir viel Geschichten erzählen, auch vorweg, dass dem Zuschauer so ein Bild im Kopf entsteht. Diese deutschen Balladen, das sind ja teilweise sehr gruselige Geschichten. Wir haben da so eine Art Gruselfilm ohne Film gemacht. Und ich möchte, dass der Zuhörer dann so ein Kopfkino kriegt. Und das ist das, was wir versuchen.
1: Und das Marcia Bittencourt spielt brasilianischen Jazz ab 16:45. Dazu gehört auch der musikalische Leiter des Jazzpicknicks, Gitarrist Julian Scacella.
3: Ja, ich habe das Privileg, mit einer fantastischen Sängerin zusammenzuarbeiten, die aus Brasilien kommt. Und Bossa Nova, Samba, diese ganzen schönen Stile, wozu man auch toll tanzen kann. Extra fürs Jazz Picnic Festival wird es eine Komposition geben, die wir noch gar nicht aufgeführt haben. Dieses Trio ist ein Produkt von der Band Molengo. Wir haben den Akkordeonisten dabei, genauso auch die nylonseitige Gitarre. Das heißt, man wird mich nicht mit einer E-Gitarre dort sehen. Und Marcia am Gesang, die aber nebenbei Tamburim und sowas spielt. Und die spielt einen Rhythmus und das werden die Leute dort sehen. Viel Groove, schöne Entspanntheit trotz dessen. Viel Spaß mit Marcia Bittencourt.
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1: Am Samstag also das Jazz-Picknick auf dem Kirchplatz in Hessisch-Ollendorf. 13 Uhr geht's los, wenn Sie mit dabei sind. Radioaktiv wünscht viel Spaß und gute musikalische Unterhaltung.

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4: 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Kurzer Blick aufs Wetter. Danach Musik von Tom Grennan. Spiele ich ihn gleich mit Little Bit of Love. Und in Excess, Beautiful Girl.
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4: 20 Grad im Weserbergland, maximal 21 können es heute noch werden. Und neben Wolken gibt es auch immer mal wieder ein bisschen Sonne. Der Samstag, der zeigt sich dann wieder mit viel Sonne bei meist blauem Himmel und bis zu 26 Grad. Der Sonntag auch sonnig mit ein paar harmlosen Wolken bei bis zu 30 Grad. Das aktuelle Weserberglandwetter, bei uns alle 30 Minuten.
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4: Auch wenn es vielleicht nicht so im ersten Blick aussieht. Aber Minigolf macht doch echt Spaß, gerade wenn man es mit mehreren Leuten oder der Familie macht. Und das geht aktuell auch am Naturerlebnisbad in Lauenstein. Und mehr dazu hören Sie gleich hier bei uns. Ich bin Alex Henke, hallo.

0: Mikrofon hier. Das ist Radio Tief. Schön, dass Sie mit dabei sind. Jan Schläger, ein kleiner Ball und ein bisschen Geschicklichkeit und schon ganz losgehen mit dem Minigolf. Das ist ja auch eine beliebte Ferien- und Freizeitbeschäftigung. Ist auch was für Familien und Gruppen. Im Naturerlebnis Bad Lauenstein, das ja zurzeit wegen Sanierungsmaßnahmen geschlossen ist, gibt es auch so eine Minigolfanlage und die kann jetzt wieder genutzt werden. Radioaktiv-Reporterin Karin Seifert war vor Ort.
1: Eine Idee von den Naturfreunden, dem Naturerlebnisbadverein und SPD-Ratsherr Manfred Roth. Die Vermarktung der Anlage übernehmen kurzfristig die Naturfreunde Lauenstein. Bälle und Schläger und Schlüssel für die Anlage kann man bei den Naturfreunden bekommen. Sie wollen ihren Gästen mehr anbieten. Vorstandsvorsitzender Bernd Golembeck dazu.
2: Unseren Gästen mehr Möglichkeiten zu geben, wenn wir nur auf unser Gelände, wir haben ein großes Gelände mit Naturerlebnisfahrt und. Aber unsere Gäste haben hier das Naturbad ja auch immer benutzt. Es ist in der Bauphase. Parallel wurde das Minigolf genutzt. Wir hatten es nicht. Es wurde angesprochen. Der Badverein und Manfred Roth haben das ideal organisiert. Und wir vermarkten das jetzt aber nur als Gruppen mindestens ab 10 Personen. Wenn wir Einzelpersonen haben, ist es zu aufwendig. Es wird nicht in voller Preis genommen wie bei einer Minigolfanlage, aber einen kleinen Obolus. Der Badverein braucht ja auch ein bisschen Geld. Und so ist das zustande gekommen und wir werden das vermarkten.
1: Der erste Vorsitzende des Naturerlebnisbades, Marius Fröschke, und seine Mitstreiter haben kurzfristig 100 Meter Bauzaun organisiert, damit keiner auf das angrenzende Badgelände gelangt und zu Schaden kommt.
3: Wir haben 100 Meter Bauzaun gekauft. Damit können wir das Gelände absperren, sodass die Beckensicherung gegeben ist und die Naturfreunde ihre Gäste oder Gäste hier aus der Gemeinde das Minigolfspielen ermöglichen kann. Und die Verwaltung wird dann auch von den Naturfreunden übernommen, sodass wir jetzt quasi erstmal nichts weiter haben. Außer die Platzpflege.
1: 1.500 Euro hat der Zaun gekostet und man kann jetzt eine Baumzaunpatenschaft übernehmen.
3: Genau, 15 Euro für einen Meter. 77 Meter sind schon weg, sodass sich der Zaun fast schon refinanziert hat. Wenn wir jetzt die restlichen Meter auch noch so vermarkten können, dann würden dem Verein auch keine Kosten entstehen. Und somit wäre das dann für alle Parteien eine gelungene Sache.
0: Minigolf ist wieder möglich am Naturerlebnisbad in Lauenstein. Die Naturfreunde haben kurzfristig die Vermarktung übernommen, da das Naturerlebnisbad wegen Sanierungsarbeiten zurzeit geschlossen ist. Und Infos gab's hier bei Radioaktiv. Nein.

0: Wohin?
1: Wohin? Ja, da könnten Sie ab heute bis Sonntag, wenn Sie wollen, an allen drei Tagen mit dabei sein beim Traktoren- und Nutzfahrzeugtreffen in Emmertaler Ortsteil Esperde. Heute um 18 Uhr geht es los und am Samstag, da ist dann das spektakuläre Traktor-Pulling mit dabei. Und auch am Sonntag gibt es noch Programm und am Samstagabend auch noch Party im Festzelt. Samstag ab 10 Uhr und auch Sonntag ab 10 Uhr geöffnet in Esperde. Oder vielleicht ein Nichtraucherhutkonzert mit Jenseits und Band gibt es auf dem Vereinsschiff Task im Senator Meierweg in Hameln. Morgen am Samstag um 19 Uhr geht es dann los und die Band präsentiert dann unverbrauchte, selbstgeschriebene deutschsprachige Titel aus dem Bereich Pop, Ballade, Rock und Blues. Rusted Roof ist auch zu Gast auf dem Lichterfest in Bodenwerder. Auch morgen am Samstag, 17 Uhr, sind sie auf der Hauptbühne. Die machen dann klassischen Hard und Heavy, der ja nichts von seiner Faszination verloren hat. Ab ins Wasser geht's dann morgen am Samstag in der Pyrmonter Welle bei der Poolparty im Freibad. 16.30 Uhr bis 22 Uhr können sie dann einen schönen Sommerabend da in der Pyrmonter Welle verbringen. Und es gibt auch noch Musik von Live-DJs. Und wenn Sie mehr auf Lego stehen, dann könnten Sie mal in die Mosterei nach Ockensen fahren. Da heißt es nämlich Stein trifft Obst. Und zwar am Samstag 10 bis 18 Uhr und am Sonntag von 10 bis 17 Uhr. Da ist eine richtig große Lego-Landschaft entstanden. Mit allem, was so dazugehört, können Sie sich, wie gesagt, angucken in der Mosterei in Ockensen am Samstag und Sonntag.
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1: Hier ist Radioaktiv und gleich nach den 13 Uhr Nachrichten geht's hier weiter mit dem Radioaktiv-Tag und Nico Schnake. Ich bin Alex Henke, bin raus für heute, wünsche Ihnen noch einen schönen Freitag.

0: Gleich gibt's ja Material Girl von Madonna. Und Ed Sheeran mit Photograph.
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0: Ortsfahrzeug Interessengemeinschaft Espade zum Treckertreff ein. Erwartet werden zahlreiche historische Traktoren und Nutzfahrzeuge aus der Region. Ein Höhepunkt ist das sogenannte Traktorpolleg am Samstag, bei dem ein Bremswagen möglichst weit über die Strecke zu ziehen ist. Vorsitzender Manuel Köhler.
1: Ein Bremswagen, da läuft eine Lore oben drauf. Umso weiter der gezogen wird, weiter geht die Lore nach vorne und umso mehr Druck kriegt der Bremswagen auf den Boden und umso schwerer wird die Last zu ziehen. Und da ist viel fahrerisches Können gefragt. Und wer halt am weitesten kommt, die Maximaldistanz sind 80 Meter. Das ist dann der sogenannte Full-Pull. Der siegt nachher in der Klasse.
0: Der Treckertreff gilt als fester Termin für Oldtimer und Landtechnikfreunde im Weserbergland und bringt Besuchende sowie Teilnehmende aus verschiedenen Regionen nach Espade. Das Traktoren- und Nutzfahrzeugetreffen beginnt heute mit der Anreise um 16 Uhr und anschließender Begrüßungsparty ab 20 Uhr. Im hessisch-oldendorfer Ortsteil Fuhlen startet heute die dreitägige Kirmes. Das Fest beginnt am Freitagabend mit einer DJ-Night im Festzelt. Der Kirmes-Samstag steht nachmittags ab 15 Uhr im Zeichen des Kinderfestes, bevor am Abend die Liveband Holy Moly für Musik sorgt. Der Kirmessonntag bietet nach einem Zeltgottesdienst ab 14 Uhr den traditionellen Festumzug durch das Dorf sowie anschließende Vereinswettkämpfe. Der Eintritt zu den Abendveranstaltungen am Freitag und Samstag beträgt jeweils 10 Euro. Das Programm am Sonntag ist für alle Besucher kostenfrei. Eingeladen sind alle Leute, die Lust haben, ein cooles Wochenende zu haben, sagt Jona Hanke vom Kirmesverein.
2: Alle Leute, die cool sind, alle, die Bock haben zu feiern, alle, die Spaß haben wollen, die mal wieder ein cooles Wochenende haben wollen. Ich denke, das ist unsere Zielgruppe. Wir haben jetzt kein bestimmtes Alter. Es kann jeder kommen, ab 16 von mir aus bis 85. Einen 86-Jährigen würden wir jetzt auch nicht runterwerfen, aber kommt kann erstmal prinzipiell jeder. Und ich denke, für jeden ist auch was dabei, egal ob Freitag, Samstag oder halt auch Sonntag.
0: Die Tradition der Kirmes aufrechtzuerhalten sei sehr wichtig. Die Gewerkschaft Nahrung, Genuss, Gaststätten, NGG, weist auf freie Ausbildungsplätze in der Branche hin. Zum Start des neuen Ausbildungsjahres im Landkreis Hameln-Pyrmont registriere die Arbeitsagentur noch 306 offene Ausbildungsplätze, heißt es von der NGG. Darunter seien 15 freie Ausbildungsplätze in Hotels, Restaurants und Gaststätten. Die Lebensmittelindustrie im Landkreis Hameln-Pyrmont suche 6 Azubis. Wer noch keine Ausbildung hat, sollte die nächsten Wochen als Startphase ins Berufsleben nutzen. Die meisten Betriebe seien flexibel, die Ausbildung müsse nicht pünktlich am 1. August angefangen haben. Soweit die Meldungen aus der Region, weiter mit den Weltnachrichten.
3: Ich bin Diana Kramer. Hoffnung für unsere deutsche Wirtschaft. Trotz Iran-Krieg und US-Handelsstreit sind die deutschen Exporte im Juni auf einen Rekordwert gestiegen. Kalender- und saisonbereinigt gingen Waren im Wert von mehr als 139 Milliarden Euro ins Ausland. Das teilte das Statistische Bundesamt mit.
4: Die Exporte sind damit den 5. Monat in Folge gewachsen und haben jetzt auch den fast 4 Jahre alten Exportrekord übertroffen. Vor allem das Geschäft mit dem europäischen Ausland erweist sich weiter als stabile Säule. Besonders kräftig haben Verkäufe nach Großbritannien zugelegt. Dagegen ist das US-Geschäft kräftig zurückgegangen. Trotzdem bleiben die USA mit einem Volumen von gut 12 Milliarden Euro der wichtigste Einzelabsatzmarkt. Und das ist auch immer noch etwa doppelt so viel Exportgeschäft wie mit China. Thomas Tonfeld, Berlin.
3: Der Nationale Sicherheitsrat hat zum Drohnenvorfall am Leipziger Flughafen getagt. Das Gremium kam unter dem Vorsitz von Kanzler Friedrich Merz telefonisch zusammen, teilte ein Regierungssprecher mit. Merz stehe in ständigem Austausch mit Innenminister Alexander Dobrindt und anderen Regierungsmitgliedern. Der Nationale Sicherheitsrat wurde im vergangenen Jahr eingerichtet und soll die Kompetenzen bei innerer und äußerer Sicherheit innerhalb der Bundesregierung bündeln. Der Facebook-Konzern Meta soll nach einer Gerichtsentscheidung im US-Bundesstaat New Mexico mehr als eine halbe Milliarde Dollar für Hilfen an Kinder zahlen, die durch Nutzung sozialer Medien Schaden genommen haben. Außerdem müssen in dem Bundesstaat zusätzliche Einschränkungen für alle Nutzer unter 18 eingeführt werden.
5: Keine Push-Nachrichten mehr für Minderjährige, zumindest nachts und während der Schulzeit. Und Kids und Jugendliche sollen auch nur noch maximal 90 Stunden pro Woche Insta und Co. nutzen, sagt das Gericht. Der Meta-Konzern will sich dagegen wehren und hat bereits Dutzende andere Klagen am Hals. Es geht dabei auch um das Suchtpotenzial der Plattformen. Und auch hier in Deutschland wird gerade über Altersgrenzen für soziale Medien heftig diskutiert. Claudia Wächter, Nachrichtenredaktion.
3: Zum Sport. Mit dem Duell VfL Bochum gegen Hertha BSC startet am Abend die 53. Saison in der zweiten Fußball-Bundesliga. Anstoß im Bochumer Ruhrstadion ist um 20.30 Uhr. Die erste Liga startet dann in 3 Wochen in die Saison.
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7: Der Sommer macht heute eine kleine Pause. Es sind aktuell nur 18 Grad draußen bei bewölktem Himmel. Es bleibt auch heute eher tagsüber bewölkt. Die Temperaturen, die steigen heute nur auf bis zu 20 Grad. Am Samstag wird es dann aber schon wieder deutlich wärmer. Höchstwerte von bis zu 26 Grad.

0: dann noch wieder ordentlich Sonne mit 13 Sonnenstunden. Und der Sonntag wird auch nochmal richtig heiß. 31 Grad sind dann zu erwarten, den ganzen Tag über sonnig. Schauen wir mal auf den Verkehr. Da sieht aktuell alles recht entspannt aus, keine großen Staus. Die Landkreisblitzer, die stehen heute noch in Bad Pyrmont und in Emmertal. Falls Ihnen sonst was auffallen sollte, dann schicken Sie uns gerne eine WhatsApp-Nachricht unter 05151 und 6x5.
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0: Mein Name ist Nico Schnake und ich bin jetzt bis 18 Uhr für Sie hier im Radioaktiv Tag und Nachmittag im Studio. Und wie jeden Freitag werfen wir mal so einen Blick auf die Bandszene unserer Region bei unserem Radioaktiv Lokalhit. Heute mal mit einem Song von unserer Moderatorin Katharina Morg oder viel eher ihrer Band. Die Band Ugly Cat hat nämlich ihre dritte Single veröffentlicht, die da heißt Mr. Red Flag. Da hören wir gleich mal rein und lassen uns von Kathi mal erklären, warum die eigentlich so heißt, wie sie heißt, was so eine Red Flag überhaupt ist, warum sie diesen Song machen. Genau, das alles gleich hier bei Radioaktiv. Bleiben Sie gerne dran und haben Sie einen schönen Freitag.

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1: Bei uns im Weserbergland gibt es ja allerhand KünstlerInnen und kreative Köpfe, über die wir hier jeden Freitag im Radioaktiv Lokalhit berichten. Tja, und diese Künstler machen auch intern vor Radioaktiv nicht halt. Unsere Moderatorin Katharina Morg zum Beispiel ist Frontfrau der Hamelner Newcomer-Band Ugly Cat. Gemeinsam mit Robert Kiok, Leonard Kiok, Tim Distelhoff, Timo Claire und Marie Kreie machen die sechs Musiker gemeinsam eine Mischung verschiedenster Alternative-Rock-Richtungen. Und heute am Freitag haben sie ihre dritte Single rausgebracht. Diese trägt den Namen Mr. Red Flag und zum Glück können wir Katharina jetzt auch direkt fragen, was es denn mit diesem neuen Song auf sich hat.
2: Genau, endlich ist sie draußen, unsere dritte Single, Mr. Red Flag. Das ist ein Song, der soll in erster Linie beim Hören super viel Spaß machen. Es ist ein Sommerhit geworden, der auch definitiv tanzbar und springbar ist, wie man das auch ganz gut im dazugehörigen Video sehen kann. Es gibt ein Video. Und inhaltlich geht's um verflossene Liebschaften und darum, wie gut es manchmal ist, dass die vorbei sind und dass man das auch ruhig mal zusammen mit seinen FreundInnen feiern kann.
1: Kannst du denn kurz erklären, was so eine Red Flag ist?
2: Red Flag bedeutet auf Deutsch ja rote Flagge und rote Flaggen dienen ja im Allgemeinen zur Warnung. Ja, und es gibt so ein paar Menschen, die besitzen bei näherer Betrachtung auch solche roten Flaggen. Die lügen oft, die manipulieren, die wollen dann emotional erpressen und so weiter. Und Mr. Red Flag ist der gute Laune-Hit für alle, die sich gerade von einer toxischen Person getrennt haben.
1: Das Video zum Song gibt's also ja auf YouTube zu sehen. Einfach Mr. Red Flag, Ugly Cat in der Suchleiste eingeben, dann wird das sicherlich auftauchen. Und bei uns können Sie jetzt schon einmal reinhören. Drehen gerne das Radio auf Anschlag und schneiden Sie sich besser an, denn jetzt geht's rund. Hier kommt die brandneue Single der Hamelner Band Ugly Cat mit Radioaktiv-Moderatorin Katharina Morg. Hier, wie gesagt, Mr.

0: Vielleicht gibt es ja Meghan Trainor mit All About That Bass. Und dann noch Orange Blue, She's Got That Light.
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0: Es bleibt heute eher kühl bei Höchstwerten von nur 20 Grad, aktuell noch ein bisschen drunter, 18 Grad haben wir aktuell. Bei bewölktem Himmel, die Sonne zeigt sich heute leider auch nur sehr sporadisch. Am Samstag wird es dann dafür aber wieder deutlich wärmer mit Höchstwerten von bis zu 26 Grad. Die Sonne zeigt sich wieder, zwar haben wir immer noch ein paar Wolken, aber insgesamt bleibt es am Samstag eher sonnig. Und der Sonntag dann auch noch mal eine Ecke heißer mit Höchstwerten von bis zu 31 Grad, damit 5 Grad wärmer als am Vortag und den ganzen Tag Sonne.
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0: Mit Nico Schnack und gleich mal einen Blick auf das Jazz-Picknick morgen in Hessisch-Ollendorf. Da können Sie dann fast den ganzen Tag über ganz viele spannende Bands aus dem Bereich Jazz sehen. Welche genau das sind, das erfahren Sie gleich hier bei Radioaktiv. Because

0: 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Benson Boone, Beautiful Things, hier bei Radioaktiv. In Hessisch-Ollendorf, da können Sie morgen am Samstag das dritte Jazz-Picknick auf dem Kirchenplatz besuchen. Da sind Sie nicht nur eingeladen, in gemütlichen Sesseln und auf Sitzen Ihr eigenes Picknick oder Leckeres von den vor Ort vorhandenen Ständen zu genießen. Sie können da auch außergewöhnliche Live-Musik von 8 völlig unterschiedlichen Jazz-Formationen erleben. Der Eintritt ist frei und von Mittag bis zum Abend gibt es da ein ganz schön volles Programm. Den Auftakt macht um 13 Uhr die Big Band der Technischen Universität Clausthal namens Grooving, die und Saxophonist Bernd Weidenfeller vorstellt.
1: Uns gibt es seit 9 Jahren und wir machen nicht so ein Mainstream-Big-Band-Jazz, sondern wir versuchen immer wieder was Neues zu finden. So haben wir zum Beispiel letztes Jahr ein Techno-Big-Band-Workshop gemacht mit der Hamburger Techno-Marching-Band Meute.

0: So spielen wir natürlich eine ganze Menge unterschiedlicher Sachen, die man nicht unbedingt von einer Big Band erwarten würde.
1: Ab 14.15 Uhr kommt dann karibische Atmosphäre auf mit Latin Jazz des Judith Tellado Trios.
2: Ja, da bin ich im Trio mit Paulo Pereira. Er ist auch einer der Komponisten für viele dieser Stücke. Im Trio mit meinem Mann am Klavier und Gitarre, Geo Geliasov. Also wir spielen lateinamerikanische Kompositionen und ich habe für diese Stücke Texte auf Spanisch, Englisch und Portugiesisch geschrieben.

0: können auch viele unserer Stücke tanzen. Die ganze Familie, Kinder genießen auch unsere Musik und es wird ganz sommerlich.
1: Spannend wird's auch ab 15.30 Uhr mit dem experimentierfreudigen Trio ohne D, verrät Pianist Thomas Schierschke.
2: Wir versuchen gerade, deutsche Volkslieder zu interpretieren und zu unseren zu machen. Das wird sehr, sehr spannend werden, weil wir so alte deutsche Balladen nehmen und die Geschichten im Jazz zu versuchen zu erzählen. Das ist ganz neu. Das, was uns auszeichnet, ist ja, dass wir viel Geschichten erzählen, auch vorweg, dass dem Zuschauer so ein Bild im Kopf entsteht. Diese deutschen Balladen, das sind ja teilweise sehr gruselige Geschichten. Wir haben da so eine Art Gruselfilm ohne Film gemacht. Und ich möchte, dass der Zuhörer dann so ein Kopfkino kriegt. Und das ist das, was wir versuchen.
1: Und dann noch das Marcia Bittencourt Trio. Das spielt brasilianischen Jazz ab 16.45 Uhr. Dazu gehört auch der musikalische Leiter des Jazz-Picknicks, Gitarrist Julian Scarcella.
3: Ja, ich habe das Privileg, mit einer fantastischen Sängerin zusammenzuarbeiten, die aus Brasilien kommt. Und Bossa Nova, Samba, diese ganzen schönen Stile, wozu man auch toll tanzen kann. Extra fürs Jazz-Picknick-Festival wird es eine Komposition geben, die wir noch gar nicht aufgeführt haben. Dieses Trio ist ein Produkt von der Band Molengo. Wir haben den Akkordeonisten dabei, genauso auch die nylonseitige Gitarre. Das heißt, man wird mich nicht mit einer E-Gitarre dort sehen. Und Marcia am Gesang, die aber nebenbei Tamburim und sowas spielt. Und die spielt einen Rhythmus und das werden die Leute dort sehen. Viel Groove, schöne Entspanntheit trotz dessen. Viel Spaß mit Marcia Bittencourt.

Der Landschaftsverband Hameln-Pyrmont und die Stadt Hessisch-Ollendorf laden morgen Samstag wieder ein zum Jazzpicknick auf dem Kirchplatz am 8. August von 13 Uhr bis zum Abend. Ein Jazzfestival mit 4 Hauptbands und 4 Nachwuchstrios. Zum Finale gegen 18 Uhr dann auch noch eine große Jam-Session, an der sich Musikerinnen und Musiker auch spontan beteiligen können. Der Eintritt ist frei, Essen und Getränke gibt's auch vor Ort zu kaufen, aber alle sind ausdrücklich eingeladen, eigenes Picknick mitzubringen. Und das komplette Programm, das finden Sie auch verlinkt in unserer Mediathek unter radio-aktiv.de. Schauen Sie sehr gerne mal vorbei und dann morgen natürlich auch in Hessisch-Ollendorf beim Jazz-Picknick.

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1: Ja, ist ordentlich was los im Weserbergland an diesem Wochenende. Morgen am Samstag zum Beispiel, habe ich gerade erzählt, gibt es das Jazz-Picknick auf dem Kirchplatz in Hessisch-Oldendorf. Ab 13 Uhr volles Programm mit ganz vielen Bands. Gerne auch nochmal zum Nachhören auf radio-aktiv.de. Da gibt es einige Beiträge zu dem Thema. Eintritt ist kostenlos. Sie können essen, trinken, alles gerne mitnehmen, sich gemütlich hinsetzen und schöner Jazzmusik lauschen. Wie gesagt, ab 13 Uhr bis in den Abend hinein das Jazz-Picknick auf dem Kirchplatz in Hessisch-Oldendorf. Und wenn Sie Lust haben, bei dem schönen Wetter am Samstag, da wird es ja nochmal richtig heiß, ein bisschen baden zu gehen, dann können Sie das bei der Poolparty im Freibad in der Pyrmonter Welle. Dort gibt es einen unvergesslichen Sommerabend im neuen Nichtschwimmerbecken im Freibad mit bester Partystimmung, mit Live-DJs, die Sie mit Sommerbeats versorgen. Entspannen Sie sich auch mit einem leckeren Cocktail auf einer Luftmatratze oder genießen Sie das besondere Urlaubsfeeling einfach mit Freunden zusammen. Ab 16.30 Uhr bis 22 Uhr die Poolparty im Freibad in der Pyrmonter Welle am Samstag. Und dann gibt es auch noch ein Hutkonzert auf dem Vereinsschiff der TASK im Senator Meyerweg in Hameln. Das lädt zu einem besonderen musikalischen Programm ein. Die Besucher erwartet ein Konzert der Band Jenseits. Die präsentiert unverbrauchte, selbstgeschriebene deutschsprachige Titel aus den Genres Pop, Ballade, Rock und Blues. Außerdem dann noch die Band Hayna, ein Duo, das begeistert seit einem Jahr mit seiner einzigartigen Musik, die akustische Rockcover und besondere Momente begleiten. Der Eintritt ist frei, die Künstler freuen sich aber über eine freiwillige Spende in den Hut bei diesem Hutkonzert mit Jenseits und Band im Vereinsschiff TASK. Am Samstag ab 19 Uhr, Senator Meyerweg in Hameln.
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2: Es ist jetzt kurz nach 14 Uhr.
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2: Aktuell gibt es in der Region historische Trecker zu bewundern. Die Nachrichten mit Jule Stolpe.
4: In Esperde dreht sich am Wochenende wieder alles um historische Landtechnik. Ab heute bis Sonntag lädt die Traktoren- und Nutzfahrzeug-Interessengemeinschaft Esperde zum Treckertreff ein. Erwartet werden zahlreiche historische Traktoren und Nutzfahrzeuge aus der Region. Ein Höhepunkt ist das sogenannte Traktorpolig am Samstag, bei dem ein Bremswagen möglichst weit über die Strecke zu ziehen ist. Vorsitzender Manuel Köhler. Der Treckertreff gilt als fester Termin für Oldtimer- und Landtechnikfreunde im Weserbergland und bringt Besuchende sowie Teilnehmende aus verschiedenen Regionen nach Esperde.
5: Wir haben super Wetter ausgewählt fürs Treffen. Wir haben viel Equipment vor Ort. Es gibt Essen satt, Getränke satt, Kaffee und Kuchen. Das ist so ein schöner Zeitvertreib am Wochenende. Dann haben die Leute noch was zu gucken. Und es ist eine riesengroße Veranstaltung, eine familiäre Veranstaltung, wo man sich austauschen kann und neue nette Leute kennenlernt. Und natürlich der Spaß für alle, die Lust an Oldtimer haben.
4: Das Traktoren- und Nutzfahrzeugetreffen beginnt heute mit der Anreise um 16 Uhr und anschließender Begrüßungsparty ab 20 Uhr. Im hessisch-Oldendorfer Ortsteil Fuhlen startet heute die dreitägige Kirmes. Das Fest beginnt am Freitagabend mit einer DJ-Night im Festzelt. Der Kirmes-Samstag steht nachmittags ab 15 Uhr im Zeichen des Kinderfestes, bevor am Abend die Liveband Holy Moly für Musik sorgt. Der Kirmes-Sonntag bietet nach einem Zeltgottesdienst ab 14 Uhr den traditionellen Festumzug durch das Dorf sowie anschließende Vereinswettkämpfe. Der Eintritt zu den Abendveranstaltungen am Freitag und Samstag beträgt jeweils 10 Euro. Das Programm am Sonntag ist für alle Besucher kostenfrei. Eingeladen sind alle Leute, die Lust haben, ein cooles Wochenende zu haben, sagt Juna Hanke vom Kirmesverein. Die Tradition der Kirmes aufrechtzuerhalten sei sehr wichtig.
6: Ich denke, weil wir als Kirmesverein einfach versuchen, unseren Gästen das Gefühl zu vermitteln, dass wir einfach eine große Familie sind und dieses Fest, wir halten einfach alle zusammen. Wir haben mit den Ehrendamen zusammen, ich schätze mal so um die 40 aktive Leute, aktive Personen, die diese Veranstaltung veranstalten, unsere Kirmes in Fuhlen. Und das merkt man einfach, da ist eine Hand wäscht die andere, wir arbeiten alle Hand in Hand, wir helfen uns gegenseitig, unterstützen uns gegenseitig und so muss das auch sein, wenn sowas funktionieren soll.
4: Die Gewerkschaft Nahrung, Genuss, Gaststätten, NGG, weist auf freie Ausbildungsplätze in der Branche hin. Zum Start des neuen Ausbildungsjahres im Landkreis Hameln-Pyrmont registriere die Arbeitsagentur noch 306 offene Ausbildungsplätze, heißt es von der NGG. Darunter seien 15 freie Ausbildungsplätze in Hotels, Restaurants und Gaststätten. Die Lebensmittelindustrie im Landkreis Hameln-Pyrmont suche 6 Azubis. Wer noch keine Ausbildung hat, sollte die nächsten Wochen als Startphase ins Berufsleben nutzen. Die meisten Betriebe seien flexibel, die Ausbildung müsse nicht pünktlich am 1. August angefangen haben. Soweit die Meldungen aus der Region, weiter mit den Weltnachrichten.
7: Ich bin Dirk Zeitler. Noch immer ist unklar, wer die Sprengstoffdrohne auf dem Flughafen in Leipzig gesteuert hat. Jetzt schaltet sich auch Bundeskanzler Merz ein. Unter seinem Vorsitz hat der Nationale Sicherheitsrat getagt.
8: Die Regierung sendet das Signal, wir nehmen den Vorfall sehr ernst und handeln. Es geht natürlich um Informationsaustausch, aber auch um mögliche Konsequenzen. Experten fordern zum Beispiel, alle Flughäfen schnell mit Top-Technik zur Drohnenabwehr auszustatten. Die Grünen kritisieren zudem einen Zuständigkeitswirrwarr zwischen den vielen Behörden. Für den Bundesinnenminister steht auf jeden Fall fest, das war ein hybrider Profi-Anschlag ausländischer Mächte. Claudia Wächter, Nachrichtenredaktion.
7: Überraschender Lichtblick für die Wirtschaft. Trotz Iran-Krieg, Ölpreisschock und Westzöllen sind die deutschen Exporte im Juli auf einen Rekord gestiegen. Auch das verarbeitende Gewerbe hat sich weiter erholt. Vor allem in der Autoindustrie legte die Produktion zu.
4: Industrie-, Bau- und Energieversorger stellten damit das dritte Mal in Folge mehr her als im Vormonat. Besonders erfreulich, nach den Einbrüchen in der Vergangenheit stieg die Produktion in der Autobranche im Juni deutlich, um 3,6%. Auch andere Bereiche im Fahrzeugbau legten zu, wie die Produktion von Flugzeugen, Schiffen, Zügen und Militärfahrzeugen. Ökonomen sehen die Talfahrt der Industrie damit beendet. Viel hängt aber auch davon ab, wie sich die geopolitische Lage und die Energiepreise entwickeln und auch das niedrig

0: Wasser sorgt für Probleme. Katrin Müller, Nachrichtenredaktion.
1: Das in Preetz bei Kiel gefundene Kleinkind ist wahrscheinlich ertrunken. Das habe die Obduktion ergeben, sagte Oberstaatsanwalt Bimmler. Es gebe keinerlei Hinweise auf eine Gewalttat. Die Polizei hatte das tote Kleinkind gestern Vormittag in einem Garten in einer poolähnlichen Anlage gefunden. Die Ermittler gehen davon aus, dass es sich bei dem toten Kleinkind wahrscheinlich um das seit Mittwoch vermisste dreijährige Mädchen handelt. Unwetter haben in westlichen Bergregionen Österreichs lokale Überflutungen und Muren ausgelöst. Wie die Tiroler Polizei mitteilte, gingen in der beliebten Urlaubsregion Zillertal am Vorabend drei Muren ab. Straßen waren zeitweise durch den Schlamm blockiert. Auch in Innsbruck und Kitzbühel mussten Feuerwehrleute wegen überfluteter Keller und Straßen ausrücken.
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3: Es sind aktuell 18 Grad draußen bei bewölktem Himmel. Der Sommer macht heute eine kleine Verschnaufpause. Die Höchstwerte liegen heute auch nur bei 20 Grad. Und die Sonne versteckt sich heute auch fast den ganzen Tag noch hinter den Wolken. Am Samstag wird es dann schon wieder deutlich wärmer. Höchstwerte von bis zu 26 Grad und dann auch ordentlich Sonnenschein. 13 Sonnenstunden sind da zu erwarten. Und am Sonntag dann auch nochmal ordentlich Hitze mit Höchstwerten von 31 Grad und 15 Sonnenstunden. Werfen wir einen schnellen Blick auf den Verkehr. Das können wir schnell abhaken, denn die Straßen sind aktuell, soweit ich das hier sehe, frei. Die Landkreisblitzer, die stehen heute auf in Bad Pyrmont und in Emmertal. Falls Ihnen sonst was auffallen sollte, schicken Sie uns gerne eine WhatsApp-Nachricht unter 05151 und 6x5.
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3: Mein Name ist Nico Schnake und ich bringe Nachrichten aus Emmertal. Da ist die Brücke zwischen Kirchosen und Emmern nämlich als besonders in einem besonders kritischen Zustand verurteilt worden. 150 Brücken in Niedersachsen haben diesen Bestand als kritisch, wie gesagt, beurteilt bekommen und so eben auch diese Brücke zwischen Kirchosen und Emmern. Das heißt, sie muss bis 2035 prioritär ersetzt werden, so heißt es von dem zuständigen Ministerium. Verantwortlich dafür sind dann die Landesstraßenbaubehörden. Nun sind aber die BürgerInnen vor Ort nicht wirklich fröhlich damit. Also die sagen, ja, nee, irgendwie passt uns das nicht. Warum das so ist, warum diese Brücke in diesem Zustand beurteilt wurde, warum das alles passieren muss, die Infos haben wir gleich für Sie hier bei Radioaktiv. Ich wünsche Ihnen so lange einen schönen Freitag.

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0: mit Radioaktiv auf dem Weg ins Wochenende. Schön, dass Sie mit dabei sind. Ed Sheeran, Katy Perry oder Shawn Mendes, sie alle haben eine Sache gemeinsam. Sie können mal kurz überlegen. Ja, klar sind sie alle große Popstars, aber sie haben alle auch schon einmal den offiziellen Sommerhit des Jahres in Deutschland gelandet. Heute hat das Marktforschungsteam GfK den neuen Sommerhit verkündet und es ist Trommelwirbel Die Die von Shakira und Burna Boy. Thomas Bremser berichtet für Radioaktiv. Es ist eigentlich keine große Überraschung, dass es der Song geworden ist, oder?
1: Nein, also der Song hat uns ja wirklich den ganzen Sommer über begleitet. Die Fußballfans zumindest. Die Die wurde vor jedem WM-Spiel im Stadion gespielt, als die Teams aufs Feld gekommen sind. Und Shakira war ja auch mehrfach live im Stadion. Gesungen hat sie schon bei der Eröffnungsshow in Mexiko. Der Sommerhit wird jetzt seit 1990 gekürt. Noch nie hat es einen WM-Song geschafft. Und auch für Shakira ist es das erste Mal. Und natürlich auch für Burna Boy, dem Afrobeats-Musiker aus Nigeria.
0: Was macht denn den Song zum perfekten Ohrwurm im Sommer, außer dass wir ihn ständig bei der WM gehört haben?
1: Ja, das hat uns Shakira selbst eigentlich schon erklärt, kurz vor der WM.
2: I think a powerful beat that everyone can dance to.
3: Ein kräftiger Beat, zu dem jeder tanzen kann. Energie, Leidenschaft, abgesehen von der starken Botschaft, die er vermittelt, ist er unbeschwert, hymnisch und zeitgleich macht es Spaß, zu ihm zu tanzen und ihn zu hören.
1: Und Latin Music ist einfach beliebt bei uns, vor allem natürlich im Sommer. Die Sommerhit-Ermittler sagen, Die Die wurde zum Begleiter eines ganzen Sommers. Kaum ein anderes Lied hat die Menschen in den vergangenen Wochen so nachhaltig begleitet.
0: In dem Sinne spielen wir Ihnen jetzt natürlich auch hier den neuen Sommerhit hier in Deutschland, Radioaktiv Die Die von Shakira und Burna Boy, der Sommerhit 2026. Ganz viel Spaß damit.

0: Gleich gibt's hier Mark Ronson und Miley Cyrus. Nothing Breaks Like a Heart. Und dann Celine Dion. That's the way it is.
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0: In der Region ist es heute eher kühl bei Höchstwerten von nur 19 Grad. Es ist heute den ganzen Tag über bewölkt. Kaum Sonne leider. Am Samstag dahingehend wird es aber wieder richtig warm mit Höchstwerten von bis zu 26 Grad und die Sonne kehrt auch wieder mit vollem Karacho zurück. 13 Sonnenstunden sind zu erwarten. Am Sonntag dann sogar nochmal richtig heiß. 31 Grad erwarten uns da. Die Sonne scheint dann auch den ganzen Tag über.
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0: Sie hören Radioaktiv mit Bruno Mars hier jetzt um 14.41 Uhr. 150 Brücken in Niedersachsen sind in ihrem Bestand als kritisch beurteilt worden. Sie müssen bis 2035 prioritär ersetzt werden, so das zuständige Ministerium. Verantwortlich sind dafür die Landesstraßenbaubehörden. Da sind in den vergangenen Jahren kleinere Maßnahmen auch liegen geblieben, so auch in Emmertal, die Brücke zwischen Kirchosen und Emmern. Das ärgert aber die Bürger vor Ort. Joachim Stracke hat sich mal einen Überblick verschafft.
1: Da, wo einst Sandsteinquader als Brüstung für die Emmerbrücke standen, stehen heute Betonklötze, die am Fuß wegen der Standfestigkeit breiter sind. Doch dadurch ist der Fußgängerweg auf einen Meter begrenzt worden. Das ist schon eng, wenn sich zwei Fußgänger auf dem Bürgersteig der befahrenen Straße begegnen. Der ehemalige Ortsbürgermeister Rudolf Welzhofer schildert eine eigene Begegnung.
2: Wir kamen mit, meine Frau und ich, mit Kinderwagen und Hund auf dem Bürgersteig entlang von Kirchosen kommend und von Emmern kam uns ein Ehepaar entgegen als Fahrradfahrer und fuhren verkehrswidrig auf dem Bürgersteig und schimpften dann mächtig über uns, dass wir die ganze Breite vom Bürgersteig boykottieren und sie auf die gefährliche Straße müssten. So, das ist heute gang und gäbe, dass da im Begegnungsverkehr, wenn jemand mit Kinderwagen oder so kommt, dass es sehr eng ist und dass man gar nicht sich frei begegnen kann.
1: Und über die Brücke führt auch der Schulweg Fürth-Welzhofer an. Das eigentliche Problem der alten Brüstung war, dass die Öffnungen zwischen den alten Quadern zu groß waren, sodass Kinder durch die Brüstung hätten fallen können. Der Austausch der alten Sandsteinquader gegen die Betonpoller aber war vor mehr als 10 Jahren. Damals wurde versprochen, nach der Fertigstellung von 2 Brückenneubauten sollte die Übergangslösung beendet werden.
2: Wenn die Bahnbrücke in Amergatzen fertig ist und die Helmstedter Brücke in Bad Pyrmont, dass dann unmittelbar danach die Brücke saniert wird mit Bürgersteigen und dann wieder eine ursprungsgemäße Brüstung installiert wird.
1: Doch das passierte nicht. Pläne können sich ändern, sagt der Leiter der Niedersächsischen Landesbehörde für Straßenbau in Hameln, Markus Brockmann, gegenüber Radioaktiv. Er hatte das Problem, dass das Land einen Masterplan mit Prioritäten für Brückenbau aufgelegt hat. Und zusätzlich waren seine Personalstellen nicht ausreichend besetzt. Welzhofer sucht daher weiter die Öffentlichkeit.
2: Ich glaube mal, wenn hier nicht Druck aufgebaut wird und man nach alternativen Lösungen sucht, nach einfachen Lösungen sucht, wird das ein Dauerzustand werden.
1: So könnte sich Welzhofer durchaus ein einfaches Geländer in Aluminiumbauweise vorstellen, das dem Ambiente der ansonsten denkmalgeschützten Brücke entgegenkäme. Doch offenbar gibt es auch andere Überlegungen. Bei den abgelagerten Quadern die Zwischenräume mit Stäben zu verengen. Darüber müsse man mit der Denkmalbehörde reden. Und Brockmann sieht einen Silberstreif am Himmel, da die Behörde weitere Stellen besetzen konnte. Jetzt hoffe er, wenn die Mitarbeiter eingearbeitet seien, dann könnten auch wieder solche Projekte wie in Emmertal umgesetzt werden. Wann es soweit ist, könne er jetzt aber noch nicht sagen. Aber auch er wolle das erledigt wissen. Es sei nicht schön, wenn man das immer vor sich herschiebt. Welzhofer wird aber so lange wohl weitermachen, denn für ihn ist klar,
2: das kann doch nicht sein, dass dieser Zustand also sich auf Dauer so da etabliert.
0: Es besteht Hoffnung, dass die Brücke zwischen Emmern und Kirchosen wieder in den alten Zustand mit ausreichend breiten Fußwegen wiederhergestellt wird. Wenn es dazu Neuigkeiten gibt, dann hören Sie es natürlich hier bei Radioaktiv.

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1: Vielleicht ja zu einer Lego-Ausstellung. Stein trifft Obst heißt der Spaß und findet in der Mosterei Ockensen statt. Am Samstag und Sonntag. Dort gibt es dann ganz viele lustige Ausstellungen. Die Räume der historischen Mosterei verwandeln sich auf jeden Fall in ein Paradies für Lego-Begeisterte. Erleben Sie dort faszinierende Eigenbauten, detailreiche Landschaften und kreative Modelle, die mit viel Liebe zum Detail erbaut wurden und zum Entdecken einladen. Die Mosterei Ockensen, die hat am Samstag von 10 bis 18 Uhr geöffnet und am Sonntag von 10 bis 17 Uhr. In der Zeit können Sie auch diese Ausstellung namens Stein trifft Obst besichtigen. Der Eintritt für Kinder bis 17 Jahre kostet 2 Euro, für Erwachsene 4 Euro. Und zum Jubiläum der Mosterei gibt es auch noch einen kleinen Lego-Stein, der extra zu diesem Jubiläum gestaltet wurde. Also Stein trifft Obst, die Ausstellung in der Mosterei Ockensen, Samstag und Sonntag in Salzhemdorf. Dann gibt es das Party- und Kirmeswochenende in Fulen. Das geht heute schon los, geht aber, wie man sich schon denken kann, das ganze Wochenende über. Heute sind dort unter anderem am Start die DJs Icy und Micro, die da für Stimmung sorgen ab 21 Uhr. Und morgen ebenfalls ab 21 Uhr übernimmt die Liveband Holy Moly das Zelt und sorgt für eine Dance Night. Heute geht es da um 18 Uhr los auf dem Feldplatz auf der Echternstraße in Hessisch-Ollendorf im Ortsteil Fulen. Morgen dann selber Ort, schon um 15 Uhr. Das Party- und Kirmeswochenende in Fulen. Und dann gibt es morgen in Bad Pyrmont noch eine Sommerlesung mit Jörg Schade im Kaffeehaus im Schloss Bad Pyrmont. Die Pyrmonter Theaterkompanie lädt dazu ein. Es wird eine humorvolle und tiefsinnige Geschichte rund um die warme Jahreszeit präsentiert. Das Publikum erfährt unter anderem, warum Autor Max Gold bei Hitze dicke Mantel trägt, welche Tücken das Zelten birgt und warum Sandburg bauen auch Erwachsene fasziniert. Der Eintritt zu dieser Traditionsveranstaltung ist frei. Es wird stattdessen um eine freiwillige Spende gebeten. Also die Sommerlesung mit Jörg Schade von der Pyrmonter Theaterkompanie im Kaffeehaus im Schloss Bad Pyrmont morgen ab 17 Uhr.
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0: Don't Worry von Leonie, gleich hier bei Radioaktiv. Und U2 mit Sweetest Thing.
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0: Es ist 15 Uhr.
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0: Zu wenig Wasser in der Weser. Beim Lichterfest in Bodenwerder musste umgeplant werden. Die Nachrichten mit Jule Stolpe.
5: In Bodenwerder findet heute und morgen das 70. Lichterfest statt. Aufgrund des niedrigen Wasserstands der Weser kommt es allerdings zu Änderungen im Programm. Wegen der frühen Schließung der Edertalsperre müssen der Bootskorso sowie die Schwimmbäder

0: Die Geschichte über geheimnisvolle Vogelschwärme, die Menschen angreifen, wurde durch die Verfilmung von Alfred Hitchcock weltberühmt. Für die Lesung bringt er auch ein Theremin mit, ein elektronisches Musikinstrument, das für zusätzliche Gänsehaut sorgen soll. Besonders reizvoll sei die Atmosphäre unter freiem Himmel. Die Veranstaltung beginnt heute um 19.30 Uhr im Schlosshof von Bad Pyrmont. Karten gibt's noch online beim Staatsbad Pyrmont oder über Eventim. Radioaktiv beteiligt sich heute erneut mit einer Aktion am Ferienpassprogramm. 8 Kinder im Alter von 10 bis 14 Jahren verbringen den Tag in der Redaktion. In 2 Gruppen werden die Nachwuchsredakteure und Redakteurinnen eigene Sendungen produzieren, die am Samstag, dem 15. August und am Samstag, dem 22. August bei Radioaktiv zu hören sind. Jeweils ab 13 Uhr auf dem Sendeplatz der Kinderredaktion Lollipop. In den Ferien hat es bereits 2 dieser Termine gegeben, die jeweils schnell ausgebucht waren. Soweit die Meldungen aus der Region, weiter mit den Weltnachrichten.
1: Ich bin Dirk Zeitler. Nach dem Vorfall mit einer Sprengstoffdrohne am Flughafen Leipzig-Halle ist eine Diskussion um Regelungen zur Drohnenabwehr entbrannt. Wir brauchen klare Zuständigkeitsregeln für die Drohnenerkennung, die Überwachung und die Drohnenbekämpfung, verlangte der Vorsitzende der Münchner Sicherheitskonferenz Ischinger im Sender Phoenix. Der SPD-Innenexperte Fiedler sieht das anders. Dass es an Flughäfen unterschiedliche Zuständigkeiten gibt, ist für sich genommen erstmal kein Problem, solange die Zusammenarbeit eng und gut funktioniert, sagte der Bundestagsabgeordnete der Rheinischen Post. Überraschender Lichtblick für die Wirtschaft. Trotz Iran-Krieg, Ölpreisschock und US-Zöllen sind die deutschen Exporte im Juni auf einen Rekord gestiegen. Auch das verarbeitende Gewerbe hat sich weiter erholt. Vor allem in der Autoindustrie legte die Produktion zu.
2: Industrie, Bau- und Energieversorger stellten damit das dritte Mal in Folge mehr her als im Vormonat. Besonders erfreulich, nach den Einbrüchen in der Vergangenheit stieg die Produktion in der Autobranche im Juni deutlich, um 3,6%. Auch andere Bereiche im Fahrzeugbau legten zu, wie die Produktion von Flugzeugen, Schiffen, Zügen und Militärfahrzeugen. Ökonomen sehen die Talfahrt der Industrie damit beendet. Katrin Müller, Nachrichtenredaktion.
1: In weiten Teilen Deutschlands sorgen Hitze und Trockenheit für Probleme. Unser Nachbarland Österreich hat derweil mit dem genauen Gegenteil zu kämpfen. In westlichen Bergregionen haben Unwetter zu Überflutungen und Schlammlawinen, sogenannten Muren, geführt.
3: Im Zillertal sind 3 Muren abgegangen und haben Straßen blockiert. Und in Kitzbühel musste die Feuerwehr mit Wasserpumpen ausrücken. Dort waren innerhalb einer Stunde 30 mm Regen gefallen. Auch das Bundesland Salzburg war von schweren Unwettern betroffen. Mehrere Brücken wurden zerstört. Bei Bad Gastein mussten Wanderer wegen einer Mure von einer Berghütte ausgeflogen werden. Aus Wien, Albert Otti.
1: Der norwegische Fußballverband um Präsidentin Lisa Klaveness fordert FIFA-Boss Gianni Infantino zum sofortigen Rücktritt auf. Dies sei Resultat einer gemeinsamen Sitzung, berichtet Klaveness dem britischen Guardian. Wir haben beschlossen, dass wir Infantino nicht mehr vertrauen. Der Schweizer steht nach dem geplatzten Investorendeal so sehr in der Kritik wie noch nie in seinen gut 10 Jahren als FIFA-Präsident.
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5: Es sind aktuell 19 Grad draußen bei bewölktem Himmel. Der Sommer legt heute eine kleine Verschnaufspause ein, bevor es dann am Samstag wieder richtig losgeht. Da erwarten uns dann nämlich Höchstwerte von bis zu 26 Grad. Dann ist auch die Sonne wieder am Start mit 13 Sonnenstunden. Und der Sonntag, der wird nochmal richtig heiß. Höchstwerte von bis zu 31 Grad. 15 Sonnenstunden noch dazu. Also ein wirklich sommerliches Wochenende. Schauen wir einmal auf den Verkehr. Da sieht aktuell in der Region alles ganz entspannt aus. Keine großen Staus oder dergleichen. Die Landkreisblitzer, die stehen heute noch in Bad Pyrmont und in Elmertal. Falls Ihnen sonst was auffallen sollte, schicken Sie uns gerne eine WhatsApp-Nachricht unter 05151 und 6x5.
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5: Wir stellen Ihnen ja hier bei Radioaktiv gerne immer die Lieder Ihres Lebens vor. Das können Lieder sein, die Sie mit einem bestimmten Moment verbinden. Lieder, die Sie schon Ihr ganzes Leben lang begleiten. Lieder, die Sie einfach gut finden und Sie, warum auch immer sonst, als Ihr Lied des Lebens bezeichnen könnten. Und diese Lieder, wie gesagt, stellen wir Ihnen vor, oder beziehungsweise Sie selber stellen diese Lieder bei uns vor, erzählen uns, warum diese Lieder Ihnen so viel bedeuten, und dann hören wir uns sie gemeinsam hier im Programm an. So ein Lied haben wir auch gleich von der guten Stefanie. Welches Lied das sein wird und warum, das erfahren Sie natürlich gleich hier bei Radioaktiv. An der Stelle auch nochmal den Aufruf an Sie, gerade hier an den Hörern. Falls Sie auch ein solches Lied haben und eine schöne Geschichte dazu, dann erzählen Sie uns gerne davon. Schicken Sie uns gerne eine Sprachnachricht unter

05151 und 6x die 5. Wir würden uns sehr freuen, einfach dort ihren Namen nennen, das Lied nennen und natürlich die Geschichte dazu erzählen. Und dann früher oder später läuft das Ganze dann hier bei uns im Radio. Wir würden uns sehr freuen. Mein Name ist Nico Schnake. Ich wünsche Ihnen einen schönen Freitag.

0: Musik bewegt und macht uns glücklich. Und ein Lied prägt unser Leben vielleicht für immer. Welches ist deins? Sag es uns und sag es an, hier im Programm von Radio Aktiv. Uns erreichst du per WhatsApp Sprachnachricht an die 05151 6 mal die 5. Was ist dein Lied des Lebens?
1: Hallo, hier meldet sich Stefanie aus Hemeringen. Mein Lied des Lebens, das ich besonders gerne mag, wenn ich tanzen möchte, ist Ain't Nobody von Chaka Khan. Ganz liebe Grüße an alle und einen wunderschönen Tag.

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0: Hot and Cold, Katy Perry, gleich hier bei Radioaktiv. Und dann Hootie and the Blowfish, Only Wanna Be With You.
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8: Im hessisch-oldendorfer Ortsteil Fuhlen startet heute Abend die dreitägige Kirmes. Das Fest beginnt heute am Abend mit einer DJ-Night im Festzelt. Der Kirmes-Samstag steht nachmittags ab 15 Uhr im Zeichen des Kinderfestes, bevor am Abend die Liveband Holy Moly für Musik sorgt. Der Kirmes-Sonntag bietet nach einem Zeltgottesdienst ab 14 Uhr den traditionellen Festumzug durch das Dorf und anschließende Vereinswettkämpfe. Mit der Meldung Hecke brennt an Carport wurden am Donnerstagnachmittag zahlreiche Einsatzkräfte der Feuerwehren in den Amselweg nach Kommenbrügge gerufen. Vor Ort stellte sich heraus, dass die Eigentümer und Nachbarn den Brand der Hecke bereits mit eigenen Mitteln weitestgehend gelöscht und damit eine Ausbreitung auf den angrenzenden Carport verhindert hatten, heißt es im Einsatzbericht. Die Einsatzkräfte kontrollierten den betroffenen Bereich anschließend mit einer Wärmebildkamera. Die Stadt Hameln lädt heute um 17 Uhr im Zedita am Bahnhof zu einer zweiten Infoveranstaltung zur kommunalen Wärmeplanung ein. Im Mittelpunkt stehen die bisherigen Ergebnisse der Wärmeplanung und die Frage, wie die Wärmeversorgung in Hameln künftig aussehen kann.
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0: Es sind aktuell 19 Grad draußen bei bewölktem Himmel. Die Sonne zeigt sich heute leider nicht so wirklich. Dafür wird es am Wochenende dann aber richtig warm. Am Samstag, da erwarten uns Höchstwerte von bis zu 26 Grad. Die Sonne scheint dann ganze 13 Stunden lang. Und am Sonntag wird es nochmal richtig heiß sogar. Höchstwerte von 31 Grad. Und auch hier wieder den ganzen Tag über Sonne.
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0: Samba hier bei Radioaktiv. Im Grunde genommen ist der Zustand des Hamelner Rathaus schon lange untragbar, könnte man sagen. Mangelnder Brandschutz, keine Barrierefreiheit, fehlende Besprechungsräume und viele weitere Mängel haben die Politik nach jahrelangen Diskussionen nun endlich zum Handeln gezwungen. Die ursprünglich geplante Kernsanierung wurde verworfen und bis Mitte nächsten Jahres soll der Rat entscheiden, ob es ein kompletter Neubau oder ein kleinerer Teilneubau mit Außenstellen werden soll und vor allem auch, wo dann gebaut wird. Und zumindest theoretisch müssten ja viele Standorte in Betracht kommen, aber die stellvertretende Vorsitzende des Ausschusses für Stadtentwicklung, Bettina Schulze von der SPD, kann überhaupt noch nicht sagen, wo die Reise hingehen könnte.
1: Weiß ich nicht. Wir müssen gucken, wo wir größere Flächen haben. Ich kann es so nicht sagen. Ader-Lessing Park ist ja nun belegt. Das hätte ich mir sonst noch so ganz gut vorstellen können. Aber sonst weiß ich nicht. Wir wissen nicht, was mit dem BAW wird. Ob da Flächen frei werden, kann ich mir eigentlich auch nicht so vorstellen. Ich weiß es nicht. Also da müssen wir wirklich selber gucken, wo wir da überhaupt Gelände haben, was uns zur Verfügung steht. Da müssen wir mal auf unsere Karten gucken und da müssen unsere Stadtplaner mal gucken. Ich glaube schon, dass wir versuchen sollten, nicht allzu weit rauszugehen. Und das wird sicherlich die Schwierigkeit sein.
0: Und sie ergänzt, dass man auch über die derzeitigen Standorte der Elisabeth-Selbert-Schule, die ja auf dem Gelände der ehemaligen Linsing-Kaserne in einem Neubau zusammengefasst werden soll, nachdenken könnte. Und auch der CDU-Stadtentwicklungsausschuss-Vorsitzende Thorsten Sander hat sich natürlich schon Gedanken über mögliche Standorte gemacht, die ergebnisoffen geprüft werden sollten.
2: Wir haben Gott sei Dank den Beschluss gefasst, dass wir uns von der Kernsanierung des Altgebäudes verabschiedet haben. Das haben alle begriffen, dass es keinen Sinn macht, sowohl technisch nicht wie auch monetär nicht. Wo Neubau dann möglich und sinnvoll ist, da werden wir uns in die Standortbetrachtung begeben. Da mache ich noch keine Prognose. Natürlich denken wir über Standorte nach oder haben schon auch in der Vergangenheit über Standorte im Zentrum nachgedacht. Ich möchte das gerne zentrumsnah verwirklichen. Wir werden sicherlich über verschiedene Standorte, ich sag mal Rathausplatz, Bürgergarten, Ader-Lessing-Park, vielleicht auch Ostertorwall-Parkplatz sprechen. Wichtig ist, wenn ein Teilneubau kommt, dass es ein zentrumsnaher Standort ist.
0: Spätestens Mitte nächsten Jahres soll der Rat also entscheiden, ob das marode Rathaus durch einen kompletten Neubau oder einen kleineren Teilneubau mit Außenstellen ersetzt werden soll. Die Standortfrage ist allerdings noch völlig offen. Es soll ergebnisoffen geprüft werden. Aber die Politik bevorzugt offensichtlich einen zentrumsnahen Standort. Neuigkeiten gibt's bei Radioaktiv.

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1: Vielleicht ja nach Hessisch-Ollendorf zum Jazz-Picknick. Dort können Sie sich ganz viele verschiedene Bands angucken. Volles Programm, vier Hauptbands, sage ich mal, vier Vorbands. Unter anderem die Grooving Big Band, das Marcia Bittencourt-Trio oder auch das Trio ohne D. Ganz viele verschiedene Facetten des Jazz erwarten Sie dort beim Jazz-Picknick. Sie können auch Ihr eigenes Essen mitbringen, Ihre eigenen Picknickdecken. Klappstühle, gefüllte Körbe mit Lieblingsspeisen, alles kein Thema. Es gibt sonst aber auch Stände mit Essen und Getränken vor Ort. Der Eintritt zu der gesamten Veranstaltung ist frei. Das Jazz-Picknick morgen in Hessisch-Ollendorf ab 13 Uhr. Schauen Sie da gerne vorbei. Und wenn Sie sonst Lust haben, ein bisschen Party im Pool zu machen, dann geht das in der Pyrmonter Welle von 16.30 Uhr bis 22 Uhr auch morgen. Ein unvergesslicher Sommerabend erwartet Sie dort im Nichtschwimmerbecken im Freibad. Unter anderem mit Live-DJs, die Sie mit Sommerbeats versorgen. Da können Sie sich mit einem leckeren Cocktail auf einer Luftmatratze entspannen oder einfach das besondere Urlaubsfeeling mit Freunden genießen. Von 16.30 Uhr bis 22 Uhr die Poolparty im Freibad in der Pyrmonter Welle in Bad Pyrmont. Und dann gibt es noch das ganze Wochenende über das Traktoren- und Nutzfahrzeugtreffen in Emmertal im Ortsteil Esperde. Dazu lädt die Traktoren- und Nutzfahrzeuginteressengemeinschaft Esperde und Umgebung ein. Alles für Oldtimer-Freunde, Familien und Technikbegeisterte zum traditionellen Treffen, wie gesagt. Die Besucher erwartet dort eine große Ausstellung historischer Fahrzeuge. Außerdem wird für Nervenkitzel gesorgt mit dem spektakulären Traktor-Pulling, bei dem die Maschinen ihre Kraft unter Beweis stellen können. Das ist dann morgen. Eine große Hüpfburg steht außerdem zum Austoben bereit und zum gemütlichen Ausklang und Feiern lädt ab 20 Uhr die große Party im Festzelt ein. Morgen also ab 10 Uhr das Traktoren- und Nutzfahrzeugtreffen in Emmertal im Ortsteil Esperde.
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0: Gleich gibt's hier Ed Sheeran mit Sapphire. Und dann Love is a Battlefield. Pat Benatar.
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0: Zu wenig Wasser in der Weser. Beim Lichterfest in Bodenwerder musste umgeplant werden. Die Nachrichten mit Jule Stolpe um gleich 16 Uhr.
4: In Bodenwerder findet heute und morgen das 70. Lichterfest statt. Aufgrund des niedrigen Wasserstands der Weser kommt es allerdings zu Änderungen im Programm. Wegen der frühen Schließung der Edertalsperre müssen der Bootskorso sowie die schwimmende Bühne entfallen. Das restliche Festprogramm an Land läuft wie geplant. Für die Anreise bitten die Veranstalter um Beachtung der Verkehrseinschränkungen. Die Weserbrücke ist am Samstag ab 13 Uhr für den Autoverkehr gesperrt, bleibt für Fußgänger aber passierbar. Rund um das Gelände stehen kostenpflichtige Parkplätze bereit. Auf dem Festgelände gelten zudem Sicherheitsbestimmungen. So sind mitgebrachte Speisen, Getränke und Hunde nicht gestattet. Fans der Hörspielreihe Die drei Fragezeichen können sich heute auf besonderen Besuch in Bad Pyrmont freuen. Jens Wawczek, die Stimme des Detektivs Peter Shaw, präsentiert heute Abend im Schlosshof die Erzählung Die Vögel von Daphne du Maurier. Die Geschichte über geheimnisvolle Vogelschwärme, die Menschen angreifen, wurde durch die Verfilmung von Alfred Hitchcock weltberühmt. Für die Lesung bringt er auch ein Theremin mit, ein elektronisches Musikinstrument, das für zusätzliche Gänsehaut sorgen soll. Besonders reizvoll sei die Atmosphäre unter freiem Himmel. Die Veranstaltung beginnt heute um 19.30 Uhr im Schlosshof von Bad Pyrmont. Karten gibt's noch online beim Staatsbad Pyrmont oder über Eventim. 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August bei Radioaktiv zu hören sind. 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In den Ferien hat es bereits 2 dieser Termine gegeben, die jeweils schnell ausgebucht waren. Soweit die Meldungen aus der Region, weiter mit den Weltnachrichten.
5: Ich bin Dirk Zeitler. Die Sprengstoffdrohne am Flughafen Leipzig-Halle beschäftigt inzwischen auch den Nationalen Sicherheitsrat. Gleichzeitig wächst die Frage, wie gut kann Deutschland solche Drohnen überhaupt abwehren? Die Grünen im Bundestag sehen da noch gravierende Lücken.
6: Das Zuständigkeitswirrwarr ist ein Sicherheitsrisiko, sagen die Grünen und fordern klare Strukturen, damit zig Behörden bei einem Drohnenvorfall blitzschnell handeln können. Und offenbar schneller als bisher müssen auch alle Flughäfen mit Abwehrtechnik ausgestattet werden. Am Airport in Leipzig sucht die Polizei weiter nach Hinweisen, wer hinter dem geplanten Anschlag mit einer Sprengstoffdrohne steckt. Viele Experten sagen, das ist Russland.

0: In Deutschland sorgen Hitze und Trockenheit für Probleme. Unser Nachbarland Österreich hat derweil mit dem genauen Gegenteil zu kämpfen. In westlichen Bergregionen haben Unwetter zu Überflutungen und Schlammlawinen geführt.
1: Im Zillertal sind 3 Muren abgegangen und haben Straßen blockiert. Und in Kitzbühel musste die Feuerwehr mit Wasserpumpen ausrücken. Dort waren innerhalb einer Stunde 30 mm Regen gefallen. Auch das Bundesland Salzburg war von schweren Unwettern betroffen. Mehrere Brücken wurden zerstört. Bei Bad Gastein mussten Wanderer wegen einer Mure von einer Berghütte ausgeflogen werden. Früher gab es dort noch einen Gletscher, der den Regen wie einen Schwamm aufsog. Doch mit dem Klimawandel ist das Eis mittlerweile geschmolzen. Aus Wien, Albert Otti.
0: Das in Preetz bei Kiel gefundene Kleinkind ist ertrunken. Das ist das vorläufige Ergebnis der Obduktion. Das Kind wurde aus einem auf dem elterlichen Grundstück befindlichen Pool geborgen, berichtet die Polizei. Nach Angaben des Kieler Oberstaatsanwalts Bimmler gibt es keinerlei Anhaltspunkte für eine Gewalttat.
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3: Es sind aktuell 18 Grad draußen bei bewölktem Himmel. Das bleibt auch heute den ganzen Tag so. Wird nicht wärmer, nicht kälter. Erst am Abend sinken die Temperaturen dann auf nachts ca. 14 Grad. Am Samstag starten wir noch relativ kühl in den Tag. Da haben wir am Morgen noch so 17 Grad. Es wird dann aber sehr schnell sehr warm mit Höchstwerten von bis zu 26 Grad. Am Samstag scheint dann auch den ganzen Tag die Sonne. Und auch der Sonntag, der wird nochmal richtig heiß. Da knacken wir wieder die 30 Grad. An der Spitze haben wir 31 Grad. Auch hier den ganzen Tag über Sonne. Schauen wir mal auf den Verkehr. Da sieht aktuell alles recht entspannt aus. Keine außergewöhnlichen Vorkommnisse auf den Straßen, soweit ich das hier sehe. Die Landkreisblitzer, die stehen heute in Bad Pyrmont und in Emmertal. Falls Ihnen sonst was auffallen sollte, schicken Sie uns gerne eine WhatsApp-Nachricht unter 05151 und 6x5.
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3: Am Wochenende wird es wie gesagt wieder heiß und da sollte man ja, wenn man mal irgendwie draußen unterwegs ist, wie man es bei diesem schönen Wetter ja vielleicht machen möchte, vielleicht möchte man irgendwie baden gehen oder so, da sollte man sich auf jeden Fall gut eincremen, um sich vor Sonnenbrand zu schützen. Was es genau alles über Sonnenbrand zu wissen gibt, worauf man bei den Vorkehrungen achten sollte und falls man dann doch mal einen erwischen sollte, wie man den am besten pflegt, das erfahren Sie alles gleich hier bei Radioaktiv. Mein Name ist Nico Schnake und ich wünsche Ihnen einen schönen Freitag.

0: mit Namika in den Feierabend hier bei Radioaktiv. Ja, der Sommer, der steht schon wieder vor der Tür. Morgen und am Sonntag wird es nochmal richtig heiß. Und was wir da auf jeden Fall nicht vergessen sollten, ist vernünftiger Sonnenschutz. Der ist essentiell, um uns vor Sonnenbrand zu schützen. Aber was gibt es eigentlich alles so über diesen Sonnenbrand zu wissen? Mehr dazu kann uns Allgemeinmedizinerin Almut Oellermann vom Medizinischen Versorgungszentrum in Hameln erzählen.
1: Ja, immer wenn man was sieht. Also tatsächlich gerötete Haut ist schon Sonnenbrand. Man bekommt es, weil diese UV-Strahlung die Haut schädigt, also die oberste Hautschicht, die schädigt sie. Dann werden dort Entzündungsstoffe freigesetzt, die wiederum dazu führen, dass später auch die tiefer liegenden Schichten sich entzünden. Und das kann dann zu einer echten Entzündung kommen oder auch zu Blasenbildung.
0: Bei so einem schönen Wetter möchte man aber natürlich rausgehen und die Sonne genießen, aber ein paar Vorkehrungen sollte man dann schon machen, um sich keinen Sonnenbrand zu holen.
1: Indem man zum Beispiel im Schatten bleibt, indem man langärmige Kleidung trägt. Also es geht eigentlich um Exposition, also zeige ich mich der Sonne ja oder nein? Wie schütze ich mich mit Kleidung oder mit auftragbaren Cremes?
0: Und falls man dann doch mal einen Sonnenbrand bekommen sollte, da gibt es zwei wichtige Punkte, die man beachten sollte.
1: Kühlen und feuchte Umschläge machen. Mit was ist letztendlich völlig egal. Es gibt auch feuchte Umschläge, wenn sich dann Blasen gebildet haben mit so einem desinfizierenden Mittel da drin. Aber es geht eigentlich um Kühlen und Hinterpflegen.
0: Also wenn Sie jetzt am Wochenende unterwegs sein sollten und sich ja ein bisschen in die Sonne trauen, dann Sonnencreme auf jeden Fall nicht vergessen. Im Zweifel vielleicht längere Kleidung, auch wenn das bei der Hitze natürlich schwierig ist. Oder ansonsten halt in den Schatten, um einen Sonnenbrand zu vermeiden. Und falls Sie dann doch ein bisschen gerötete Haut haben sollten und einen Sonnenbrand bekommen, wichtig, ihn kühlen und pflegen. Sei es mit kalten Binden, Cremes oder auch kühlem Joghurt, auch eine Möglichkeit. Das empfiehlt alles Allgemeinmedizinerin Almut Oellermann vom Medizinischen Versorgungszentrum hier in Hameln. Bei Medizin Kompakt jeden Freitag hier bei Radioaktiv.

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5: Im hessisch-Oldendorfer Ortsteil Fuhlen startet heute Abend die dreitägige Kirmes. Das Fest beginnt heute am Abend mit einer DJ-Night im Festzelt. Der Kirmes-Samstag steht nachmittags ab 15 Uhr im Zeichen des Kinderfestes, bevor am Abend die Liveband Holy Moly für Musik sorgt. Der Kirmes-Sonntag bietet nach einem Zeltgottesdienst ab 14 Uhr den traditionellen Festumzug durch das Dorf und anschließende Vereinswettkämpfe. Mit der Meldung Hecke brennt an Carport wurden am Donnerstagnachmittag zahlreiche Einsatzkräfte der Feuerwehren in den Amselweg nach Kommenbrügge gerufen. Vor Ort stellte sich heraus, dass die Eigentümer und Nachbarn den Brand der Hecke bereits mit eigenen Mitteln weitestgehend gelöscht und damit eine Ausbreitung auf den angrenzenden Carport verhindert hatten, heißt es im Einsatzbericht. Die Einsatzkräfte kontrollierten den betroffenen Bereich anschließend mit einer Wärmebildkamera. Der Ferienpass in Hessisch-Oldendorf erfreut sich nach Auskunft der Stadt weiter großer Beliebtheit. In den Sommerferien wurden bislang fast 1.800 Anmeldungen für 142 verschiedene Aktionen registriert. Mehr als 600 Kinder und Jugendliche haben bisher daran teilgenommen. Nach Angaben der Stadt sind die meisten Angebote ausgebucht. Besonders gefragt waren in diesem Jahr Aktionen vor Ort, darunter Koch- und Backkurse, Bastelangebote sowie Experimente für Kinder.
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4: Nach einer kühlen Nacht wird es am Samstag wieder richtig warm, morgens noch 16 Grad. Im Laufe des Tages steigen die Temperaturen dann aber auf bis zu 26 Grad. Mit 13 Sonnenstunden wird es auch schön sonnig. Am Sonntag legt der Sommer nochmal eine Schippe zu. In der Spitze gibt es da 31 Grad und auch hier den ganzen Tag über Sonne.
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4: Mit mir Nico Schnacke.

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0: Ein Schläger, ein kleiner Ball und etwas Geschicklichkeit, das ist alles, was man für Minigolf braucht. Ja, gerne eine beliebte Ferienbeschäftigung und Beschäftigung und gerne auch was für Familien und Gruppen, Freundesgruppen zum Beispiel. Im Naturerlebnisbad in Lauenstein, da ist das eigentlich möglich. Das hat ja eigentlich wegen Sanierungsmaßnahmen geschlossen. Jetzt kann man die Minigolfanlage aber doch wieder nutzen. Karin Seifert war vor Ort und hat sich das mal angeschaut.
1: Eine Idee von den Naturfreunden, dem Naturerlebnisbadverein und SPD-Ratsherr Manfred Roth. Die Vermarktung der Anlage übernehmen kurzfristig die Naturfreunde Lauenstein. Bälle und Schläger und Schlüssel für die Anlage kann man bei den Naturfreunden bekommen. Sie wollen ihren Gästen mehr anbieten. Vorstandsvorsitzender Bernd Golembeck dazu.
2: Unseren Gästen mehr Möglichkeiten zu geben, wenn wir sie nur auf unser Gelände, wir haben ein großes Gelände, mit Naturerlebnisfahrt und. Aber unsere Gäste haben hier das Naturbad ja auch immer benutzt. Es ist in der Bauphase. Parallel wurde das Minigolf genutzt. Wir hatten es nicht. Es wurde angesprochen, der Badverein und Manfred Roth haben das ideal organisiert. Und wir vermarkten das jetzt aber nur als Gruppen, mindestens ab 10 Personen. Wenn wir Einzelpersonen haben, ist es zu aufwendig. Es wird nicht in voller Preis genommen wie bei einer Minigolfanlage, aber einen kleinen Obolus. Der Badverein braucht ja auch ein bisschen Geld. Und so ist das zustande gekommen und wir werden das vermarkten.
1: Der erste Vorsitzende des Naturerlebnisbades, Marius Fröschke, und seine Mitstreiter haben kurzfristig 100 Meter Bauzaun organisiert, damit keiner auf das angrenzende Badgelände gelangt und zu Schaden kommt.
3: Wir haben 100 Meter Bauzaun gekauft. Damit können wir das Gelände absperren, sodass die Beckensicherung gegeben ist und die Naturfreunde ihre Gäste oder Gäste hier aus der Gemeinde das Minigolfspielen ermöglichen kann. Und die Verwaltung wird dann auch von den Naturfreunden übernommen, sodass wir jetzt quasi erstmal nichts weiter haben, außer die Platzpflege.
1: 1.500 Euro hat der Zaun gekostet und man kann jetzt eine Baumzaunpatenschaft übernehmen.
3: Genau, 15 Euro für einen Meter. 77 Meter sind schon weg, sodass sich der Zaun fast schon refinanziert hat. Wenn wir jetzt die restlichen Meter auch noch so vermarkten können, dann würden dem Verein auch keine Kosten entstehen. Und somit wäre das dann für alle Parteien eine gelungene Sache.
0: Im Naturerlebnisbad in Lauenstein kann also wieder Minigolf gespielt werden. Die Naturfreunde haben da kurzfristig die Vermarktung übernommen, während das Naturerlebnisbad wegen Sanierungsarbeiten noch geschlossen ist. Gehört haben Sie es natürlich wie immer bei Radioaktiv.

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1: Vielleicht ja zur Kirmes Fuhlen. Die geht heute um 18 Uhr los. Der Kirmesverein Fuhlen lädt ja das ganze Dorf und alle Gäste aus der Region herzlich zu diesem großen Festwochenende ein. Dort gibt es ein volles Programm mit Musik, Spaß und Gemeinschaft für die ganze Familie. Ab 21 Uhr verwandelt sich das Festival, das Festzelt heute in eine Festival-Arena. Bei der Festival Night heute sorgen die DJs Icy und Micro für Stimmung. Kommen Sie gerne vorbei und feiern dort bei der Kirmes in Fuhlen in Hessisch-Oldendorf. Morgen dann auch nochmal mit einer Band. Holy Moly spielt dann da ebenfalls um 21 Uhr. Ansonsten gibt es morgen am Samstag das Jazz-Picknick in Hessisch-Oldendorf. Ab 13 Uhr spielen dort ganz viele verschiedene Bands, zum Beispiel die Grooving Big Band, das Marcia Bittencourt-Trio, das Judith Tellado-Trio, außerdem das Trio ohne D, alle mit ganz unterschiedlichen Facetten des Jazz, die dort beleuchtet werden. Besucherinnen und Besucher sind ausdrücklich dazu aufgerufen, ihre eigenen Picknickdecken, Klappstühle sowie gefüllten Körbe mit Lieblingsspeisen und erfrischenden Getränken mitzubringen. Im Zweifel können sie aber auch vor Ort welche kaufen, aber ist natürlich auch schön, wenn man das eigene mitbringen kann. Der Eintritt ist außerdem komplett frei für das Jazz-Picknick morgen um 13 Uhr auf dem Kirchplatz in Hessisch-Oldendorf. Und dann gibt es noch eine Ausstellung in der Mosterei Ockensen, eine Lego-Ausstellung, um genau zu sein, am Samstag und Sonntag. Da verwandelt sich, wie gesagt, die Mosterei Ockensen in eine kleine Erlebniswelt, wo Sie sich schöne Lego-Bauten anschauen können. Von 10 bis 18 Uhr hat die Mosterei am Samstag offen, am Sonntag dann von 10 bis 17 Uhr. Sie finden die Mosterei Ockensen in der Bergstraße 6 in Salzhemdorf. Der Eintritt kostet für Kinder bis 17 Jahre 2 Euro und für Erwachsene 4 Euro. Also Stein trifft Obst, die Lego-Ausstellung in der Mosterei Ockensen in Salzhemdorf.
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0: Jennifer Lopez und David Guetta mit Save Me Tonight, gleich hier bei Radioaktiv. Und Roxette, Listen to Your Heart.
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0: Es ist jetzt 17 Uhr.
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0: Zweimal Fehlalarm. In Koppenbrügge rückten Einsatzkräfte gestern nicht nur einmal umsonst aus. Die Nachrichten mit Jule Stolpe.
4: Nachdem die Brandmeldeanlage einer medizinischen Einrichtung in Koppenbrügge ausgelöst hatte, wurden die freiwilligen Feuerwehren Marienau, Dörpe, Bendorf, Behrensen und Koppenbrügge, die Drehleiter der hauptberuflichen Wachbereitschaft Hameln und die Führungsgruppe der Gemeindefeuerwehr alarmiert. Nach der ersten Erkundung stellte sich heraus, dass einer der Melder ohne erkennbaren Grund ausgelöst hatte. Ein Brandereignis konnte nicht festgestellt werden, heißt es von der Gemeindefeuerwehr Koppenbrügge. Die Brandmeldeanlage wurde anschließend zurückgesetzt und an den Eigentümer übergeben. Kurz darauf löste die Anlage erneut aus. Die Einsatzkräfte rückten wieder aus und kontrollierten den Bereich. Auch dieses Mal konnte kein Brandereignis festgestellt werden und es handelte sich erneut um einen Fehlalarm. Ein alkoholisierter Autofahrer hat am Donnerstagnachmittag in der Brasstraße in Rinteln einen Verkehrsunfall mit hohem Sachschaden verursacht. Nach bisherigen Erkenntnissen ist der 58-jährige Mann gegen 15.30 Uhr vermutlich aufgrund seiner Alkoholisierung mit seinem Wagen von der Fahrbahn abgekommen, hat eine Betonabsperrung durchbrochen und ist anschließend gegen zwei geparkte Pkw gestoßen. Der Fahrer, der sich zunächst unerlaubt vom Unfallort entfernt hatte, wurde ermittelt. Gegen ihn wurden Strafverfahren wegen Gefährdung des Straßenverkehrs sowie unerlaubten Entfernens vom Unfallort eingeleitet. Dem 58-Jährigen wurde eine Blutprobe entnommen, zudem beschlagten die Einsatzkräfte seinen Führerschein. Der entstandene Gesamtschaden wird auf rund 15.500 Euro geschätzt. Im Kreis Lippe gibt es drei bestätigte Luchsbeobachtungen, jeweils mit einem Bildnachweis. Alle drei Sichtungen erfolgten im nordlippischen Raum. Ein Luchs- und Wolfsberater hat die Sichtungen vor Ort verifiziert. Auch die Prüfung des Landesamtes für Natur, Umwelt und Klima fiel nun positiv aus. Aktuell ist jedoch noch unklar, ob es sich bei den Beobachtungen um dasselbe Tier oder verschiedene Individuen handelt.

0: Wasserstand misst, inzwischen komplett trocken. Eine Sonde übernimmt deshalb den Job. Auch bei Duisburg hat der Rhein einen neuen Tiefstand erreicht. Schiffe können zwar weiterhin fahren, denn die Fahrrinne ist deutlich tiefer als der Pegel am Ufer. Sie können aber viel weniger Fracht laden als sonst. Und Entspannung ist vorerst nicht in Sicht. Bis Dienstag sollen die Wasserstände höchstens um wenige Zentimeter steigen. Zoe Tassovali, Nachrichtenredaktion.
1: Die Sprengstoffdrohne am Flughafen Leipzig-Halle beschäftigt inzwischen auch den Nationalen Sicherheitsrat. Gleichzeitig wächst die Frage, wie gut kann Deutschland solche Drohnen überhaupt abwehren? Die Grünen im Bundestag sehen da noch gravierende Lücken.
2: Das Zuständigkeitswirrwarr ist ein Sicherheitsrisiko, sagen die Grünen und fordern klare Strukturen, damit zig Behörden bei einem Drohnenvorfall blitzschnell handeln können. Und offenbar schneller als bisher müssen auch alle Flughäfen mit Abwehrtechnik ausgestattet werden. Am Airport in Leipzig sucht die Polizei weiter nach Hinweisen, wer hinter dem geplanten Anschlag mit einer Sprengstoffdrohne steckt. Viele Experten sagen, das ist Russland. Claudia Wächter, Nachrichtenredaktion.
1: Die deutschen Exporte sind trotz aller Belastungen durch den Iran-Krieg im Juni auf einen Rekordwert gestiegen. Kalender- und saisonbereinigt gingen Waren im Wert von gut 139 Milliarden Euro ins Ausland, wie das Statistische Bundesamt mitteilte. Die Exporte sind damit den 5. Monat in Folge gewachsen und erweisen sich als Stütze für die schwächelnde deutsche Wirtschaft. Wegen technischer Probleme ist die beliebte Fernverkehrsverbindung zwischen Berlin und Paris bis auf Weiteres unterbrochen. Grund dafür sind technische Probleme mit dem europäischen Zugsicherungssystem der Firma Alstom. Das teilte die Deutsche Bahn mit. Wer mit dem ICE von Hauptstadt zu Hauptstadt fahren möchte, muss aktuell in Frankfurt oder Mannheim umsteigen.
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4: Es sind aktuell 19 Grad bei bewölktem Himmel. Das bleibt auch heute den restlichen Tag noch so. In der Nacht sinken die Temperaturen dann auf bis zu 14 Grad. Mit 17 Grad starten wir dann am Samstag in den Morgen. Da wird es dann aber wieder richtig warm mit Höchstwerten von bis zu 26 Grad. Dann zeigt sich auch die Sonne wieder. 13 Sonnenstunden sind für den Samstag zu erwarten. Am Sonntag dann nochmal richtig heiß. Höchstwerte von bis zu 31 Grad. Die Sonne scheint auch hier wieder den ganzen Tag 15 Sonnenstunden lang. Schauen wir einmal auf den Verkehr. Da kann er sich aktuell in Hameln Richtung B1 Pyrmonter Straße stauen, wenn Sie gerade über die Münsterbrücke fahren. Das sind vermutlich Anzeichen eines jetzt einkehrenden Feierabendverkehrs. Ansonsten sind die Straßen aber im Weserbergland soweit frei. Die Landkreisblitzer, die stehen heute noch in Bad Pyrmont und in Emmertal. Und falls Ihnen jetzt noch gegen Abend was auffallen sollte, schicken Sie uns gerne eine WhatsApp-Nachricht unter 05151 und 6x5.
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4: Mein Name ist Nico Starke, gleich nochmal mit dem Lokalhit, wo wir Ihnen wie jeden Freitag eine lokale Band, einen lokalen Künstler vorstellen, einen neuen Song von denen oder vielleicht auch einen älteren Song. Einfach mal schauen, was diese Band so besonders macht. Wenn Sie übrigens auch irgendwie Teil einer Band sind oder Musik machen und hier aus dem Weserbergland kommen, dann können Sie uns gerne auch irgendwie ein paar Ihrer Songs schicken. Einfach per Mail an musik@radio-aktiv.de und dann haben Sie gute Chancen, auch demnächst hier bei uns im Radio einen Platz zu finden. Wir würden uns sehr freuen, Sie und Ihre Musik hier bei uns vorzustellen. Wie gesagt, musik@radio-aktiv.de. Einfach eine Mail hinschreiben mit allen wichtigen Infos, ein paar Songs in Anhang und dann läuft das Ganze. Mein Name ist Nico Starke und ich wünsche Ihnen einen schönen Freitagabend.

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1: Bei uns im Weserbergland gibt es ja allerhand Künstlerinnen und kreative Köpfe, über die wir hier jeden Freitag im Radioaktiv Lokalhit berichten. Tja, und diese KünstlerInnen machen auch intern vor Radioaktiv nicht halt. Unsere Moderatorin Katharina Morg zum Beispiel ist Frontfrau der Hamener Newcomer-Band Ugly Cat. Gemeinsam mit Robert und Leonard Kiok, Tim Distelhoff, Timo Claire und Marie Kreie machen die sechs Musiker gemeinsam eine Mischung verschiedenster Alternative-Rock-Richtungen. Heute am Freitag haben sie ihre dritte Single rausgebracht. Diese trägt den Namen Mr. Red Flag. Und zum Glück können wir Katharina jetzt auch direkt fragen, was es denn mit diesem neuen Song auf sich hat.
2: Genau, endlich ist sie draußen, unsere dritte Single, Mr. Red Flag. Das ist ein Song, der soll in erster Linie beim Hören super viel Spaß machen. Es ist ein Sommerhit geworden, der auch definitiv tanzbar und springbar ist, wie man das auch ganz gut im dazugehörigen Video sehen kann. Es gibt ein Video. Und inhaltlich geht's um verflossene Liebschaften und darum, wie gut es manchmal ist, dass die vorbei sind und dass man das auch ruhig mal zusammen mit seinen FreundInnen feiern kann.
1: Kannst du denn kurz erklären, was eine Red Flag ist?
2: Red Flag bedeutet auf Deutsch ja rote Flagge und rote Flaggen dienen ja im Allgemeinen zur Warnung. Ja, und es gibt so ein paar Menschen, die besitzen bei näherer Betrachtung auch solche roten Flaggen. Die lügen oft, die manipulieren, die wollen dann emotional erpressen und so weiter. Und Mr. Red Flag ist der gute Laune-Hit für alle, die sich gerade von einer toxischen Person getrennt haben.
1: Das Video zum Song, das gibt's dann auf YouTube zu sehen. Einfach mal Ugly Cat Mr. Red Flag eingeben, dann kommt das bestimmt. Und bei uns können Sie jetzt schon einmal reinhören. Hier ist Ugly Cat mit Radioaktiv-Moderatorin Katharina Morg und dem neuen Song Mr.

0: Freya Ridings, Car Sets, gleich hier bei Radioaktiv. Außerdem R.E.M. mit Everybody Hurts.
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0: Mit Jule Stolpe.
4: Emmertals ehemaliger Ortsbürgermeister Rudolf Welzhofer will sich weiterhin für einen breiteren Fußweg auf der Brücke zwischen Kirchosen und Emmern einsetzen. Der Fußweg sei zu schmal und gefährlich, besonders wenn sich Menschen entgegenkommen, sagt Welzhofer. Vor 10 Jahren sei versprochen worden, nach der Fertigstellung von 2 Brückenneubauten die Übergangslösung Betonpoller zu beenden, was leider nicht geschehen sei. Der Leiter der Niedersächsischen Landesbehörde für Straßenbau in Hameln bedauert diesen Fall. Es habe Vorgaben vom Land gegeben und ihm fehlte Personal. Inzwischen hätten in der Behörde einige Stellen besetzt werden können, sodass er darauf hoffe, das Projekt bald in Angriff nehmen zu können. Auf dem Gelände der Bürgerinitiative für die Kinder in Bad Münder startet heute das diesjährige Zeltlager. Rund 100 angemeldete Kinder erwartet ein Wochenende mit Programmpunkten wie Lagerfeuer, Bastelaktion, einer Kinderdisco und einem Fußballturnier. Die Stadt Bad Münder und der Flecken Delixen erhalten rund 73.000 Euro aus den Kofinanzierungshilfen des Landes Niedersachsen. Mit den Fördergeldern soll die kommunale Wärmeplanung in den Landkreisen Hameln-Pyrmont und Holzminden vorangetrieben werden. Das Projekt sieht den Aufbau eines regionalen Netzwerks aus Kommunen, Stadtwerken und Energiegenossenschaften vor, um klimafreundliche Wärmenetze auszubauen.
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0: Es sind aktuell noch 19 Grad draußen bei bewölktem Himmel. Das bleibt auch heute noch den restlichen Abend so. Am Samstag wird es dafür dann deutlich freundlicher. Morgens noch ein bisschen kühl mit 17 Grad, aber dann steigern wir uns schnell auf Höchstwerte von bis zu 26 Grad. Es bleibt den Samstag über sonnig. Am Sonntag außerdem auch viel Sonne und dann auch nochmal knacken wir die 30-Grad-Grenze. 31 Grad sind da in der Spitze zu erwarten bei 15 Sonnenstunden.
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0: Half Moon Run hier bei Radioaktiv mit Goodbye Kelly. 150 Brücken in Niedersachsen sind in ihrem Bestand als kritisch beurteilt worden. Das heißt, sie müssen bis 2035 prioritär ersetzt werden, so das zuständige Ministerium. Verantwortlich sind die Landesstraßenbaubehörden. Das sind in den vergangenen Jahren, da sind kleinere Baumaßnahmen auch liegen geblieben in den vergangenen Jahren, so auch in Emmertal, die Brücke zwischen Kirchosen und Emmern. Das ärgert aber die BürgerInnen vor Ort. Joachim Stracke hat sich mal einen Überblick verschafft.
1: Da, wo einst Sandsteinquader als Brüstung für die Emmerbrücke standen, stehen heute Betonklötze, die am Fuß wegen der Standfestigkeit breiter sind. Doch dadurch ist der Fußgängerweg auf einen Meter begrenzt worden. Das ist schon eng, wenn sich zwei Fußgänger auf dem Bürgersteig der befahrenen Straße begegnen. Der ehemalige Ortsbürgermeister Rudolf Welzhofer schildert eine eigene Begegnung.
2: Wir kamen mit, meine Frau und ich, mit Kinderwagen und Hund auf dem Bürgersteig entlang von Kirchosen kommend, und von Emmern kam uns ein Ehepaar entgegen als Fahrradfahrer und fuhren verkehrswidrig auf dem Bürgersteig und schimpften dann mächtig über uns, dass wir die ganze Breite vom Bürgersteig boykottieren und sie auf die gefährliche Straße müssten. So, das ist heute gang und gäbe, dass da im Begegnungsverkehr, wenn jemand mit Kinderwagen oder so kommt, dass es sehr eng ist und dass man gar nicht sich frei begegnen kann.
1: Und über die Brücke führt auch der Schulweg Fürth-Welzhofer an. Das eigentliche Problem der alten Brüstung war, dass die Öffnungen zwischen den alten Quadern zu groß waren, sodass Kinder durch die Brüstung hätten fallen können. Der Austausch der alten Sandsteinquader gegen die Betonpoller aber war vor mehr als 10 Jahren. Damals wurde versprochen, nach der Fertigstellung von 2 Brückenneubauten sollte die Übergangslösung beendet werden.
2: Wenn die Bahnbrücke in Amergatzen fertig ist und die Helmstedter Brücke in Bad Pyrmont, dass dann unmittelbar danach die Brücke saniert wird mit Bürgersteigen und dann wieder eine ursprungsgemäße Brüstung installiert wird.
1: Doch das passierte nicht. Pläne können sich ändern, sagt der Leiter der Niedersächsischen Landesbehörde für Straßenbau in Hameln, Markus Brockmann, gegenüber Radioaktiv. Er hatte das Problem, dass das Land einen Masterplan mit Prioritäten für Brückenbau aufgelegt hat. Und zusätzlich waren seine Personalstellen nicht ausreichend besetzt. Welzhofer sucht daher weiter die Öffentlichkeit.
2: Ich glaube mal, wenn hier nicht Druck aufgebaut wird und man nach alternativen Lösungen sucht, nach einfachen Lösungen sucht, wird das ein Dauerzustand werden.
1: So könnte sich Welzhofer durchaus ein einfaches Geländer in Aluminiumbauweise vorstellen, das dem Ambiente der ansonsten denkmalgeschützten Brücke entgegenkäme. Doch offenbar gibt es auch andere Überlegungen. Bei den abgelagerten Quadern die Zwischenräume mit Stäben zu verengen. Darüber müsse man mit der Denkmalbehörde reden. Und Brockmann sieht einen Silberstreif am Himmel, da die Behörde weitere Stellen besetzen konnte. Jetzt hoffe er, wenn die Mitarbeiter eingearbeitet seien, dann könnten auch wieder solche Projekte wie in Emmertal umgesetzt werden. Wann es soweit ist, könne er jetzt aber noch nicht sagen. Aber auch er wolle das erledigt wissen. Es sei nicht schön, wenn man das immer vor sich herschiebt. Welzhofer wird aber so lange wohl weitermachen, denn für ihn ist klar:
2: Das kann doch nicht sein, dass dieser Zustand also sich auf Dauer so da etabliert.
0: Es besteht Hoffnung, dass die Brücke zwischen Emmern und Kirchosen wieder in den alten Zustand mit ausreichend breiten Fußwegen hergestellt wird. Wenn es da Neuigkeiten gibt, dann erfahren Sie es natürlich hier bei Radioaktiv.

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1: Ja, gibt einige Veranstaltungen in der Region. Wie wäre es zum Beispiel mit einem Hutkonzert auf einem Schiff? Das Vereinsschiff Task vom Hafenverein Hameln. Da gibt es nämlich ein Konzert mit der Jenseitsband. Die präsentiert unverbrauchte, selbstgeschriebene deutschsprachige Titel aus den Genres Pop, Ballade, Rock und Blues. Außerdem ist auch das Duo Hey Na damit am Start und begleitet die mit seiner einzigartigen Musik. Sie kreieren akustische Rockcover und begleiten besondere Momente. Der Eintritt ist frei, die Künstler freuen sich aber über eine freiwillige Spende. Das Konzert findet morgen ab 19 Uhr statt auf dem Vereinsschiff Task im Senator Meyer Weg 0 in Hameln. Dann gibt es das ganze Wochenende über das Traktoren- und Nutzfahrzeugtreffen in Emmertal im Ortsteil Esperde. Das lädt alle Oldtimer-Freunde, Familien und Techniker-Begeisterte dazu ein, sich diese Ausstellung historischer Fahrzeuge anzuschauen. Außerdem gibt es noch das spektakuläre Traktor-Pulling, bei dem die Maschinen ihre Kraft unter Beweis stellen. Und auch an die jüngsten Gäste ist gedacht. Eine große Hüpfburg steht zum Austoben bereit. Zum gemütlichen Ausklag und Feiern gibt es morgen am Samstag außerdem eine große Party im Festzelt ab 20 Uhr. Beginn der Veranstaltung ist schon um 10 Uhr. Also das Traktoren- und Nutzfahrzeugtreffen in Emmertal im Ortsteil Esperde morgen ab 10 Uhr. Und dann gibt es natürlich noch das Jazzpicknick in Hessisch-Oldendorf. Da finden morgen ab 13 Uhr ganz viele verschiedene Bands einen Platz auf der Bühne und zeigen ihre Musik und zeigen ihnen auch ganz viele verschiedene Facetten des Jazz, wie zum Beispiel die Grooving Took Big Band, dazu das Marcia Bittencourt Trio, das Judith Tellado Trio, außerdem das Trio ohne D, das ganz experimentelle Musik dann an dem Abend macht. Wie genau das alles aussehen wird, das können Sie sich auch gerne mal auf unserer Webseite anhören unter radio-aktiv.de. Da haben wir ein paar Beiträge zu dem Jazz-Picknick. Sie sind außerdem ausdrücklich dazu aufgerufen, Ihre eigenen Picknickdecken, Klappstühle sowie gefüllte Körbe mit Lieblingsspeisen und erfrischenden Getränken mitzubringen. Ansonsten gibt es aber auch Essen und Trinken vor Ort. Der Eintritt zu der gesamten Veranstaltung ist außerdem frei. Also das Jazz-Picknick auf dem Kirchplatz in Hessisch-Oldendorf morgen ab 13 Uhr bis in den Abend hinein.
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0: Gold. Gold von Loy ist der letzte Song, den ich hier noch abmoderiere. Meine Schicht ist hier jetzt zu Ende. Gleich folgt der Radioaktiv Abend und dann um 20 Uhr die Bürgerfunksendung EDM Puls. Bleiben Sie also gerne dran und genießen Sie ein bisschen die Musik. Gleich hier nochmal Wahrwerbung und natürlich die Nachrichten. Mein Name ist Nico Schnack. Es war mir eine große Freude für Sie, hier wieder am Start zu sein. Ich bin auch morgen ab 8 Uhr dann wieder im Studio. Bis dahin wünsche ich Ihnen auf jeden Fall einen schönen Start ins Wochenende. Haben Sie eine gute Zeit und genießen Sie morgen das schöne Wetter.
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0: Es ist jetzt gleich 18 Uhr.
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0: Zweimal Fehlalarm. In Koppenbrügge rückten Einsatzkräfte gestern nicht nur einmal umsonst aus. Die Nachrichten mit Jule Stolpe.
5: Nachdem die Brandmeldeanlage einer medizinischen Einrichtung in Koppenbrügge ausgelöst hatte, wurden die freiwilligen Feuerwehren Marienau, Dörpe, Bendorf, Behrensen und Koppenbrügge, die Drehleiter der hauptberuflichen Wachbereitschaft Hameln und die Führungsgruppe der Gemeindefeuerwehr alarmiert. Nach der ersten Erkundung stellte sich heraus, dass einer der Melder ohne erkennbaren Grund ausgelöst hatte. Ein Brandereignis konnte nicht festgestellt werden, heißt es von der Gemeindefeuerwehr Koppenbrügge. Die Brandmeldeanlage wurde anschließend zurückgesetzt und an den Eigentümer übergeben. Kurz darauf löste die Anlage erneut aus. Die Einsatzkräfte rückten wieder aus und kontrollierten den Bereich. Auch dieses Mal konnte kein Brandereignis festgestellt werden und es handelte sich erneut um einen Fehlalarm. Ein alkoholisierter Autofahrer hat am Donnerstagnachmittag in der Braßstraße in Rinteln einen Verkehrsunfall mit hohem Sachschaden verursacht. Nach bisherigen Erkenntnissen ist der 58-jährige Mann gegen 15.30 Uhr vermutlich aufgrund seiner Alkoholisierung mit seinem Wagen von der Fahrbahn abgekommen, hat eine Betonabsperrung durchbrochen und ist anschließend gegen zwei geparkte Pkw gestoßen. Der Fahrer, der sich zunächst unerlaubt vom Unfallort entfernt hatte, wurde ermittelt. Gegen ihn wurden Strafverfahren wegen Gefährdung des Straßenverkehrs sowie unerlaubten Entfernens vom Unfallort eingeleitet. Dem 58-Jährigen wurde eine Blutprobe entnommen, zudem beschlagten die Einsatzkräfte seinen Führerschein. Der entstandene Gesamtschaden wird auf rund 15.500 Euro geschätzt. Im Kreis Lippe gibt es drei bestätigte Luchsbeobachtungen, jeweils mit einem Bildnachweis. Alle drei Sichtungen erfolgten im nordlippischen Raum. Ein Luchs- und Wolfsberater hat die Sichtungen vor Ort verifiziert. Auch die Prüfung des Landesamtes für Natur, Umwelt und Klima fiel nun positiv aus. Aktuell ist jedoch noch unklar, ob es sich bei den Beobachtungen um dasselbe Tier oder verschiedene Individuen handelt. Weitere Sichtungen von Luchsen können unter wolf-nrw@lanuk.nrw.de gemeldet werden. Bei Haus- und Nutztierschäden sollten sich betroffene Tierhaltende unmittelbar an das Landesamt für Natur, Umwelt und Klima wenden. Soweit die Meldungen aus der Region, weiter mit den Weltnachrichten.
6: Ich bin Dirk Zeitler. Nach dem Fund der Sprengstoffdrohne am Flughafen Leipzig-Halle fordert Sachsens Innenminister Schuster mehr Schutz für Flughäfen und andere wichtige Infrastruktur. Im Podcast Table Today sagte der CDU-Politiker, gerade Flughäfen spielten auch für Deutschlands Verteidigung eine wichtige Rolle.
7: Auf vielen Airports bei uns fehlt aber offenbar noch die Technik, um Drohnen effektiv abzuwehren. Und was ist mit der Wasser- und Stromversorgung, also generell dem Schutz der kritischen Infrastruktur, fragt der Innenminister. Vermutlich hat sich auch damit heute der Nationale Sicherheitsrat beschäftigt. Kanzler Merz war bei dem Treffen auch dabei und auch er hat sicherlich die Kritiker gehört, die sagen, die Zusammenarbeit der Behörden bei einem Drohnenvorfall, die muss verbessert werden. Claudia Wächter, Nachrichtenredaktion.
6: Am Rhein fallen die Pegel immer weiter und in Nordrhein-Westfalen gibt es gleich mehrere neue Negativrekorde. In Düsseldorf etwa zeigt der Pegel nur noch 15 Zentimeter.

0: Ökonomen sehen die Talfahrt der Industrie damit beendet. Viel hängt aber auch davon ab, wie sich die geopolitische Lage und die Energiepreise entwickeln. Und auch das Niedrigwasser sorgt für Probleme. Katrin Müller, Nachrichtenredaktion.
1: Ein Lufthansa-Flugzeug ist auf dem Weg von Johannesburg nach Frankfurt am Main wegen eines undefinierbaren Geruchs in der Kabine in der Republik Kongo zwischengelandet. Alle 363 Passagiere und die Crew seien wohlauf und seien in Hotels untergebracht worden, teilte das Unternehmen nach dem Vorfall mit. Lufthansa werde die Passagiere im Laufe des Tages mit einem Ersatzflugzeug aus Brazzaville abholen und zurück nach Frankfurt fliegen.
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3: Nach einer kühlen Nacht wird es am Samstag wieder richtig warm, morgens noch 16 Grad. Im Laufe des Tages steigen die Temperaturen dann aber auf bis zu 26 Grad. Mit 13 Sonnenstunden wird es auch schön sonnig. Am Sonntag legt der Sommer nochmal eine Schippe zu. In der Spitze gibt es da 31 Grad und auch hier den ganzen Tag über Sonne.
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4: Die Schlagzeilen aus der Region mit Jule Stolpe. Musik und Entspannung im Freien. Der Landschaftsverband Hameln-Pyrmont und die Stadt Hessisch-Oldendorf laden am Samstag zum Jazz-Picknick ein. Ab 13 Uhr erwarten die Besucher 4 Bands und 4 Nachwuchstrios auf dem Kirchplatz, gefolgt von einer großen Jam-Session zum Finale ab 18 Uhr. Der Eintritt ist frei. Die Stadt Bad Münder und der Flecken Delixen erhalten rund 73.000 Euro aus den Kofinanzierungshilfen des Landes Niedersachsen. Mit den Fördergeldern soll die kommunale Wärmeplanung in den Landkreisen Hameln-Pyrmont und Holzminden vorangetrieben werden. Das Projekt sieht den Aufbau eines regionalen Netzwerks aus Kommunen, Stadtwerken und Energiegenossenschaften vor, um klimafreundliche Wärmenetze auszubauen. 42 Projekte aus Niedersachsen sind im Rennen um den Deutschen Engagementpreis 2026. Die nominierten Projekte reichen vom gehörlosen Sportverein bis zur Schwimmausbildung für Kinder. Eine Fachjury entscheidet im September über die Vergabe der 5 Kategoriepreise. Außerdem gibt es im Oktober eine Online-Abstimmung für den Publikumspreis. Alle Infos finden Sie auf radio-aktiv.de. Soweit die Schlagzeilen aus der Region, weiter mit den Weltnachrichten.
5: Ich bin Dirk Zettler. Die Sprengstoffdrohne am Flughafen Leipzig-Halle beschäftigt inzwischen auch den Nationalen Sicherheitsrat. Das Gremium unter Vorsitz von Bundeskanzler Merz hat über den Vorfall beraten. Gleichzeitig wächst die Frage, wie gut kann Deutschland solche Drohnen überhaupt abwehren? Die Grünen im Bundestag sehen da noch gravierende Lücken.
6: Das Zuständigkeitswirrwarr ist ein Sicherheitsrisiko, sagen die Grünen und fordern klare Strukturen, damit zig Behörden bei einem Drohnenvorfall blitzschnell handeln können. Und offenbar schneller als bisher müssen auch alle Flughäfen mit Abwehrtechnik ausgestattet werden. Am Airport in Leipzig sucht die Polizei weiter nach Hinweisen, wer hinter dem geplanten Anschlag mit einer Sprengstoffdrohne steckt. Viele Experten sagen, das ist Russland. Claudia Wächter, Nachrichtenredaktion.
5: US-Präsident Trump darf seinen umstrittenen Ballsaal im Weißen Haus laut einer Gerichtsentscheidung nicht eigenmächtig bauen. Stattdessen müsse er die Zustimmung des Kongresses einholen. Der Bau müsse daher bis auf Weiteres eingestellt werden, urteilte ein Berufungsgericht. Der Trump-Regierung bleiben nun 14 Tage Zeit, um gegen die Entscheidung vorzugehen und den Fall vor den obersten US-Gerichtshof zu bringen. Am Rhein fallen die Pegel immer weiter und in Nordrhein-Westfalen gibt es gleich mehrere neue Negativrekorde. In Düsseldorf zeigte der Pegel nur noch 15 cm, in Köln 60. Das geht aus Daten des Wasserstraßen- und Schifffahrtsamtes Rhein hervor.
7: Besonders ungewöhnlich sieht's in Emmerich südwestlich von Kleve aus. Dort liegt der Schwimmer, der normalerweise den Wasserstand misst, inzwischen komplett trocken. Eine Sonde übernimmt deshalb den Job. Auch bei Duisburg hat der Rhein einen neuen Tiefstand erreicht. Schiffe können zwar weiterhin fahren, denn die Fahrrinne ist deutlich tiefer als der Pegel am Ufer. Sie können aber viel weniger Fracht laden als sonst. Und Entspannung ist vorerst nicht in Sicht. Bis Dienstag soll

0: Tages steigen die Temperaturen dann aber auf bis zu 26 Grad. Mit 13 Sonnenstunden wird es auch schön sonnig. Am Sonntag legt der Sommer nochmal eine Schippe zu. In der Spitze gibt es da 31 Grad und auch hier den ganzen Tag über Sonne.
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5: Die Schlagzeilen aus der Region mit Jule Stolpe. Musik und Entspannung im Freien. Der Landschaftsverband Hameln-Pyrmont und die Stadt Hessisch-Oldendorf laden am Samstag zum Jazz-Picknick ein. Ab 13 Uhr erwarten die Besucher 4 Bands und 4 Nachwuchstrios auf dem Kirchplatz, gefolgt von einer großen Jam-Session zum Finale ab 18 Uhr. Der Eintritt ist frei. Die Stadt Bad Münder und der Flecken Delixen erhalten rund 73.000 Euro aus den Kofinanzierungshilfen des Landes Niedersachsen. Mit den Fördergeldern soll die kommunale Wärmeplanung in den Landkreisen Hameln-Pyrmont und Holzminden vorangetrieben werden. Das Projekt sieht den Aufbau eines regionalen Netzwerks aus Kommunen, Stadtwerken und Energiegenossenschaften vor, um klimafreundliche Wärmenetze auszubauen. 42 Projekte aus Niedersachsen sind im Rennen um den Deutschen Engagementpreis 2026. Die nominierten Projekte reichen vom gehörlosen Sportverein bis zur Schwimmausbildung für Kinder. Eine Fachjury entscheidet im September über die Vergabe der 5 Kategoriepreise. Außerdem gibt es im Oktober eine Online-Abstimmung für den Publikumspreis. Alle Infos finden Sie auf radio-aktiv.de. Soweit die Schlagzeilen aus der Region, weiter mit den Weltnachrichten.
6: Ich bin Dirk Zeitler. Die Sprengstoffdrohne am Flughafen Leipzig-Halle beschäftigt inzwischen auch den Nationalen Sicherheitsrat. Gleichzeitig wächst die Frage, wie gut kann Deutschland solche Drohnen überhaupt abwehren? Die Grünen im Bundestag sehen da noch gravierende Lücken.
7: Das Zuständigkeitswirrwarr ist ein Sicherheitsrisiko, sagen die Grünen und fordern klare Strukturen, damit zig Behörden bei einem Drohnenvorfall blitzschnell handeln können. Und offenbar schneller als bisher müssen auch alle Flughäfen mit Abwehrtechnik ausgestattet werden. Am Airport in Leipzig sucht die Polizei weiter nach Hinweisen, wer hinter dem geplanten Anschlag mit einer Sprengstoffdrohne steckt. Viele Experten sagen, das ist Russland. Claudia Wächter, Nachrichtenredaktion.
6: Rheinland-Pfalz und das Saarland setzen wegen des anhaltenden Niedrigwassers am Rhein das Sonn- und Feiertagsverbot für bestimmte Lkw-Transporte vorübergehend außer Kraft. Damit können Güter, die aufgrund der niedrigen Pegelstände derzeit nicht oder nur eingeschränkt über die Wasserwege transportiert werden, leichter auf der Straße befördert werden. Die Ausnahmeregelung gilt bereits an diesem Wochenende. Brot, Milch oder Gemüse könnten deutlich teurer werden. Dafür sollen Menschen mit weniger Einkommen Geld vom Staat bekommen. Genau das schlägt IFO-Präsident Füst vor. Politiker von Union und SPD lehnen die Idee allerdings laut dem Tagesspiegel ab.
8: An der Supermarktkasse würde man den Vorschlag des IFO-Präsidenten ziemlich schnell merken. Auf Lebensmittel wären statt 7 künftig 19% Mehrwertsteuer fällig. Menschen mit wenig Einkommen sollen dafür 360 Euro im Jahr vom Staat bekommen. Der SPD reicht das nicht. Wer jede Woche für 100 Euro Lebensmittel kauft, zahlt nach ihrer Rechnung rund 600 Euro mehr im Jahr. Auch die Union sagt deshalb, erst den Einkauf verteuern und dann Geld zurückzahlen, das mache es weder für Familien noch für die Verwaltung einfacher. Zoe Tassovali, Nachrichtenredaktion.
6: Der norwegische Fußballverband um Präsidentin Klaveness fordert FIFA-Boss Infantino zum sofortigen Rücktritt auf. Dies sei das Resultat einer gemeinsamen Sitzung, berichtete Klaveness dem britischen Guardian. Man habe beschlossen, Infantino nicht mehr zu vertrauen. Der Schweizer steht nach dem geplatzten Investorendeal so sehr in der Kritik wie noch nie in seinen gut 10 Jahren als FIFA-Präsident.
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9: Nach einer kühlen Nacht wird's am

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5: Die Schlagzeilen aus der Region mit Jule Stolpe. Musik und Entspannung im Freien. Der Landschaftsverband Hameln-Pyrmont und die Stadt Hessisch-Oldendorf laden am Samstag zum Jazz-Picknick ein. Ab 13 Uhr erwarten die Besucher 4 Bands und 4 Nachwuchstrios auf dem Kirchplatz, gefolgt von einer großen Jam-Session zum Finale ab 18 Uhr. Der Eintritt ist frei. Die Stadt Bad Münder und der Flecken Delixen erhalten rund 73.000 Euro aus den Kofinanzierungshilfen des Landes Niedersachsen. Mit den Fördergeldern soll die kommunale Wärmeplanung in den Landkreisen Hameln-Pyrmont und Holzminden vorangetrieben werden. Das Projekt sieht den Aufbau eines regionalen Netzwerks aus Kommunen, Stadtwerken und Energiegenossenschaften vor, um klimafreundliche Wärmenetze auszubauen. 42 Projekte aus Niedersachsen sind im Rennen um den Deutschen Engagementpreis 2026. Die nominierten Projekte reichen vom gehörlosen Sportverein bis zur Schwimmausbildung für Kinder. Eine Fachjury entscheidet im September über die Vergabe der 5 Kategoriepreise. Außerdem gibt es im Oktober eine Online-Abstimmung für den Publikumspreis. Alle Infos finden Sie auf radio-aktiv.de. Soweit die Schlagzeilen aus der Region, weiter mit den Weltnachrichten.
6: Ich bin Dirk Zeitler. Rheinland-Pfalz und das Saarland setzen wegen des anhaltenden Niedrigwassers am Rhein das Sonn- und Feiertagsverbot für bestimmte Lkw-Transporte vorübergehend außer Kraft. Die Ausnahmeregelung gilt bereits ab diesem Wochenende. Derweil fallen am Rhein die Pegel immer weiter.
7: Besonders ungewöhnlich sieht's in Emmerich südwestlich von Kleve aus. Dort liegt der Schwimmer, der normalerweise den Wasserstand misst, inzwischen komplett trocken. Eine Sonde übernimmt deshalb den Job. Auch bei Duisburg hat der Rhein einen neuen Tiefstand erreicht. Schiffe können zwar weiterhin fahren, denn die Fahrrinne ist deutlich tiefer als der Pegel am Ufer. Sie können aber viel weniger Fracht laden als sonst. Und Entspannung ist vorerst nicht in Sicht. Bis Dienstag sollen die Wasserstände höchstens um wenige Zentimeter steigen. Zoe Tessovali, Nachrichtenredaktion.
6: Über einem Militärstützpunkt in Metternich in Nordrhein-Westfalen sind 2 Drohnen gesichtet worden. Am Donnerstagabend habe die Sicherheitszentrale des Bundeswehrstandortes gemeldet, dass über der Liegenschaft 2 Drohnen entdeckt worden seien. Das bestätigte eine Sprecherin des operativen Führungskommandos der Bundeswehr. Feldjäger hätten den Vorfall untersucht. Überraschender Lichtblick für die Wirtschaft. Trotz Iran-Krieg, Ölpreisschock und US-Zöllen sind die deutschen Exporte im Juni auf einen Rekord gestiegen. Auch das verarbeitende Gewerbe hat sich weiter erholt. Vor allem in der Autoindustrie legte die Produktion zu.
8: Industrie-, Bau- und Energieversorger stellten damit das dritte Mal in Folge mehr her als im Vormonat. Besonders erfreulich, nach den Einbrüchen in der Vergangenheit stieg die Produktion in der Autobranche im Juni deutlich, um 3,6%. Auch andere Bereiche im Fahrzeugbau legten zu, wie die Produktion von Flugzeugen, Schiffen, Zügen und Militärfahrzeugen. Ökonomen sehen die Talfahrt der Industrie damit beendet. Katrin Müller, Nachrichtenredaktion.
6: Wegen technischer Probleme ist die beliebte Fernverkehrsverbindung zwischen Berlin und Paris bis auf Weiteres unterbrochen. Grund dafür sind technische Probleme mit dem europäischen Zugsicherungssystem der Firma Alstom. Das teilte die Deutsche Bahn mit. Wer mit dem ICE von Hauptstadt zu Hauptstadt fahren möchte, muss aktuell in Frankfurt oder Mannheim umsteigen.
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9: Nach einer kühlen Nacht wird es am Samstag wieder richtig warm, morgens noch 16 Grad. Im Laufe des Tages steigen die Temperaturen dann aber auf bis zu 26 Grad. Mit 13 Sonnenstunden wird es auch schön sonnig. Am Sonntag legt der Sommer nochmal eine Schippe zu. In der Spitze gibt es da 31 Grad und auch hier den ganzen Tag über Sonne.
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10: Für den Inhalt dieser Sendung ist Alexander Merk verantwortlich. 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
8: Die Schlagzeilen aus der Region mit Jule Stolpe. Musik und Entspannung im Freien. Der Landschaftsverband Hameln-Pyrmont und die Stadt Hessisch-Oldendorf laden am Samstag zum Jazz-Picknick ein. Ab 13 Uhr erwarten die Besucher 4 Bands und 4 Nachwuchstrios auf dem Kirchplatz, gefolgt von einer großen Jam-Session zum Finale ab 18 Uhr. Der Eintritt ist frei. Die Stadt Bad Münder und der Flecken Delixen erhalten rund 73.000 Euro aus den Co-Finanzierungshilfen des Landes Niedersachsen. Mit den Fördergeldern soll die kommunale Wärmeplanung in den Landkreisen Hameln-Pyrmont und Holzminden vorangetrieben werden. Das Projekt sieht den Aufbau eines regionalen Netzwerks aus Kommunen, Stadtwerken und Energiegenossenschaften vor, um klimafreundliche Wärmenetze auszubauen. 42 Projekte aus Niedersachsen sind im Rennen um den Deutschen Engagementpreis 2026. Die nominierten Projekte reichen vom gehörlosen Sportverein bis zur Schwimmausbildung für Kinder. Eine Fachjury entscheidet im September über die Vergabe der 5 Kategoriepreise. Außerdem gibt es im Oktober eine Online-Abstimmung für den Publikumspreis. Alle Infos finden Sie auf radio-aktiv.de. Soweit die Schlagzeilen aus der Region, weiter mit den Weltnachrichten.
9: Ich bin Tanja Wagner. Schon wieder sorgen Drohnen an einem sicherheitsrelevanten Ort für Aufsehen. Über einem Bundeswehrstützpunkt im nordrhein-westfälischen Mechernich sind 2 Drohnen gesichtet worden. Das bestätigte die Bundeswehr. Inzwischen ermittelt die Polizei.
10: Was die beiden Drohnen über dem Bundeswehrgelände gemacht haben und wer sie gesteuert hat, ist bislang unklar. Am Anfang haben Feldjäger den Vorfall untersucht, danach übernahm die Polizei. Besonders auffällig ist der Zeitpunkt. Erst vor wenigen Tagen wurde am Flughafen Leipzig-Halle eine Drohne mit Sprengstoff entdeckt. Dort ermittelt inzwischen die Bundesanwaltschaft. Innenminister Dobrindt spricht von einem hybriden Anschlag auf den Flughafen und schließt auch fremde Mächte als Drahtzieher nicht aus. Zoe Tassovali, Redaktion.
9: NRW, Rheinland-Pfalz und das Saarland setzen wegen des anhaltenden Niedrigwassers am Rhein das Sonn- und Feiertagsfahrverbot für bestimmte Lkw-Transporte vorübergehend außer Kraft. Damit könnten Güter, die aufgrund der niedrigen Pegelstände derzeit nicht oder nur eingeschränkt über die Wasserstraße transportiert werden, leichter auf der Straße befördert werden, teilten die Ministerien mit. Die Ausnahmeregelung gilt bereits an diesem Wochenende. In Österreich haben heftige Unwetter im Westen des Landes Straßen überflutet und Schlammlawinen ausgelöst. Laut der Tiroler Polizei trifft es auch Regionen, in denen gerade viele Urlauber unterwegs sind.
11: Im Zillertal sind 3 Muren abgegangen und haben Straßen blockiert. Und in Kitzbühel musste die Feuerwehr mit Wasserpumpen ausrücken. Dort waren innerhalb einer Stunde 30 mm Regen gefallen. Auch das Bundesland Salzburg war von schweren Unwettern betroffen. Mehrere Brücken wurden zerstört. Bei Bad Gastein mussten Wanderer wegen einer Mure von einer Berghütte ausgeflogen werden. Früher gab es dort noch einen Gletscher, der den Regen wie einen Schwamm aufsog. Doch mit dem Klimawandel ist das Eis mittlerweile geschmolzen. Aus Wien, Albert Otti.
9: Der Streit um die muslimischen Ganzkörperbadeanzüge spaltet Frankreich weiter. Das Verwaltungsgericht in Nizza hat ein in einem schicken Badeort verhängtes Strandverbot für Burkinis gekippt. Den Richtern zufolge beeinträchtigt das Verbot Grundfreiheiten in schwerwiegender Weise. In Frankreich wird auch schon seit vielen Jahren um ein Kopftuchverbot gestritten.
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12: Nach einer kühlen Nacht wird es am Samstag wieder richtig warm, morgens noch 16 Grad. Im Laufe des Tages steigen die Temperaturen dann aber auf bis zu 26 Grad. Mit 13 Sonnenstunden wird es auch schön sonnig. Am Sonntag legt der Sommer nochmal eine Schippe zu. In der Spitze gibt es da 31 Grad und noch hier den ganzen Tag über Sonne.
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3: Die Schlagzeilen aus der Region mit Jule Stolpe. Musik und Entspannung im Freien. Der Landschaftsverband Hameln-Pyrmont und die Stadt Hessisch-Oldendorf laden am Samstag zum Jazz-Picknick ein. Ab 13 Uhr erwarten die Besucher 4 Bands und 4 Nachwuchstrios auf dem Kirchplatz, gefolgt von einer großen Jam-Session zum Finale ab 18 Uhr. Der Eintritt ist frei. Die Stadt Bad Münder und der Flecken Delixen erhalten rund 73.000 Euro aus den Kofinanzierungshilfen des Landes Niedersachsen. Mit den Fördergeldern soll die kommunale Wärmeplanung in den Landkreisen Hameln-Pyrmont und Holzminden vorangetrieben werden. Das Projekt sieht den Aufbau eines regionalen Netzwerks aus Kommunen, Stadtwerken und Energiegenossenschaften vor, um klimafreundliche Wärmenetze auszubauen. 42 Projekte aus Niedersachsen sind im Rennen um den Deutschen Engagementpreis 2026. Die nominierten Projekte reichen vom gehörlosen Sportverein bis zur Schwimmausbildung für Kinder. Eine Fachjury entscheidet im September über die Vergabe der 5 Kategoriepreise. Außerdem gibt es im Oktober eine Online-Abstimmung für den Publikumspreis. Alle Infos finden Sie auf radio-aktiv.de. Soweit die Schlagzeilen aus der Region, weiter mit den Weltnachrichten.
4: Ich bin Tanja Wagner. Wegen des extrem Niedrigwassers können viele Frachtschiffe zurzeit weniger Ladung befördern als üblich. Darunter leiden die Lieferketten. Mit Nordrhein-Westfalen, Rheinland-Pfalz und dem Saarland haben jetzt die ersten Bundesländer das Sonn- und Feiertagsfahrverbot für bestimmte Lkw-Transporte aufgehoben.
5: Erst am Donnerstag hatten Vertreter von Wirtschaftsverbänden mit Bundesverkehrsminister Bilger über Sofortmaßnahmen beraten, um die Lieferketten auf wichtigen Wasserstraßen wie Rhein, Donau und Elbe aufrechtzuerhalten. Denn die anhaltende Dürre stellt viele Unternehmen aktuell vor immense Herausforderungen. Es kommt einfach nicht genug Nachschub an, weil die Frachtschiffe zu wenig Wasser unterm Kiel haben und nur einen Bruchteil der üblichen Ladung transportieren können. Durch die Lockerung des Fahrverbots sollen nun vorübergehend mehr Gütertransporte vom Wasserweg auf die Straßen verlegt werden können. Dirk Zeitler, Nachrichtenredaktion.
4: Die schwarz-rote Koalition diskutiert heftig darüber, ob zwingend eine Frau die Nachfolge von Bundespräsident Steinmeier antreten sollte. Einem Dreiviertel der Bürger ist das laut einer Umfrage im Auftrag von RTL und NTV aber egal. Gerade mal jeder Fünfte wünscht sich nach der Wahl am 30. Januar eine Frau und nur die wenigsten bestehen erneut auf einem Mann. Brot, Milch oder Gemüse könnten deutlich teurer werden. Dafür sollen Menschen mit wenig Einkommen Geld vom Staat bekommen. Genau das schlägt IFO-Präsident Fuest vor. Politiker von Union und SPD lehnen die Idee allerdings laut dem Tagesspiegel ab.
6: An der Supermarktkasse würde man den Vorschlag des IFO-Präsidenten ziemlich schnell merken. Auf Lebensmittel wären statt 7 künftig 19% Mehrwertsteuer fällig. Menschen mit wenig Einkommen sollen dafür 360 Euro im Jahr vom Staat bekommen. Der SPD reicht das nicht. Wer jede Woche für 100 Euro Lebensmittel kauft, zahlt nach ihrer Rechnung rund 600 Euro mehr im Jahr. Auch die Union sagt deshalb, erst den Einkauf verteuern und dann Geld zurückzahlen, das mache es weder für Familien noch für die Verwaltung einfacher. Zoe Tassovali, Redaktion.
4: Hertha BSC ist mit einem Sieg in die neue Saison in der zweiten Fußball-Bundesliga gestartet. Die Mannschaft von Trainer Leitl gewann das wegen eines Fanbanners unterbrochene Eröffnungsspiel beim VfL Bochum mit 1:0.
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7: Nach einer kühlen Nacht wird es am Samstag wieder richtig warm. Morgens noch 16 Grad. Im Laufe des Tages steigen die Temperaturen dann aber auf bis zu 26 Grad. Mit 13 Sonnenstunden wird es auch schön sonnig. Am Sonntag legt der Sommer noch mal eine Schippe zu. In der Spitze gibt es da 31 Grad und auch hier den ganzen Tag über Sonne.
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3: Die Schlagzeilen aus der Region mit Jule Stolpe. Musik und Entspannung im Freien. Der Landschaftsverband Hameln-Pyrmont und die Stadt Hessisch-Oldendorf laden am Samstag zum Jazz-Picknick ein. Ab 13 Uhr erwarten die Besucher 4 Bands und 4 Nachwuchstrios auf dem Kirchplatz, gefolgt von einer großen Jam-Session zum Finale ab 18 Uhr. Der Eintritt ist frei. Die Stadt Bad Münder und der Flecken Delixen erhalten rund 73.000 Euro aus den Kofinanzierungshilfen des Landes Niedersachsen. Mit den Fördergeldern soll die kommunale Wärmeplanung in den Landkreisen Hameln-Pyrmont und Holzminden vorangetrieben werden. Das Projekt sieht den Aufbau eines regionalen Netzwerks aus Kommunen, Stadtwerken und Energiegenossenschaften vor, um klimafreundliche Wärmenetze auszubauen. 42 Projekte aus Niedersachsen sind im Rennen um den Deutschen Engagementpreis 2026. Die nominierten Projekte reichen vom gehörlosen Sportverein bis zur Schwimmausbildung für Kinder. Eine Fachjury entscheidet im September über die Vergabe der 5 Kategoriepreise. Außerdem gibt es im Oktober eine Online-Abstimmung für den Publikumspreis. Alle Infos finden Sie auf radio-aktiv.de. Soweit die Schlagzeilen aus der Region, weiter mit den Weltnachrichten.
4: Ich bin Tanja Wagner. Schon wieder sorgen Drohnen an einem sicherheitsrelevanten Ort für Aufsehen. Über einem Bundeswehrstützpunkt im nordrhein-westfälischen Mechernich sind 2 Drohnen gesichtet worden. Das bestätigte die Bundeswehr. Inzwischen ermittelt die Polizei.
5: Was die beiden Drohnen über dem Bundeswehrgelände gemacht haben und wer sie gesteuert hat, ist bislang unklar. Am Anfang haben Feldjäger den Vorfall untersucht, danach übernahm die Polizei. Besonders auffällig ist der Zeitpunkt. Erst vor wenigen Tagen wurde am Flughafen Leipzig-Halle eine Drohne mit Sprengstoff entdeckt. Dort ermittelt inzwischen die Bundesanwaltschaft. Innenminister Dobrindt spricht von einem hybriden Anschlag auf den Flughafen und schließt auch fremde Mächte als Drahtzieher nicht aus. Zoe Tassovali, Redaktion.
4: NRW, Rheinland-Pfalz und das Saarland setzen wegen des anhaltenden Niedrigwassers am Rhein das Sonn- und Feiertagsfahrverbot für bestimmte Lkw-Transporte vorübergehend außer Kraft. Damit könnten Güter, die aufgrund der niedrigen Pegelstände derzeit nicht oder nur eingeschränkt über die Wasserstraße transportiert werden, leichter auf der Straße befördert werden, teilten die Ministerien mit. Die Ausnahmeregelung gilt bereits an diesem Wochenende. In Österreich haben heftige Unwetter im Westen des Landes Straßen überflutet und Schlammlawinen ausgelöst. Laut der Tiroler Polizei trifft es auch Regionen, in denen gerade viele Urlauber unterwegs sind.
6: Im Zillertal sind 3 Muren abgegangen und haben Straßen blockiert. Und in Kitzbühel musste die Feuerwehr mit Wasserpumpen ausrücken. Dort waren innerhalb einer Stunde 30 mm Regen gefallen. Auch das Bundesland Salzburg war von schweren Unwettern betroffen. Mehrere Brücken wurden zerstört. Bei Bad Gastein mussten Wanderer wegen einer Mure von einer Berghütte ausgeflogen werden. Früher gab es dort noch einen Gletscher, der den Regen wie einen Schwamm aufsog. Doch mit dem Klimawandel ist das Eis mittlerweile geschmolzen. Aus Wien, Albert Otti.
4: Der Streit um die muslimischen Ganzkörperbadeanzüge spaltet Frankreich weiter. Das Verwaltungsgericht in Nizza hat ein in einem schicken Badeort verhängtes Strandverbot für Burkinis gekippt. Den Richtern zufolge beeinträchtigt das Verbot Grundfreiheiten in schwerwiegender Weise. In Frankreich wird auch schon seit vielen Jahren um ein Kopftuchverbot gestritten.
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7: Nach einer kühlen Nacht wird es am Samstag wieder richtig warm. Morgens noch 16 Grad. Im Laufe des Tages steigen die Temperaturen dann aber auf bis zu 26 Grad. Mit 13 Sonnenstunden wird es auch schön sonnig. Am Sonntag legt der Sommer noch mal eine Schippe zu. In der Spitze gibt es da 31 Grad und noch hier den ganzen Tag über Sonne.
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3: Die Schlagzeilen aus der Region mit Jule Stolpe. Musik und Entspannung im Freien. Der Landschaftsverband Hameln-Pyrmont und die Stadt Hessisch-Oldendorf laden am Samstag zum Jazz-Picknick ein. Ab 13 Uhr erwarten die Besucher 4 Bands und 4 Nachwuchstrios auf dem Kirchplatz, gefolgt von einer großen Jam-Session zum Finale ab 18 Uhr. Der Eintritt ist frei. Die Stadt Bad Münder und der Flecken Delixen erhalten rund 73.000 Euro aus den Kofinanzierungshilfen des Landes Niedersachsen. Mit den Fördergeldern soll die kommunale Wärmeplanung in den Landkreisen Hameln-Pyrmont und Holzminden vorangetrieben werden. Das Projekt sieht den Aufbau eines regionalen Netzwerks aus Kommunen, Stadtwerken und Energiegenossenschaften vor, um klimafreundliche Wärmenetze auszubauen. 42 Projekte aus Niedersachsen sind im Rennen um den Deutschen Engagementpreis 2026. Die nominierten Projekte reichen vom gehörlosen Sportverein bis zur Schwimmausbildung für Kinder. Eine Fachjury entscheidet im September über die Vergabe der 5 Kategoriepreise. Außerdem gibt es im Oktober eine Online-Abstimmung für den Publikumspreis. Alle Infos finden Sie auf radio-aktiv.de. Soweit die Schlagzeilen aus der Region, weiter mit den Weltnachrichten.
4: Ich bin Tanja Wagner. Wegen des extrem Niedrigwassers können viele Frachtschiffe zurzeit weniger Ladung befördern als üblich. Darunter leiden die Lieferketten. Mit Nordrhein-Westfalen, Rheinland-Pfalz und dem Saarland haben jetzt die ersten Bundesländer das Sonn- und Feiertagsfahrverbot für bestimmte Lkw-Transporte aufgehoben.
5: Erst am Donnerstag hatten Vertreter von Wirtschaftsverbänden mit Bundesverkehrsminister Bilger über Sofortmaßnahmen beraten, um die Lieferketten auf wichtigen Wasserstraßen wie Rhein, Donau und Elbe aufrechtzuerhalten. Denn die anhaltende Dürre stellt viele Unternehmen aktuell vor immense Herausforderungen. Es kommt einfach nicht genug Nachschub an, weil die Frachtschiffe zu wenig Wasser unterm Kiel haben und nur einen Bruchteil der üblichen Ladung transportieren können. Durch die Lockerung des Fahrverbots sollen nun vorübergehend mehr Gütertransporte vom Wasserweg auf die Straßen verlegt werden können. Dirk Zeitler, Nachrichtenredaktion.
4: Die schwarz-rote Koalition diskutiert heftig darüber, ob zwingend eine Frau die Nachfolge von Bundespräsident Steinmeier antreten sollte. Einem Dreiviertel der Bürger ist das laut einer Umfrage im Auftrag von RTL und NTV aber egal. Gerade mal jeder Fünfte wünscht sich nach der Wahl am 30. Januar eine Frau und nur die wenigsten bestehen erneut auf einen Mann. Brot, Milch oder Gemüse könnten deutlich teurer werden. Dafür sollen Menschen mit wenig Einkommen Geld vom Staat bekommen. Genau das schlägt IFO-Präsident Fuß vor. Politiker von Union und SPD lehnen die Idee allerdings laut dem Tagesspiegel ab.
6: An der Supermarktkasse würde man den Vorschlag des IFO-Präsidenten ziemlich schnell merken. Auf Lebensmittel wären statt 7 künftig 19% Mehrwertsteuer fällig. Menschen mit wenig Einkommen sollen dafür 360 Euro im Jahr vom Staat bekommen. Der SPD reicht das nicht. Wer jede Woche für 100 Euro Lebensmittel kauft, zahlt nach ihrer Rechnung rund 600 Euro mehr im Jahr. Auch die Union sagt deshalb, erst den Einkauf verteuern und dann Geld zurückzahlen, das mache es weder für Familien noch für die Verwaltung einfacher. Zoe Tessovali, Redaktion.
4: Hertha BSC ist mit einem Sieg in die neue Saison in der zweiten Fußball-Bundesliga gestartet. Die Mannschaft von Trainer Leitl gewann das wegen eines Fanbanners unterbrochene Eröffnungsspiel beim VfL Bochum mit 1:0.
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7: Nach einer kühlen Nacht wird es am Samstag wieder richtig warm. Morgens noch 16 Grad. Im Laufe des Tages steigen die Temperaturen dann aber auf bis zu 26 Grad. Mit 13 Sonnenstunden wird es auch schön sonnig. Am Sonntag legt der Sommer nochmal eine Schippe zu. In der Spitze gibt es da 31 Grad und auch hier den ganzen Tag über Sonne.
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0: Ich bin Tanja Wagner. Über einem Militärstützpunkt in Mechernich in Nordrhein-Westfalen sind zwei Drohnen gesichtet worden. Das habe die Sicherheitszentrale des Bundeswehrstandortes gemeldet, bestätigte eine Sprecherin des operativen Führungskommandos der Bundeswehr auf Anfrage. Feldjäger hätten den Vorfall untersucht, sagte die Sprecherin weiter. Der Fall sei an die Euskirchener Polizei übergeben worden. Angesichts des Niedrigwassers haben mehrere Bundesländer das Lkw-Fahrverbot an Sonn- und Feiertagen vorübergehend aufgehoben. Weil Binnenschiffe nicht voll beladen oder gar nicht fahren können, sollen wichtige Güter per Lkw an ihr Ziel kommen, und zwar möglichst schnell.
1: Die Ausnahme gilt nur für Transporte, die wegen der niedrigen Pegel nicht wie gewohnt über den Rhein laufen können. Denn dort wird der Platz für Fracht immer knapper. Schiffe können zwar noch fahren, müssen aber deutlich weniger laden. Und das treibt die Transportkosten nach oben. Besonders die Chemie- und Stahlindustrie braucht den Fluss für ihre Lieferungen. Sie warnt bereits davor, ihre Produktion kürzen zu müssen. Die zusätzlichen Lkw sollen helfen, Waren trotzdem ans Ziel zu bringen. Die Ausnahme gilt vorerst bis Ende September. Zoe Tassovali, Redaktion.
0: Überraschender Lichtblick für die deutsche Wirtschaft. Trotz Iran-Kriegs, Ölpreisschocks und US-Zöllen sind die deutschen Exporte im Juni auf einen Rekord gestiegen. Auch das verarbeitende Gewerbe habe sich weiter erholt. Vor allem in der Autoindustrie legte die Produktion zu.
2: Industrie, Bau- und Energieversorger stellten damit das dritte Mal in Folge mehr her als im Vormonat. Besonders erfreulich, nach den Einbrüchen in der Vergangenheit stieg die Produktion in der Autobranche im Juni deutlich, um 3,6%. Auch andere Bereiche im Fahrzeugbau legten zu, wie die Produktion von Flugzeugen, Schiffen, Zügen und Militärfahrzeugen. Ökonomen sehen die Talfahrt der Industrie damit beendet. Viel hängt aber auch davon ab, wie sich die geopolitische Lage und die Energiepreise entwickeln